0: Es ist 2 Uhr. 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
1: Die Meldung aus der Region mit Angela Werner. Am 9. September wird die Elisabeth-Selbert-Schule Hameln als Schule der Vielfalt Niedersachsen ausgezeichnet. Schule der Vielfalt Niedersachsen versteht Schule als sichtbares Zeichen für eine Schulgemeinschaft, die Vielfalt als Stärke begreift. Die Auszeichnung fällt mit dem Sport- und Erlebnistag der Schule zusammen. In diesem Rahmen sollen Vielfalt und unterschiedliche Perspektiven nicht nur thematisiert, sondern direkt erlebbar werden. Ziel ist es, Vielfalt sichtbar zu machen und ein Zeichen für Offenheit, Menschenwürde und Chancengerechtigkeit zu setzen. Die Sparkasse Hameln-Weserbergland hat 500 Kuscheltiere an die zentrale Notaufnahme des Sana-Klinikums Hameln-Pyrmont gespendet. Die Stofftiere sollen kleinen Patientinnen und Patienten Trost spenden und ihnen den Aufenthalt in der Notaufnahme erleichtern. Nach Angaben des Klinikums helfen Kuscheltiere dabei, Ängste abzubauen, Vertrauen zu schaffen und Untersuchungen entspannter zu erleben. Die Kuscheltiere werden künftig bei Bedarf an Kinder verschenkt, die in die Notaufnahme kommen. Am Mittwoch, dem 17. Juni, startet das Freibad in Elbringsen in die Saison. Zeitgleich mit steigenden Temperaturen öffnet das Freibad Elbringsen wie gewohnt von 11 bis 19 Uhr. Lediglich bei schlechtem Wetter sind die Öffnungszeiten eingeschränkt, dann wird unter der Woche bereits um 18 Uhr geschlossen und am Wochenende um 16 Uhr. Dienstags bleibt das Freibad zu. Soweit die Meldung aus der Region. Weiter mit den Weltnachrichten.
2: Ich bin Ursula Winkler. Die USA und die anderen G7-Staaten wollen mit zusätzlichem Druck auf Russland die Bemühungen um ein Ende des Ukraine-Kriegs intensivieren. In einer Erklärung der Staats- und Regierungschefs vom Gipfeltreffen im französischen Evian heißt es, man werde die Sanktionen verschärfen, auch im Öl- und Gassektor. Außerdem habe man vereinbart, die Lieferung von weitreichenden Waffen- und Luftverteidigungskapazitäten auszuweiten. Neben zusätzlichen Waffen versprechen die G7-Staaten der Ukraine auch zusätzliche Unterstützung, um den kommenden Winter zu bewältigen. Kurz vor dem Ende des Tankrabatts zieht die Monopolkommission eine erste Bilanz. Demnach kam die Steuersenkung an den Zapfsäulen größtenteils bei den Autofahrern an. Ein kleiner Teil der Entlastung blieb aber bei dem Mineralölunternehmen hängen.
3: Cent um Cent läppert sich. Bis zu 200 Millionen Euro haben die Mineralölkonzerne eingesackt. Vor allem beim Diesel haben sie danach die Steuersenkungen nicht komplett an die Autofahrer weitergegeben. Doch der Branchenverband wehrt sich, sagt, stimmt absolut nicht. Auffällig ist allerdings, dass der Rabatt je nach Region unterschiedlich weitergegeben wurde. Im Norden, da gab es den höchsten Preisrückgang. Im Süden dagegen, da fiel er geringer aus. Claudia Wächter, Nachrichtenredaktion.
2: Drohen Postbankkunden bald längere Wartezeiten am Schalter? Die Gewerkschaft Verdi hat die Tarifverhandlungen mit der Deutschen Bank für gescheitert erklärt. Heute startet die Gewerkschaft unter der Belegschaft eine Urabstimmung über unbefristete Streiks.
4: Stimmen 75% für unbefristete Streiks, könnte es für Postbankkunden erneut aufwendiger werden, bei Callcentern durchzukommen oder sich in der Filiale beraten zu lassen. Schon in den letzten Wochen hatte es mehrfach Warnstreiks gegeben. Verdi fordert 8% mehr Geld, mindestens aber 300 Euro mehr im Monat. Azubis sollen 200 Euro mehr bekommen. Denn von den Rekordgewinnen der Konzernmutter Deutscher Bank würden die Beschäftigten kaum profitieren, hieß es. Auch pocht Verdi auf Beschäftigungs- und Standortgarantien und ein Recht auf Weiterbildung für die Beschäftigten. Tanja Wagner, Nachrichtenredaktion.
2: Zum Fußball. Mit Frankreich ist nun ein weiterer Turnierfavorit in die WM eingestiegen. Das Team um Superstar Mbappé besiegte Senegal am Abend mit 3:1. Der Weltmeister von 1998 und 2018 wirkte zunächst uninspiriert, kam aber in der zweiten Halbzeit in Fahrt.
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5: Mit Jan Hampe. Nach der Nacht mit Tiefstwerten um 11 Grad gibt's am Mittwoch einen Mix aus Bewölkung und 11 Sonnenstunden. Es soll trocken bleiben bei Temperaturen bis 25 Grad. Am Donnerstag wird es überwiegend sonnig im Wechsel mit Wolken. Trocken bei Höchstwerten um 29 Grad.
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0: Es ist 3 Uhr. 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
1: Die Meldung aus der Region mit Angela Werner. Am 9. September wird die Elisabeth-Selbert-Schule Hameln als Schule der Vielfalt Niedersachsen ausgezeichnet. Schule der Vielfalt Niedersachsen versteht Schule als sichtbares Zeichen für eine Schulgemeinschaft, die Vielfalt als Stärke begreift. Die Auszeichnung fällt mit dem Sport- und Erlebnistag der Schule zusammen. In diesem Rahmen sollen Vielfalt und unterschiedliche Perspektiven nicht nur thematisiert, sondern direkt erlebbar werden. Ziel ist es, Vielfalt sichtbar zu machen und ein Zeichen für Offenheit, Menschenwürde und Chancengerechtigkeit zu setzen. Die Sparkasse Hameln-Weserbergland hat 500 Kuscheltiere an die zentrale Notaufnahme des Sana-Klinikums Hameln-Pyrmont gespendet. Die Stofftiere sollen kleinen Patientinnen und Patienten Trost spenden und ihnen den Aufenthalt in der Notaufnahme erleichtern. Nach Angaben des Klinikums helfen Kuscheltiere dabei, Ängste abzubauen, Vertrauen zu schaffen und Untersuchungen entspannter zu erleben. Die Kuscheltiere werden künftig bei Bedarf an Kinder verschenkt, die in die Notaufnahme kommen. Am Mittwoch, dem 17. Juni, startet das Freibad in Elbringsen in die Saison. Zeitgleich mit steigenden Temperaturen öffnet das Freibad Elbringsen wie gewohnt von 11 bis 19 Uhr. Lediglich bei schlechtem Wetter sind die Öffnungszeiten eingeschränkt, dann wird unter der Woche bereits um 18 Uhr geschlossen und am Wochenende um 16 Uhr. Dienstags bleibt das Freibad zu. Soweit die Meldung aus der Region. Weiter mit den Weltnachrichten.
2: Ich bin Ursula Winkler. Die G7-Staaten wollen mit zusätzlichem Druck auf Russland die Bemühungen um ein Ende des Ukraine-Kriegs intensivieren. In einer Erklärung der Staats- und Regierungschefs vom Gipfeltreffen im französischen Evian heißt es, man werde die Sanktionen verschärfen, auch im Öl- und Gassektor. Neben zusätzlichen Waffen versprechen die G7-Staaten der Ukraine auch weitere Unterstützung, um den kommenden Winter zu bewältigen. Nach jahrelangem Ringen ist der nächste Schritt im Handelsstreit zwischen der EU und den USA gemacht. Das Europaparlament hat das umstrittene Zollabkommen gebilligt. Allerdings knüpfen die Abgeordneten ihre Zustimmung an klare Bedingungen.
3: Das EU-Parlament hatte die Zustimmung zum Handelsdeal mit den USA verzögert, denn zwischenzeitlich hatte US-Präsident Trump wieder höhere Zölle als vereinbart angekündigt. Das Parlament knüpfte sein Ja also an zwei Bedingungen. Erstens können die Vereinbarungen wieder ausgesetzt werden, falls neue US-Erhöhungen kommen. Und zweitens solle Trump Zölle auf Waschmaschinen und Produkte mit Stahlanteil auf 15% reduzieren. Falls nicht, will die EU ebenfalls solche Zölle prüfen. Insgesamt geht es hier um 30% des weltweiten Handels. Dieter Ebeling, Brüssel.
2: Mehr Sicherheit, mehr Sauberkeit und schnellere Reparaturen. Die Deutsche Bahn schickt bundesweit 44 mobile Handwerkerteams an ihre Bahnhöfe. Rund 200 zusätzliche Beschäftigte sollen Schäden künftig direkt vor Ort beheben.
4: Kaputte Scheiben, beschmierte Wände oder defekte Sitzbänke sollen künftig nicht mehr wochenlang auf ihre Reparatur warten. Die neuen Teams kümmern sich um genau solche Schäden und sind bundesweit unterwegs. Die Bahn will damit ihre Bahnhöfe sichtbarer in Schuss halten und schneller auf Probleme reagieren. Die Handwerker sind Teil eines größeren Programms, das seit Januar läuft. Dazu gehören auch zusätzliche Sicherheitskräfte und mehr Reinigungsaktionen an vielen Bahnhöfen. Zoe Tassovali, Nachrichtenredaktion.
2: Zum Fußball. Mit Frankreich ist am Abend ein weiterer Turnierfavorit in die WM eingestiegen, mit einem 3:1-Sieg gegen den Senegal. Im Anschluss setzte sich Norwegen gegen den Irak mit 4:1 durch und feierte den ersten WM-Sieg seit 28 Jahren.
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5: Mit Jan Hampe. Nach der Nacht mit Tiefstwerten um 11 Grad gibt's am Mittwoch einen Mix aus Bewölkung und 11 Sonnenstunden. Es soll trocken bleiben bei Temperaturen bis 25 Grad. Am Donnerstag wird es überwiegend sonnig im Wechsel mit Wolken. Trocken bei Höchstwerten um 29 Grad.
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1: Die Meldung aus der Region mit Angela Werner. Am 9. September wird die Elisabeth-Selbert-Schule Hameln als Schule der Vielfalt Niedersachsen ausgezeichnet. Schule der Vielfalt Niedersachsen versteht Schule als sichtbares Zeichen für eine Schulgemeinschaft, die Vielfalt als Stärke begreift. Die Auszeichnung fällt mit dem Sport- und Erlebnistag der Schule zusammen. In diesem Rahmen sollen Vielfalt und unterschiedliche Perspektiven nicht nur thematisiert, sondern direkt erlebbar werden. Ziel ist es, Vielfalt sichtbar zu machen und ein Zeichen für Offenheit, Menschenwürde und Chancengerechtigkeit zu setzen. Die Sparkasse Hameln-Weserbergland hat 500 Kuscheltiere an die zentrale Notaufnahme des Sana-Klinikums Hameln-Pyrmont gespendet. Die Stofftiere sollen kleinen Patientinnen und Patienten Trost spenden und ihnen den Aufenthalt in der Notaufnahme erleichtern. Nach Angaben des Klinikums helfen Kuscheltiere dabei, Ängste abzubauen, Vertrauen zu schaffen und Untersuchungen entspannter zu erleben. Die Kuscheltiere werden künftig bei Bedarf an Kinder verschenkt, die in die Notaufnahme kommen. Am Mittwoch, dem 17. Juni, startet das Freibad in Elbringsen in die Saison. Zeitgleich mit steigenden Temperaturen öffnet das Freibad Elbringsen wie gewohnt von 11 bis 19 Uhr. Lediglich bei schlechtem Wetter sind die Öffnungszeiten eingeschränkt, dann wird unter der Woche bereits um 18 Uhr geschlossen und am Wochenende um 16 Uhr. Dienstags bleibt das Freibad zu. Soweit die Meldung aus der Region. Weiter mit den Weltnachrichten.
2: Ich bin Ursula Winkler. Die G7-Staaten wollen mit zusätzlichem Druck auf Russland die Bemühungen um ein Ende des Ukraine-Kriegs intensivieren. In einer Erklärung der Staats- und Regierungschefs vom Gipfeltreffen im französischen Evian heißt es, man werde die Sanktionen verschärfen, auch im Öl- und Gassektor. Neben zusätzlichen Waffen versprechen die G7-Staaten der Ukraine auch weitere Unterstützung, um den kommenden Winter zu bewältigen. Künstliche Intelligenz wird immer wichtiger, nicht nur für die Wirtschaft, sondern auch für die Sicherheit. Bundesinnenminister Dobrindt warnt davor, dass Deutschland bei der KI-Entwicklung den Anschluss verliert und fordert mehr technologische Eigenständigkeit.
3: Wer nicht mitentwickelt, der riskiert zum Opfer zu werden, warnt der Minister. Er will raus aus Abhängigkeiten, aber auch mehr Schutz vor Cyberattacken. Ein Zentrum gegen hybride Bedrohungen hat er gerade in Berlin eröffnet. Eine Art Plattform, damit sich die Sicherheitsbehörden hier besser koordinieren können beim Kampf gegen solche Angriffe. Die kommen vor allem aus China und Russland und haben zum Beispiel auch das Ziel, Wahlen zu beeinflussen, die öffentliche Meinung. Claudia Wächter, Nachrichtenredaktion.
2: Wer diesen Sommer in Deutschland in Seen, Flüssen oder im Meer schwimmen geht, kann das aller Voraussicht nach bedenkenlos tun. Ein Bericht der Europäischen Umweltagentur bescheinigt Europas Badegewässern überwiegend eine ausgezeichnete Wasserqualität.
4: Unter den 29 analysierten Ländern landet Deutschland bei der Badewasserqualität auf Platz 7. Das ist nicht schlecht. Österreich belegte sogar Platz 4. Mehr als 2000 deutsche Badeplätze wurden als exzellent bewertet, 26 nur als ausreichend. Insgesamt hat sich die Qualität der Badegewässer der Untersuchung zufolge in den vergangenen Jahrzehnten deutlich verbessert. Dabei sind Flüsse durch die Bank etwas schlechter zum Baden als Seen. Insgesamt wurden 22.000 Badestellen geprüft. Relativ schlecht schnitten dabei Belgien, Ungarn, Polen, Estland und Albanien ab. Dieter Ebeling, Brüssel.
2: Zum Fußball. Mit Frankreich ist am Abend ein weiterer Turnierfavorit in die WM eingestiegen, mit einem 3:1-Sieg gegen den Senegal. Im Anschluss setzte sich Norwegen gegen den Irak mit 4:1 durch und feierte den ersten WM-Sieg seit 28 Jahren.
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5: Mit Jan Hampe. Nach der Nacht mit Tiefstwerten um 11 Grad gibt's am Mittwoch einen Mix aus Bewölkung und 11 Sonnenstunden. Es soll trocken bleiben bei Temperaturen bis 25 Grad. Am Donnerstag wird es überwiegend sonnig im Wechsel mit Wolken, trocken bei Höchstwerten um 29 Grad.
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1: Die Meldung aus der Region mit Angela Werner. Am 9. September wird die Elisabeth-Selbert-Schule Hameln als Schule der Vielfalt Niedersachsen ausgezeichnet. Schule der Vielfalt Niedersachsen versteht Schule als sichtbares Zeichen für eine Schulgemeinschaft, die Vielfalt als Stärke begreift. Die Auszeichnung fällt mit dem Sport- und Erlebnistag der Schule zusammen. In diesem Rahmen sollen Vielfalt und unterschiedliche Perspektiven nicht nur thematisiert, sondern direkt erlebbar werden. Ziel ist es, Vielfalt sichtbar zu machen und ein Zeichen für Offenheit, Menschenwürde und Chancengerechtigkeit zu setzen. Die Sparkasse Hameln-Weserbergland hat 500 Kuscheltiere an die zentrale Notaufnahme des Sana-Klinikums Hameln-Pyrmont gespendet. Die Stofftiere sollen kleinen Patientinnen und Patienten Trost spenden und ihnen den Aufenthalt in der Notaufnahme erleichtern. Nach Angaben des Klinikums helfen Kuscheltiere dabei, Ängste abzubauen, Vertrauen zu schaffen und Untersuchungen entspannter zu erleben. Die Kuscheltiere werden künftig bei Bedarf an Kinder verschenkt, die in die Notaufnahme kommen. Am Mittwoch, dem 17. Juni, startet das Freibad in Elbringsen in die Saison. Zeitgleich mit steigenden Temperaturen öffnet das Freibad Elbringsen wie gewohnt von 11 bis 19 Uhr. Lediglich bei schlechtem Wetter sind die Öffnungszeiten eingeschränkt, dann wird unter der Woche bereits um 18 Uhr geschlossen und am Wochenende um 16 Uhr. Dienstags bleibt das Freibad zu. Soweit die Meldung aus der Region. Weiter mit den Weltnachrichten.
2: Ich bin Ursula Winkler. Die USA und die anderen G7-Staaten wollen mit zusätzlichem Druck auf Russland die Bemühungen um ein Ende des Ukraine-Kriegs intensivieren. In einer Erklärung der Staats- und Regierungschefs vom Gipfeltreffen im französischen Evian heißt es, man werde die Sanktionen verschärfen, auch im Öl- und Gassektor. Außerdem habe man vereinbart, die Lieferung von weitreichenden Waffen und Luftverteidigungskapazitäten auszuweiten. Neben zusätzlichen Waffen versprechen die G7-Staaten der Ukraine auch zusätzliche Unterstützung, um den kommenden Winter zu bewältigen. Kurz vor dem Ende des Tankrabatts zieht die Monopolkommission eine erste Bilanz. Demnach kam die Steuersenkung an den Zapfsäulen größtenteils bei den Autofahrern an. Ein kleiner Teil der Entlastung blieb aber bei dem Mineralölunternehmen hängen.
3: Cent um Cent läppert sich. Bis zu 200 Millionen Euro haben die Mineralölkonzerne eingesackt. Vor allem beim Diesel haben sie danach die Steuersenkungen nicht komplett an die Autofahrer weitergegeben. Doch der Branchenverband wehrt sich, sagt, stimmt absolut nicht. Auffällig ist allerdings, dass der Rabatt je nach Region unterschiedlich weitergegeben wurde. Im Norden, da gab es den höchsten Preisrückgang. Im Süden dagegen, da fiel er geringer aus. Claudia Wächter, Nachrichtenredaktion.
2: Drohen Postbankkunden bald längere Wartezeiten am Schalter? Die Gewerkschaft Verdi hat die Tarifverhandlungen mit der Deutschen Bank für gescheitert erklärt. Heute startet die Gewerkschaft unter der Belegschaft eine Urabstimmung über unbefristete Streiks.
4: Stimmen 75% für unbefristete Streiks, könnte es für Postbankkunden erneut aufwendiger werden, bei Callcentern durchzukommen oder sich in der Filiale beraten zu lassen. Schon in den letzten Wochen hatte es mehrfach Warnstreiks gegeben. Verdi fordert 8% mehr Geld, mindestens aber 300 Euro mehr im Monat. Azubis sollen 200 Euro mehr bekommen. Denn von den Rekordgewinnen der Konzernmutter Deutscher Bank würden die Beschäftigten kaum profitieren, hieß es. Auch pocht Verdi auf Beschäftigungs- und Standortgarantien und ein Recht auf Weiterbildung für die Beschäftigten. Tanja Wagner, Nachrichtenredaktion.
2: Zum Fußball. Mit Frankreich ist am Abend ein weiterer Turnierfavorit in die WM eingestiegen, mit einem 3:1-Sieg gegen den Senegal. Im Anschluss setzte sich Norwegen gegen den Irak mit 4:1 durch und feierte den ersten WM-Sieg seit 28 Jahren.
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5: Mit Jan Hampe. Nach der Nacht mit Tiefstwerten um 11 Grad gibt's am Mittwoch einen Mix aus Bewölkung und 11 Sonnenstunden. Es soll trocken bleiben bei Temperaturen bis 25 Grad. Am Donnerstag wird es überwiegend sonnig im Wechsel mit Wolken. Trocken bei Höchstwerten um 29 Grad.
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0: Einen schönen guten Morgen. Hier ist Radioaktiv und gleich nach den Nachrichten geht's weiter mit Musik von REO Speedwagon. Kipps gleich mit Keep on Loving You. Und Taylor Swift mit Opalight. Es ist jetzt 6 Uhr.
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0: Die Nachrichten mit Angela Werner.
2: Die Wählergemeinschaft Bad Pyrmont Intakt hat ihre Bürgermeisterkandidatin und ihr Team für die Kommunalwahl vorgestellt. Als Bürgermeisterkandidatin tritt Caroline Muschda an. Die Wählergemeinschaft fordert mehr Investitionen in familienfreundlichen Wohnraum, sicherere Schulwege und die Beseitigung von Schlaglöchern. Außerdem sollen Leerstände in der Stadt reduziert werden und der Tourismus gestärkt werden. Für die Kommunalwahl am 13. September schickt Intakt insgesamt 18 Kandidatinnen und Kandidaten für den Stadtrat ins Rennen. Für Radioaktiv aktuell Anton Posnack-Sommer.
3: Bürgermeisterkandidatin Caroline Muschda will es erneut probieren. Diesmal tritt sie gegen Anja Grages von der CDU und Hans-Joachim Böhnke von der SPD an. Der amtierende Bürgermeister Klaus Blome tritt nicht mehr an. Muschda sieht Handlungsbedarf bei der Stadtentwicklung und setzt Schwerpunkte bei Familien, Wohnraum, Schulen und Arbeitsplätzen. Nach Angaben der Wählergemeinschaft sollen außerdem Sauberkeit und Straßenunterhaltung verbessert werden. Auch der Tourismus und die örtliche Wirtschaft sollen gestärkt werden, um die Attraktivität Bad Pyrmonts zu erhöhen, heißt es in einer Mitteilung.
2: Die Metropolregion startet ein Projekt für praxisnahe Verkehrsplanung im Handwerk. Mit dem neuen Projekt HVMO will die Metropolregion Hannover-Braunschweig-Göttingen-Wolfsburg die Verkehrsplanung stärker auf die Bedürfnisse des Handwerks ausrichten. Gemeinsam mit mehreren Handwerkskammern wird untersucht, welche Probleme Betriebe im Alltag durch Verkehr, Baustellen oder fehlende Park- und Ladeflächen haben. Nach Angaben der Projektpartner spielt Mobilität für das Handwerk eine große Rolle, nicht nur in Städten, sondern auch im ländlichen Raum. Dort könne ein schlechter Nahverkehr sogar die Ausbildung im Handwerk erschweren. Der offizielle Projektstart ist heute in Hannover. Am Dienstag, dem 23. Juni, sind alle Interessierten eingeladen, sich über das neue Angebot des Landkreises Hameln-Pyrmont für Seniorinnen und Senioren in Bad Pyrmont zu informieren. Die präventiven Hausbesuche. Ziel dieser Hausbesuche ist es, frühzeitig über Unterstützungs- und Freizeitangebote zu informieren, sodass ein möglichst langes und selbstbestimmtes Leben in den eigenen vier Wänden ermöglicht wird. Die Veranstaltung ist am 23. Juni um 10.30 Uhr im Stadtraum in der Rathausstraße 1 in Bad Pyrmont. Eine Anmeldung im Senioren- und Pflegestützpunkt Hameln-Pyrmont im Eugen-Reinches-Haus in der Osterstraße in Hameln ist bis zum 18. Juni erforderlich. Soweit die Meldung aus der Region. Weiter mit den Weltnachrichten.
4: Ich bin Uli Reitinger. Die USA und die anderen G7-Staaten wollen mit zusätzlichem Druck auf Russland die Bemühungen um ein Ende des Ukraine-Krieges intensivieren. In einer Erklärung der Staats- und Regierungschefs vom Gipfeltreffen im französischen Evian heißt es, man werde die Sanktionen verschärfen, auch im Öl- und Gassektor.
5: Russland soll unter Druck gesetzt werden, nicht nur mit Sanktionen gegen den Energiesektor. Die G7-Staaten wollen auch mehr Waffen an die Ukraine liefern und versprechen dem Land weitere Unterstützung für den nächsten Winter. Sie sehen ukrainische Fortschritte an der Front und sprechen auch nach dem US-Deal mit dem Iran von einem richtigen Zeitpunkt. Das Rahmenabkommen soll am Freitag von den USA und dem Iran unterzeichnet werden. Ursula Winkler, Nachrichtenredaktion.
4: Straßen, Schulen und Sporthallen instand zu halten, kostet so viel Geld, dass viele Kommunen nicht mehr hinterherkommen. Nach einer aktuellen Umfrage der KfW Bank beträgt der Investitionsrückstand geschätzt rund 231 Milliarden Euro, ein neuer Negativrekord.
6: Bei Schulen fehlt aktuell das meiste Geld und auch bei der Instandhaltung von Straßen sieht's schlecht aus, was die vielen Schlaglöcher beweisen. Aber auch bei Sportstätten und beim Katastrophenschutz wachsen die Rückstände. Helfen sollte eigentlich das verabschiedete Sondervermögen des Bundes, aber die meisten Kommunen gehen nicht davon aus, dass das Geld daraus in diesem Jahr für zusätzliche Projekte bei ihnen ankommt. Tanja Wagner, Nachrichtenredaktion.
4: Jugendliche in der EU sehen die Auswirkungen von Social Media auf ihre eigene mentale Gesundheit deutlich positiver als ihre Eltern. Das geht aus einer von der EU-Kommission beauftragten Umfrage hervor. Knapp die Hälfte der befragten 13- bis 18-Jährigen vermutet einen positiven Effekt durch soziale Netzwerke. Bei den befragten Eltern liegt der Anteil bei nur rund einem Fünftel. Zum Sport. Lionel Messi hat Argentinien mit einem Dreierpack zu einem perfekten WM-Auftakt geführt und selbst mit WM-Rekordtorschütze Miroslav Klose gleichgezogen. Der Titelverteidiger aus Argentinien gewann dank der drei Messi-Tore sein erstes Spiel gegen Argentinien mit 3:0. Auch die Top-Torjäger aus Frankreich und Norwegen haben ihren Nationen zu Auftaktsiegen bei der Weltmeisterschaft verholfen. Die Franzosen schlugen den Senegal mit 3:1, Mbappé traf zweimal, Norwegen gewann gegen den Irak sogar mit 4:1 und auch Erling Haaland erzielte 2 Tore.
0: 6:05.
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7: 11 Grad sind es aktuell im Weserbergland. Dazu ist der Himmel meist bedeckt. Vereinzelt lockert es aber auch mal auf, kann sich ein bisschen Sonne blicken lassen. Den Rest des Tages bleiben aber viele Wolken. Es gibt ein bisschen Sonne um die Mittagszeit und es soll meist trocken bleiben. Nur selten kann es heute hier und da mal leichten Regen geben, maximal 22 Grad. Am Donnerstag kommt der Sommer ins Weserbergland, denn neben ein paar Wolken wird es meist sonnig und bis zu 28, teilweise auch 30 Grad möglich. Auch der Freitag meist sonnig, kaum Wolken und da können es bis zu 32 Grad werden. Das aktuelle Weserberglandwetter bei uns alle 30 Minuten. Der Radioaktiv-Verkehrsservice. Auf den Straßen ist aktuell alles frei. Die Landkreisblitzer heute verstärkt angekündigt für die Bereiche von Bad Pyrmont und Salzhemmendorf. Wenn Sie noch was gesehen haben, Ihr Radioaktiv-Verkehrshinweis. Telefonisch oder als WhatsApp, Text oder Sprachnachricht an 05151 und 6x5. Gute Fahrt.
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7: Also ab morgen Sommer auch im Weserbergland mit schönen warmen Temperaturen. Und was der deutsche Wetterdienst dazu sagt, das hören Sie gleich hier bei uns im Radioaktiv Morgen. Vorher gibt's aber noch angedacht die Worte zum Tage. Ich bin Alex Henke. Schönen guten Morgen.

0: 17 Minuten nach 6. Guten Morgen, hier ist Radio Aktiv und jetzt angedacht die Worte zum Tage. Heute mit Pastorin Silvia Mustert.
1: 7:1 hat die deutsche Nationalmannschaft am Sonntag zum WM-Auftakt gegen Curaçao gewonnen. Viele Tore, große Freude. Doch die für mich eindrucksvollste Szene des Abends spielte sich erst nach dem Schlusspfiff ab. Während Fans jubelten und Kameras die Torschützen suchten, versammelten sich einige Spieler beider Mannschaften auf dem Spielfeld. Sie legten die Arme umeinander und beteten gemeinsam. Mittendrin Jonathan Tah und Felix Metscher. Er sagte später vor der Presse, wir sind im Spiel Gegner, aber danach sind wir alle Christen und Brüder. Da haben wir einfach ein kleines Gebet zusammen gemacht. Wir sind alle sehr dankbar. Das Ergebnis ist natürlich schön für uns. Aber wir glauben alle, dass Jesus im Spiel verherrlicht wird. Deshalb sind wir zusammengekommen und haben gebetet. Ich bin nicht mit allem einverstanden, was er in den sozialen Medien so postet. Aber für diese Haltung hat er meinen Respekt. Das so öffentlich zu sagen, muss man sich erstmal trauen. Wir leben oft nach anderen Regeln, hier die Gewinner, dort die Verlierer. Die Fußballer auf dem Rasen zeigten am Sonntagabend etwas anderes. Es gibt etwas, das größer ist als Sieg und Niederlage. Etwas, das Menschen verbindet über Trikots, Nationen und Ergebnisse hinweg. Etwas, das in unseren Alltag gehört. Wir sind Geschwister, egal ob wir erfolgreich sind oder nicht. Und wir dienen Gott mit allem, was wir tun. Die Szene auf dem Spielfeld erinnert an einen Gedanken, der keineswegs neu ist. Schon vor rund 500 Jahren betonte Martin Luther, Glaube gehört nicht nur in die Kirche, sondern mitten ins Leben. Für ihn war der Gottesdienst am Sonntag nicht vom Alltag getrennt. Ob in der Familie, in der Werkstatt, auf dem Feld oder heute eben auf dem Fußballplatz. Überall können Menschen ihren Glauben leben und Gott dienen. Ob Lehrerin oder Handwerker, Krankenpflegerin oder Busfahrerin, Schülerin oder Fußballprofi. Jeder Mensch hat seinen Platz und seine Aufgabe. Da beginnt etwas von Gottes Reich, wenn wir einander nicht zuerst als Konkurrenten sehen, sondern als Mitmenschen, als Geschwister, die alle ihr Bestes geben wollen. Was für ein Gedanke und was für eine Einladung.
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0: Ich finde, Sie haben genau die richtige Entscheidung heute Morgen getroffen. Sie stehen mit der Radioaktiv auf. 6.20 Uhr haben wir es. Am Wochenende, da werden im Weserbergland hochsommerliche Temperaturen erwartet. Bis zu 33 Grad sind angekündigt. Schöner Sonnenschein kommt mit dazu, aber es könnten noch ein paar Gewitter mit dabei sein. David Menze ist Meteorologe beim Deutschen Wetterdienst und der erklärt, wo diese sommerlichen Temperaturen herkommen.
1: Jetzt gerade sind wir ja noch unter leichtem Tiefdruckeinfluss und das ändert sich eben zum Wochenende hin, dass sich dann eben mehr Hochdruck bei uns durchsetzt und der dann eben auch zunehmend mehr Sonnenschein mit sich bringt. Dazu kommt dann aber auch noch, dass mit diesem Hochdruck die Windrichtung, die jetzt aktuell eher aus Nordwest kommt, dass die auf eher südwestlich bis südliche Winde dreht und eben die warme und teils auch heiße Luft aus dem Mittelmeerraum quasi zu uns in den Norden bringt.
0: Fürs Mittelmeerfeeling müssen Sie am Wochenende also nicht mal das Weserbergland verlassen. Es können allerdings auch ein paar Gewitter mit dabei sein.
1: Es kann ab Freitag auf jeden Fall schon zu ersten Gewittern kommen. Da ist auf jeden Fall dadurch, dass es eben auch relativ schwül werden wird, ist da das Risiko relativ hoch. Insbesondere Freitag und Samstag haben da wahrscheinlich die höchste Gewitterwahrscheinlichkeit. Wo die dann genau treffen werden, wie heftig die ausfallen, kann man zu diesem Zeitpunkt noch nicht richtig konkret sagen. Aber es ist nicht ausgeschlossen, dass da auch mal Unwetter auftreten.
0: Es bleibt also spannend, aber bleibt diese Sommerwärme denn noch?
1: Also der Nordwesten, wirklich eher so der Nordseeraum, der bekommt tatsächlich am Samstag schon eine ganz leichte Abkühlung. Aber ansonsten bleibt es so, dass auch am Sonntag, Montag auf jeden Fall noch Temperaturen über 30 Grad auftreten können. Danach wird es dann wahrscheinlich Mitte der Woche wieder etwas angenehmer.
0: Sagt David Menze, er ist Meteorologe beim Deutschen Wetterdienst. Also schönes, warmes Sommerwetter ab morgen im Weserbergland. Und die Infos gab's hier bei Radioaktiv.

0: Hier ist Radioaktiv. Gleich nach den Nachrichten geht's weiter mit Musik von Adele. Gibt es gleich mit Rolling Into Deep. Und Roxette, It Must Have Been Love. Es ist jetzt kurz vor 6:30.
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0: Im September wird in Niedersachsen gewählt und die Kommunalparlamente werden neu besetzt. Kandidaten für die entsprechenden Ämter machen sich schon bereit. Die Nachrichten mit Angela Werner.
2: Die Wählergemeinschaft Bad Pyrmont Intakt hat ihre Bürgermeisterkandidatin und ihr Team für die Kommunalwahl vorgestellt. Als Bürgermeisterkandidatin tritt Caroline Muschter an. Die Wählergemeinschaft fordert mehr Investitionen in familienfreundlichen Wohnraum, sicherere Schulwege und die Beseitigung von Schlaglöchern. Außerdem sollen Leerstände in der Stadt reduziert werden und der Tourismus gestärkt werden. Für die Kommunalwahl am 13. September schickt Intakt insgesamt 18 Kandidatinnen und Kandidaten für den Stadtrat ins Rennen. Für Radioaktiv aktuell Anton Posnack-Sommer.
3: Bürgermeisterkandidatin Caroline Muschter will es erneut probieren. Diesmal tritt sie gegen Anja Grages von der CDU und Hans-Joachim Böhnke von der SPD an. Der amtierende Bürgermeister Klaus Blome tritt nicht mehr an. Muschter sieht Handlungsbedarf bei der Stadtentwicklung und setzt Schwerpunkte bei Familien, Wohnraum, Schulen und Arbeitsplätzen. Nach Angaben der Wählergemeinschaft sollen außerdem Sauberkeit und Straßenunterhaltung verbessert werden. Auch der Tourismus und die örtliche Wirtschaft sollen gestärkt werden, um die Attraktivität Bad Pyrmonts zu erhöhen, heißt es in einer Mitteilung.
2: Die Metropolregion startet ein Projekt für praxisnahe Verkehrsplanung im Handwerk. Mit dem neuen Projekt HVMO will die Metropolregion Hannover-Braunschweig-Göttingen-Wolfsburg die Verkehrsplanung stärker auf die Bedürfnisse des Handwerks ausrichten. Gemeinsam mit mehreren Handwerkskammern wird untersucht, welche Probleme Betriebe im Alltag durch Verkehr, Baustellen oder fehlende Park- und Ladeflächen haben. Nach Angaben der Projektpartner spielt Mobilität für das Handwerk eine große Rolle, nicht nur in Städten, sondern auch im ländlichen Raum. Dort könne ein schlechter Nahverkehr sogar die Ausbildung im Handwerk erschweren. Der offizielle Projektstart ist heute in Hannover. Der FC Saale Eid bekommt in der kommenden Spielzeit weitere Unterstützung im Mittelfeld. Ousmane Souma kehrt zurück an seine alte Wirkungsstätte. Der 36-jährige Mittelfeldspieler, der gebürtig aus Guinea stammt, war bereits in der Saison 2022-23 beim Vorgängerverein WTW Wallensen aktiv. Seine Laufbahn in Deutschland begann beim FC Fichte Bielefeld und dem SC Melle 03, bevor es ihn für mehrere Jahre zu Arminia Hannover in die Oberliga zog. Es folgte eine ebenso erfolgreiche Station beim FC Wunsdorf. Insgesamt absolvierte der Routinier weit mehr als 300 Oberligaspiele. Nach seinem ersten Intermezzo in Wallensen ging er vor 3 Jahren noch einmal zum TSV Eilwisse in die Oberliga, ehe er zuletzt für den TSV Deinsen in der Kreisliga Hildesheim spielte. Soweit die Meldung aus der Region. Weiter mit den Weltnachrichten.
4: Ich bin Uli Reitinger. Die USA und die anderen G7-Staaten wollen mit zusätzlichem Druck auf Russland die Bemühungen um ein Ende des Ukraine-Krieges intensivieren. In einer Erklärung der Staats- und Regierungschefs vom Gipfeltreffen im französischen Evian heißt es, man werde die Sanktionen verschärfen, auch im Öl- und Gassektor.
5: Russland soll unter Druck gesetzt werden, nicht nur mit Sanktionen gegen den Energiesektor. Die G7-Staaten wollen auch mehr Waffen an die Ukraine liefern und versprechen dem Land weitere Unterstützung für den nächsten Winter. Sie sehen ukrainische Fortschritte an der Front und sprechen auch nach dem US-Deal mit dem Iran von einem richtigen Zeitpunkt. Das Rahmenabkommen soll am Freitag von den USA und dem Iran unterzeichnet werden. Ursula Winkler, Nachrichtenredaktion.
4: Straßen, Schulen und Sporthallen instand zu halten, kostet so viel Geld, dass viele Kommunen nicht mehr hinterherkommen.

0: Nach einer aktuellen Umfrage der KfW Bank beträgt der Investitionsrückstand geschätzt rund 231 Milliarden Euro, ein neuer Negativrekord.
1: Bei Schulen fehlt aktuell das meiste Geld und auch bei der Instandhaltung von Straßen sieht's schlecht aus, was die vielen Schlaglöcher beweisen. Aber auch bei Sportstätten und beim Katastrophenschutz wachsen die Rückstände. Helfen sollte eigentlich das verabschiedete Sondervermögen des Bundes, aber die meisten Kommunen gehen nicht davon aus, dass das Geld daraus in diesem Jahr für zusätzliche Projekte bei ihnen ankommt. Tanja Wagner, Nachrichtenredaktion.
0: Jugendliche in der EU sehen die Auswirkungen von Social Media auf ihre eigene mentale Gesundheit deutlich positiver als ihre Eltern. Das geht aus einer von der EU-Kommission beauftragten Umfrage hervor. Knapp die Hälfte der befragten 13- bis 18-Jährigen vermutet einen positiven Effekt durch soziale Netzwerke. Bei den befragten Eltern liegt der Anteil bei nur rund einem Fünftel. Zum Sport. Lionel Messi hat Argentinien mit einem Dreierpack zu einem perfekten WM-Auftakt geführt und selbst mit WM-Rekordtorschütze Miroslav Klose gleichgezogen. Der Titelverteidiger aus Argentinien gewann dank der drei Messi-Tore sein erstes Spiel gegen Argentinien mit 3:0. Auch die Top-Torjäger aus Frankreich und Norwegen haben ihren Nationen zu Auftaktsiegen bei der Weltmeisterschaft verholfen. Die Franzosen schlugen den Senegal mit 3:1, Mbappé traf zweimal, Norwegen gewann gegen den Irak sogar mit 4:1 und auch Erling Haaland erzielte 2 Tore.
2: 7:04.
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2: 13 Grad aktuell im Weserbergland. Dazu gibt's Wolken, zwischendurch lockert es aber auch mal auf. Da kann sich ein bisschen Sonne blicken lassen. Den Rest des Tages bleiben aber wahrscheinlich viele Wolken. Nur noch selten mal ein bisschen Sonne. Es bleibt aber meist trocken. Nur ganz vereinzelt ist heute hier und da mal Regen möglich, maximal 22 Grad. Sommerlich wird's am Morgen Donnerstag. Daneben ein paar Wolken, meist sonnig und trocken bei bis zu 30 Grad. Der Freitag, der zeigt sich auch mit viel Sonne, kaum Wolken bei bis zu 32 Grad. Das aktuelle Weserberglandwetter bei uns alle 30 Minuten. 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Auf den Straßen ist aktuell alles frei. Die Landkreisblitzer heute verstärkt angekündigt für die Bereiche von Bad Pyrmont und Salzhemmendorf. Und wenn Sie noch was gesehen haben, Ihr Radioaktivverkehrshinweis telefonisch oder als WhatsApp, Text oder Sprachnachricht an 05151 und 6x5. Gute Fahrt.
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2: Mit Alex Henke, hallo. Wenn es einen Notfall gibt, dann wählen Sie die 112 und dann kommt ja der Rettungsdienst oder Feuerwehr. Das Ganze wird ja meistens von den Landkreisen und kreisfreien Kommunen geleitet. Aber der Bund, der will jetzt Einfluss nehmen und den Rettungsdienst bundesweit vereinheitlichen. Und dabei laufen einige Landkreise Sturm. Warum das so ist, hören Sie gleich hier bei uns im Radioaktiv Morgen.

0: 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Wenn es einen Notfall gibt, dann wählt man die 112 und dann kann man davon ausgehen, dass schnellstens Hilfe kommt. Organisiert wird das von den Landkreisen und den kreisfreien Kommunen. Doch jetzt will der Bund Einfluss nehmen und den Rettungsdienst bundesweit vereinheitlichen. Dagegen laufen die Landkreise Sturm. Auch der Landkreis Hameln-Pyrmont hat jetzt eine Resolution verabschiedet. Radioaktiv-Reporter Joachim Stracke hat die Infos. Joachim, worin sehen die heimischen Lokalpolitiker denn das Problem?
1: Ja, die Landkreise sind nicht umsonst zuständig für die Rettung. Sie wissen am besten Bescheid, wo eine Wache sein muss oder welche Fahrzeuge gebraucht werden, sagt Rolf Keller, CDU, in seiner Begründung. Zukünftig soll die Notfallrettung über das Sozialgesetzbuch zu einer reinen Krankenkassenleistung werden. Dann wird befürchtet, dass ein Kostendeckel nicht mehr die tatsächlichen Kosten abdeckt und die Rettung zum Spielball von Budgetverhandlungen der Krankenkassen werden. Außerdem brauche es verlässliche Bereitschaftspraxen, damit die Notaufnahmen und Rettungswagen für wirklich wichtige Fälle entlastet werden.
0: Und was wird in der Resolution denn jetzt gefordert?
1: In der Resolution wird der Bund aufgefordert, die Pläne für einen Umbau des Systems zu stoppen. Die Bundesgesundheitsministerin habe den Reformplan ohne die Landkreise und Kommunen gemacht. In Niedersachsen sei der Rettungsdienst zuverlässig, weil Standards vom Landtag gesetzt sind. Wenn die Krankenkassen ein dominierendes Mitspracherecht bei den Rettungsdienststrukturen bekommen, droht ein Kahlschlag im ländlichen Raum, so die Befürchtung von Keller.
0: Sehen das denn alle Politiker so?
1: Grundsätzlich ja, denn die Resolution wurde einstimmig bei einer Enthaltung verabschiedet. Enthalten hat sich allerdings die parlamentarische Staatssekretärin und CDU-Kreistagsabgeordnete Mareike Lotte-Wulff. Sie sieht sich in der Zwickmühle.
2: Die Resolution adressiert ein sehr wichtiges Thema. Es ist allerdings eine Entscheidung der Bundesregierung, der ich als parlamentarische Staatssekretärin auch angehöre. Und diese Entscheidung trage ich natürlich mit. Nichtsdestotrotz ist das Anliegen, die Notfallversorgung hier vor Ort aufrechtzuerhalten, ein wertiges, und da müssen wir alles für tun und darauf werden wir auch achten im Rahmen des Gesetzgebungsverfahrens.
0: Und was sagt der heimische SPD-Bundestagsabgeordnete Johannes Schraps?
1: Er hat der Resolution zugestimmt. Es gebe zwar positive Ansätze im Gesetzentwurf, aber Sorgen mache unter anderem die Verlagerung von der Landes- auf die Bundesebene.
3: Ich gehe davon aus, dass es noch einige Änderungen an diesem Gesetzentwurf geben wird. Und deswegen habe ich heute natürlich zugestimmt, weil diese Positionierung des Landkreises Hameln-Pyrmont mit auch in den Gesetzgebungsprozess einzubringen, halte ich für absolut legitim. Und als Parlamentarier, finde ich, kann man da auch selbstbewusst sagen, dass man natürlich noch Änderungsvorschläge und Hinweise mit in diesen Prozess einbringt. Ich habe im Übrigen in den letzten Wochen mich mit vielen Stakeholdern in diesem Bereich ausgetauscht, hatte unter anderem auch den DRK-Kreisverband Weserbergland bei mir in Berlin und wir haben unter anderem genau über diesen Gesetzentwurf gesprochen. Auch von da gab es nochmal viele gute Hinweise.
0: Hände weg vom Rettungsdienst. So die Forderung des heimischen Kreistages, die gestern verabschiedet wurde. Die Infos hatte Radioaktiv-Reporter Joachim Stracke. Gut informiert durch den Tag mit Ihrem Lokalradio. Hier ist Radioaktiv.

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2: Am Freitag, da gibt es eine Babymesse in der Aula des Campo-Gymnasiums in Holzminden von 15 bis 18 Uhr. Da sind dann mehr als 20 regionale Aussteller mit dabei und die bieten dann eine breite Palette an Angeboten direkt vor Ort für alle werdenden Eltern, Familien mit Babys und Kleinkindern sowie Interessierten. 15 Uhr geht's los im Campo-Gymnasium am Freitag in Holzminden. Oder vielleicht Age is a Feeling, das Solostück, das gibt es im Quäkerhaus in der Bomberger Allee in Bad Pyrmont. Am Samstag 19.30 Uhr geht's da los. Die Bad Pyrmonter Theaterkompanie bringt diese Aufführung des Solostücks auf die Bühne. Oder vielleicht mit dabei sein bei der Museums-Sommernacht. Die ist am Samstag. Viele Museen aus der Region machen mit und öffnen die Türen für alle Interessierten zu einer besonderen Uhrzeit. Von 18 Uhr geht's nämlich los, zum Beispiel im Museum im Schloss in Bad Pyrmont. Oder auch nochmal im Burgmuseum in Koppenbrücke können Sie dann abendlich nochmal durch das Museum schlendern. Das Ganze gibt's auch mit dem Rahmenprogramm und verschiedenen Aktionen am Samstag.
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0: Guten Morgen, hier ist Radioaktiv. Und gleich nach den Nachrichten geht's weiter mit Musik von Yazoo. Gibt's gleich mit Don't Go. Und Harry Styles, American Girls. Es ist jetzt 7 Uhr.
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0: Die Energiewende ist auf einem guten Weg, aber es gilt auch noch, dass ein anderes Problem zu lösen, zum Beispiel wenn die Sonne nicht scheint oder der Wind nicht weht. Eine Sache sind da Batteriespeicher. Die Nachrichten mit Angela Werner.
2: Die Stadtwerke Hameln-Weserbergland wollen auf ihrem Betriebsgelände in der Hafenstraße in Hameln einen Batteriespeicher bauen. Geplant ist ein 10-Megawatt-Speicher für 7,4 Millionen Euro, sagt Stadtwerke-Geschäftsführerin Susanne Treptow. Damit könnten die großen Unterschiede bei den Strompreisen ausgeglichen werden.
3: Wenn man sich die Preise an der Börse anguckt, wenn die Sonne scheint und der Wind weht, ich den Strom praktisch für 2 Cent kriege und abends um 19 Uhr, wenn die Sonne untergeht, dann liegt der bei 13, 14 Cent. Und deshalb rechnen sich Batteriespeicherprojekte enorm.
2: Ein Batteriespeicher hält gut 15 Jahre und seine Anschaffung amortisiere sich in gut 5 bis 7 Jahren, rechnet Treptow. Sie geht davon aus, dass die Stadtwerke in Zukunft noch in weitere Batteriespeicher investieren werden. Das bedeutet auch, dass die Stromnetze nicht mehr als unbedingt nötig ausgebaut werden müssten. Im 2. Quartal des kommenden Jahres soll der Batteriespeicher der Stadtwerke Hameln-Weserbergland ans Netz gebracht werden. Die Wählergemeinschaft Bad Pyrmont Intakt hat ihre Bürgermeisterkandidatin und ihr Team für die Kommunalwahl vorgestellt. Als Bürgermeisterkandidatin tritt Caroline Muschter an. Die Wählergemeinschaft fordert mehr Investitionen in familienfreundlichen Wohnraum, sicherere Schulwege und die Beseitigung von Schlaglöchern. Außerdem sollen Leerstände reduziert und der Tourismus gestärkt werden. Für die Kommunalwahl am 13. September schickt Intakt insgesamt 18 Kandidatinnen und Kandidaten für den Stadtrat ins Rennen. Niedersachsen will künftig stärker um neue Unternehmen werben. Wie die Staatskanzlei mitteilt, setzt das Land dabei vor allem auf Windstrom, verfügbare Gewerbeflächen und seine zentrale Lage in Europa. Mit einer neuen Ansiedlungsoffensive sollen Firmen gezielt nach Niedersachsen gelockt werden. Wirtschaftsminister Grant-Hendrik Tonne betont, das Land sei gut aufgestellt, besonders durch große Mengen erneuerbarer Energie. Sein Motto: Industrie folgt Energie. Ein wichtiger Teil der Strategie ist die Wirtschaftsagentur Niedersachsen Next. Sie soll Unternehmen künftig direkt ansprechen und Ansiedlungen begleiten. Dafür werden zusätzliche Stellen geschaffen und jährlich rund 1,1 Millionen Euro investiert. Ein weiterer Schwerpunkt ist mehr Tempo bei Entscheidungen. Unternehmen sollen nur noch einen zentralen Ansprechpartner haben, um Verfahren zu beschleunigen. Im Fokus stehen Branchen wie Wasserstoff, Biotechnologie, künstliche Intelligenz und Mobilität. Start der Offensive ist der 1. Juli. Und soweit die Meldung aus der Region. Weiter mit den Weltnachrichten.
4: Ich bin Uli Reitinger. Die G7-Staaten wollen ihre Bemühungen um ein Ende des Ukraine-Kriegs verstärken. In einer Erklärung der Staats- und Regierungschefs vom Gipfeltreffen im französischen Evian heißt es, man werde die Sanktionen gegen Russland verschärfen, auch im Öl- und Gassektor. Heute geht der G7-Gipfel zu Ende.
5: Verlässliche Handelsbeziehungen und ein fairer globaler Wettbewerb stehen im Mittelpunkt des letzten Gipfeltages hier in Evian. Aktuell gibt es ein Ungleichgewicht im Welthandel, das geprägt ist durch ein Handelsbilanzdefizit der USA sowie China, das viel exportiert und wenig einkauft und Rekordüberschüsse erzielt. Europa produziert und exportiert zwar viel, sieht sich allerdings in der Klemme zwischen den Zöllen seines größten Abnehmers, den USA, sowie der chinesischen Konkurrenz, die seiner Industrie zusetzt. Aus Evian, Michael Evers.
4: Straßen, Schulen und Sporthallen instand zu halten, kostet so viel Geld, dass viele Kommunen nicht hinterherkommen. Der Investitionsrückstand hat mit geschätzt rund 231 Milliarden Euro ein Rekordniveau erreicht. Das hat eine Umfrage von Kämmereien im Auftrag der Förderbank KfW ergeben. Die Summe aus dem Vorjahr wurde damit um 7,2% übertroffen. Die Gewerkschaft Verdi hat die Tarifverhandlungen für die Beschäftigten der Postbank für gescheitert erklärt. Heute startet die Gewerkschaft unter der Belegschaft eine Urabstimmung über unbefristete Streiks.
6: Stimmen 75% für unbefristete Streiks, könnte es für Postbankkunden erneut aufwendiger werden, bei Callcentern durchzukommen oder sich in der Filiale beraten zu lassen. Schon in den letzten Wochen hatte es mehrfach Warnstreiks gegeben. Verdi fordert 8% mehr Geld, mindestens aber 300 Euro mehr im Monat. Azubis sollen 200 Euro mehr bekommen. Denn von den Rekordgewinnen der Konzernmutter Deutscher Bank würden die Beschäftigten kaum profitieren, hieß es. Auch pocht Verdi auf Beschäftigungs- und Standortgarantien und ein Recht auf Weiterbildung. Bildung für die Beschäftigten. Tanja Wagner, Nachrichtenredaktion.
4: Und noch zum Sport. Bei der Fußball-Weltmeisterschaft war es die Nacht der Top-Torjäger. Lionel Messi schoss Argentinien gegen Algerien mit einem Dreierpack zu einem klaren 3:0-Sieg. Er hat damit mit WM-Rekordtorschütze Miroslav Klose gleichgezogen. Beim 4:1-Sieg der Norweger gegen den Irak traf Erling Haaland zweimal und ebenfalls zwei Tore erzielte Kylian Mbappé beim 3:1-Erfolg Frankreichs gegen den Senegal.
0: 7:05.
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0: 13 Grad sind es im Weserbergland. Der Himmel ist teils bewölkt, teilweise lockert es aber auch mal auf. Da lässt sich die Sonne blicken. Den Rest des Tages wird es aber eher mehr Wolken geben. Es soll aber auch meist trocken bleiben. Nur ganz vereinzelt ist vielleicht heute hier und da mal leichter Regen möglich. Maximal 22 Grad. Morgen, der Donnerstag, dann sommerlich. Neben ein paar Wolken, nämlich meist sonnig und warm bei bis zu 29 Grad. Der Freitag zum Start ins Wochenende dann auch mit viel Sonne, kaum Wolken bei bis zu 32 Grad. Das aktuelle Weserberglandwetter. Bei uns alle 30 Minuten. 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Aktuell ist alles frei auf den Straßen. Die Landkreisblitzer heute verstärkt angekündigt für die Bereiche von Bad Pyrmont und Salzhemmendorf. Wenn Sie noch was gesehen haben, Ihr Radio Aktiv Verkehrshinweis telefonisch oder als WhatsApp, Text oder Sprachnachricht an 05151 und 6x5. Gute Fahrt.
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0: Der von der Bundesregierung beschlossene Tankrabatt, der endet jetzt Ende des Monats. Wie sieht's denn dann aus mit den Spritpreisen? Werden sie wieder steigen oder vielleicht einigermaßen runtergehen? Wir haben bei einer Tankstelle in der Region nachgefragt und die Antworten bekommen Sie gleich hier bei uns im Radioaktiv Morgen. Ich bin Alex Henke, hallo.

0: Schön, dass Sie mit uns in den Tag starten. Hier ist Radioaktiv, 7:12 Uhr. Aufgrund der hohen Spritpreise vor ein paar Monaten wurde ab dem 1. Mai der Tankrabatt eingeführt, um die Autofahrer zu entlasten. Der wird jetzt aber Ende des Monats auslaufen, da sich die Bundesregierung dazu entschieden hat, ihn nicht zu verlängern. Wir haben bei Silke Söke nachgefragt von der örtlichen Hemmtankstelle in Heslingen, um mal zu fragen, welche Folgen das für die Autofahrer hat.
1: Kann ich nicht genau sagen. Die reden ja alle von 17 Cent. Aber wenn ich jetzt so zurück überlege, wo es angefangen hat, sind sie erst sehr langsam runtergegangen und dann waren es ja doch mehr wie 17 Cent. Ich denke mal, die 17 Cent wären es auf jeden Fall. Ich weiß nicht, ob es vielleicht sogar ein bisschen mehr wird.
0: Tja, auf jeden Fall vielleicht noch mal voll tanken, bevor der Tankrabatt dann ganz zu Ende geht.
1: Ich denke mal, dass sie am Ende des Tag im Monat, also Ende Juni, alle hier um 11:45 stehen werden und voll tanken werden. Also das Schlauste wäre wirklich nicht direkt am 30. zu kommen, weil dann staut sich das hier alles. Wirklich schon mal gucken, dass ich 1-2 Tage vorher schon mal das Auto voll tanken werde. Nicht auf den letzten Drücker, weil dann stehen die bis unten an der Straße, vielleicht auch bis zum Friedhof, dann ist es absolut voll hier.
0: Sagte Silke Söte von der Hemmtankstelle in Heslingen zum Tankrabattende zum Ende des Monats. Und hier ist Radioaktiv.

0: Einen schönen guten Morgen im Weserbergland. Hier ist Radio Tief, gleich 19 Minuten nach 7. Strom aus erneuerbaren Energien zu erzeugen, ist ja nachhaltig und günstig. Aber leider gibt es nun mal das große Problem, dass die Sonne nur tagsüber scheint und auch der Wind nicht immer weht. Oft wird also zu viel produziert und häufig auch zu wenig. Für einen zumindest teilweisen Ausgleich können Batteriespeicher sorgen, um die sich ein regelrechter Hype entwickelt hat. Auch die Stadtwerke Hameln-Weser-Bergland wollen auf diesem Zug aufspringen und haben entschieden, einen 10-Megawatt-Speicher für 7,4 Millionen Euro auf dem Betriebsgelände in der Hamelner Hafenstraße zu bauen, sagt Stadtwerke-Geschäftsführerin Susanne Treptow.
1: Wenn man sich die Preise an der Börse anguckt, wenn die Sonne scheint und der Wind weht, ich den Strom praktisch für 2 Cent kriege und abends um 19 Uhr, wenn die Sonne untergeht, dann liegt der bei 13, 14 Cent. Und deshalb rechnen sich Batteriespeicherprojekte enorm. Und dazu kommt, ab 2029 muss man Netzentgelte bezahlen, wenn man Batteriespeicherbetreiber ist. Und je eher man dran ist, desto besser, weil logischerweise mit ganz vielen Projekten wird der Strompreis nicht mehr so tief sinken. Und abends, wenn alle ausspeichern, wenn die Sonne weg ist, werden die Preise nicht mehr so hoch sein. Und von daher heißt es, je eher, desto besser, dass wir gesagt haben, sofort machen.
0: Und letztendlich geht es den Stadtwerken nicht nur darum, ihren Gewinn zu erhöhen, sondern auch die Kunden sollen profitieren.
1: Also ein Batteriespeicher hält 15 Jahre und amortisiert sich so, wenn es gut läuft, nach 5 Jahren, vielleicht 4,5. Und wenn es schlecht läuft, können es auch 7 sein. Aber danach ist es wirklich Geld verdienen, weil dann ist er abgeschrieben, der Kapitaldienst ist finanziert. Und dann ist es natürlich eine super Möglichkeit, sozusagen die Preise zu stabilisieren, weil wenn wir in die Spitzen kommen, zahlen wir ja diese Spitzen auch an der Börse für unsere Kunden abends um 19 Uhr. Und wie jeder private einen Batteriespeicher im Keller hat mit einem dynamischen Tarif, so machen wir das hier im großen Stil.
0: Und Susanne Treptow kann sich gut vorstellen, dass die Stadtwerke in Zukunft noch in weitere Batteriespeicher investieren werden. Auch um die Netze nicht mehr als nötig ausbauen zu müssen.
1: Dort, wo eine Windenergieanlage ist, wo eine PV-Anlage ist, wo die Netzkapazitäten nicht mehr ausreichen, setze ich einen Batteriespeicher daneben und dann schiebe ich den Strom, wenn sowieso zu viel da ist, nicht ins Netz, sondern direkt aus der Anlage in Batteriespeicher. Das ist ja unser Projekt, was wir in Emmertal planen. Und dann kann ich natürlich mit den Netzkapazitäten besser haushalten. Also das ist das Zweite, wo wir dann auch als Netzbetreiber hingucken, um Netzausbau zu vermeiden.
0: Sagt Stadtwerke-Geschäftsführerin Susanne Treptow zum Bau des 10-Megawatt-Batteriespeichers auf dem Betriebsgelände in der Hamelner Hafenstraße im zweiten Quartal kommenden Jahres. Da soll der Speicher dann ans Netz gebracht werden. Und die Infos gab es hier bei uns bei Radioaktiv.

0: Hier ist Radioaktiv, gleich nach den Nachrichten. Hier geht's weiter mit Musik von Amy Winehouse zusammen mit Mark Ronson. Spiel dich ihn gleich mit Valerie. Und Pat Benatar, Love is a Battlefield. Es ist jetzt kurz vor 7:30.
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0: Die Energiewende ist auf einem guten Weg, aber es gilt auch noch, das ein oder andere Problem zu lösen. Zum Beispiel, wenn die Sonne nicht scheint oder der Wind nicht weht. Eine gute Sache sind da Batteriespeicher. Die Nachrichten mit Angela Werner.
2: Mehr als 6,2 Millionen Euro aus der Städtebauförderung von Bund und Land fließen in diesem Jahr ins Weserbergland. Das teilten die heimischen SPD-Abgeordneten Ulrich Watermann, Konstantin Grosch und Johannes Schraps mit. Den größten Anteil erhält die Stadt Hameln mit rund 4 Millionen Euro für die Altstadt. Weitere Fördermittel gehen nach Rinteln mit rund 1,5 Millionen Euro für die historische Ortslage, nach Emmertal mit insgesamt 1,2 Millionen Euro sowie nach Bad Pyrmont mit 900.000 Euro für die Innenstadt. Mit den Mitteln sollen unter anderem Innenstädte und Ortskerne aufgewertet, an den Klimawandel angepasst und die soziale Infrastruktur gestärkt werden. Niedersachsenweit stehen für die Städtebauförderung in diesem Jahr insgesamt 185 Millionen Euro zur Verfügung. Die Metropolregion startet ein Projekt für praxisnahe Verkehrsplanung im Handwerk. Mit dem neuen Projekt HAVIMO will die Metropolregion Hannover-Braunschweig-Göttingen-Wolfsburg die Verkehrsplanung stärker auf die Bedürfnisse des Handwerks ausrichten. Gemeinsam mit mehreren Handwerkskammern wird untersucht, welche Probleme Betriebe im Alltag durch Verkehr, Baustellen oder fehlende Park- und Ladeflächen haben. Geplant sind dafür unter anderem Umfragen, Interviews und GPS-Auswertungen. Ziel ist es, konkrete Empfehlungen für Kommunen und Verkehrsplaner zu entwickeln. So sollen Handwerksbetriebe künftig schneller und zuverlässiger zu ihren Einsatzorten kommen. Das Projekt wird vom Amt für regionale Landesentwicklung Leine-Weser mit rund 90.000 Euro gefördert und läuft bis Ende Mai 2027. Auch die Handwerkskammern beteiligen sich finanziell. Nach Angaben der Projektpartner spielt Mobilität für das Handwerk eine große Rolle, nicht nur in Städten, sondern auch im ländlichen Raum. Dort könne ein schlechter Nahverkehr sogar die Ausbildung im Handwerk erschweren. Der offizielle Projektstart ist heute in Hannover. Der FC Saale Eid bekommt in der kommenden Spielzeit weitere Unterstützung im Mittelfeld. Ousmane Souma kehrt zurück an seine alte Wirkungsstätte. Der 36-jährige Mittelfeldspieler, der gebürtig aus Guinea stammt, war bereits in der Saison 2022/23 beim Vorgängerverein WTW Wallensen aktiv. Seine Laufbahn in Deutschland begann beim FC Fichte Bielefeld und dem SC Melle 03, bevor es ihn für mehrere Jahre zu Arminia Hannover in die Oberliga zog. Es folgte eine ebenso erfolgreiche Station beim FC Wunsdorf. Insgesamt absolvierte der Routinier weit mehr als 300 Oberligaspiele. Soweit die Meldung aus der Region. Weiter mit den Weltnachrichten.
3: Ich bin Uli Reitinger. Die G7-Staaten wollen ihre Bemühungen um ein Ende des Ukraine-Kriegs verstärken. In einer Erklärung der Staats- und Regierungschefs vom Gipfeltreffen im französischen Evian heißt es, man werde die Sanktionen gegen Russland verschärfen, auch im Öl- und Gassektor. Heute geht der G7-Gipfel zu Ende.
4: Verlässliche Handelsbeziehungen und ein fairer globaler Wettbewerb stehen im Mittelpunkt des letzten Gipfeltages hier in Evian. Aktuell gibt es ein Ungleichgewicht im Welthandel, das geprägt ist durch ein Handelsbilanzdefizit der USA sowie China, das viel exportiert und wenig einkauft und Rekordüberschüsse erzielt. Europa produziert und exportiert zwar viel, sieht sich allerdings in der Klemme zwischen den Zöllen seines größten Abnehmers, den USA, sowie der chinesischen Konkurrenz, die seiner Industrie zusetzt. Aus Evian, Michael Evers.
3: Straßen, Schulen und Sporthallen instand zu halten, kostet so viel Geld, dass viele Kommunen nicht hinterherkommen. Der Investitionsrückstand hat mit geschätzt rund 231 Milliarden Euro ein Rekordniveau erreicht. Das hat eine Umfrage von Kämmereien im Auftrag der Förderbank KfW ergeben. Die Summe aus dem Vorjahr wurde damit um 7,2

0: 2% übertroffen. Die Gewerkschaft Verdi hat die Tarifverhandlungen für die Beschäftigten der Postbank für gescheitert erklärt. Heute startet die Gewerkschaft unter der Belegschaft eine Urabstimmung über unbefristete Streiks.
1: Stimmen 75% für unbefristete Streiks, könnte es für Postbankkunden erneut aufwendiger werden, bei Callcentern durchzukommen oder sich in der Filiale beraten zu lassen. Schon in den letzten Wochen hatte es mehrfach Warnstreiks gegeben. Verdi fordert 8% mehr Geld, mindestens aber 300 Euro mehr im Monat. Azubis sollen 200 Euro mehr bekommen. Denn von den Rekordgewinnen der Konzernmutter Deutscher Bank würden die Beschäftigten kaum profitieren, hieß es. Auch pocht Verdi auf Beschäftigungs- und Standortgarantien und ein Recht auf Weiterbildung. Bildung für die Beschäftigten. Tanja Wagner, Nachrichtenredaktion.
0: Und noch zum Sport. Bei der Fußball-Weltmeisterschaft war es die Nacht der Top-Torjäger. Lionel Messi schoss Argentinien gegen Algerien mit einem Dreierpack zu einem klaren 3:0-Sieg. Er hat damit mit WM-Rekordtorschütze Miroslav Klose gleichgezogen. Beim 4:1-Sieg der Norweger gegen den Irak traf Erling Haaland zweimal und ebenfalls zwei Tore erzielte Kylian Mbappé beim 3:1-Erfolg Frankreichs gegen den Senegal.
2: 8:05.
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2: 13 Grad sind es aktuell im Weserbergland. Der Himmel ist teils bedeckt, teilweise lässt sich aber auch Sonne blicken. Im Tagesverlauf kommen ein paar mehr Wolken mit dazu. Es bleibt meist trocken. Nur selten kann es heute hier und da mal leichten Regen geben, maximal 22 Grad. Ab Donnerstag kommt der Sommer ins Weserbergland. Neben ein paar Wolken am Donnerstag dann meist sonnig und trocken bei bis zu 29 Grad. Der Freitag auch meist sonnig, kaum Wolken bei bis zu 32 Grad. Das aktuelle Weserberglandwetter bei uns alle 30 Minuten. Kurzer Blick auf die Straßen im Weserbergland. Da staut sich der Verkehr etwas auf der A2 von Dortmund Richtung Hannover zwischen Bad Nenndorf und Lauenau. Da staut sich der Verkehr, da müssen Sie ungefähr 20 Minuten mehr Zeit Richtung Hannover einplanen. Und es staut sich auch etwas auf der Landesstraße zwischen Bad Münder und Springer, wenn Sie zur B217 wollen. Auch da 5 bis 10 Minuten mehr Zeit einplanen. Die Landkreisblitzer heute verstärkt angekündigt für die Bereiche von Bad Pyrmont und Salzhemmendorf. Und wenn Sie noch was gesehen haben, Ihr Radioaktiv-Verkehrshinweis telefonisch oder als WhatsApp-Text oder Sprachnachricht an 05151 und 6x5. Gute Fahrt.
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2: Da werden Sie mal in der Sparkasse Hameln-Weser-Bergland in der Hamelner Altstadt vorbeischauen. Dann werden Sie merken, das ist nicht nur eine Schalterhalle, sondern aktuell auch ein Ausstellungsraum. Da gibt es Gesellenstücke zu sehen von Tischlern. Und mehr dazu hören Sie gleich hier bei uns im Radioaktiv Morgen. Ich bin Alex Henke, hallo.

0: Start für Sie in diesen neuen Tag mit Radioaktiv 7.44 Uhr. Das Foyer der Sparkasse Hameln-Weserbergland in der Hamelner Altstadt ist im Moment mehr als nur eine Schalterhalle. Es ist auch ein Ausstellungsraum. Zu sehen sind da die Gesellenstücke von 5 angehenden Tischlern aus dem Landkreis Hameln-Pyrmont. Die handgefertigsten Möbel, die zeigen, was die Auszubildenden in den vergangenen Jahren gelernt haben. Präzises Arbeiten ist da genauso gefragt wie ein gutes Gespür für Gestaltung. Die Infos hat Radioaktiv-Reporterin Susanne Gerland.
1: Das Gesellenstück ist ein wichtiger Teil der Abschlussprüfung im Tischler. Handwerk und für viele auch eine erste Visitenkarte ihres Könnens. Mike Nicolai ist Auszubildender bei der Tischlerei Deppe. Er präsentiert eine Holzkommode mit schwarzen Türen.
2: Die Ideen haben ziemlich lange gedauert, bis man wirklich was Finales hatte. Zwischen 3-4 Monate allein die Planung. Der Bau dann 100 Stunden insgesamt.
1: Ein bisschen Aufregung gehört für ihn wie für alle Beteiligten an diesem Abend natürlich dazu. Schließlich geht es auch um den Gestaltungswettbewerb Die gute Form 2026. Auch Hanna Möller von der Tischlerei Jürgens wartet gespannt. Sie ist eine von 2 angehenden Tischlergesellinnen, die heute dabei sind. Nach dem Abitur hat sie sich bewusst für eine Ausbildung im Handwerk entschieden und möchte diesen Weg auch weitergehen.
3: Ich habe überlegt, was ich studieren möchte und bin nicht so richtig zu einer Entscheidung gekommen. Und dann hatte ich vor dem Abitur noch ein Praktikum mal gemacht in dem Tischlereibetrieb. Und das hat mir gut gefallen und dann wurde mir auch angeboten, da eine Ausbildung zu machen. Und dann habe ich erstmal gedacht, ja, warum nicht? Und das war mehr oder weniger erstmal vorübergehend gedacht, aber es macht mir echt sehr viel Spaß.
1: Ihr Gesellenstück ist eine Bar. Mit dem Ergebnis ist sie zufrieden.
3: Unten ist ein Korpus mit einem integrierten Weinkühlschrank und auf der linken Seite eine Tür mit Push-to-Open und auch darüber ein Schubkasten. Und obendrauf ist wie beim Sekretär so ein Aufsatz, wo dann Weingläser aufgehangen werden und Flaschen oben noch draufstehen können. Der ist aus Eiche gebaut, das habe ich geräuchert und geölt.
1: Am Ende konnte sich Adrian Behrens von der Tischlerei Brockmann durchsetzen. Er belegte den ersten Platz mit einem besonderen Schrank für Landkarten. Seine eigene Begeisterung für alte und neue Karten brachte ihn auf die Idee. Entstanden ist ein Möbel aus dunkler Räuchereiche mit einer Einlage aus Rindsleder auf der Deckplatte.
4: Das ist einerseits für die Ästhetik, damit ein gewisser Kontrast auch reinkommt und B auch als gute Ablagemöglichkeit für die Karten dann auch.
1: Vielleicht schafft dieses Stück dann im Wettbewerb in Hannover auch die nächste Runde. Unabhängig von der Platzierung haben alle etwas erreicht. Eine abgeschlossene Ausbildung im Handwerk bietet nach wie vor gute Perspektiven, sagt Lehrlingswart Bernhard Albrecht.
5: Ja, es ist natürlich ein wunderbarer Beruf, der sehr, sehr hohes Maß an Anerkennung natürlich auch irgendwo mitbringt. Wir sehen sofort, was wir gemacht haben. Wir sehen, wenn wir erfolgreich waren. Sicher ist es allemal. Und wenn man dann schaut, wie entwickelt sich das in den nächsten Jahren? Also die Chance, eine Karriere im Handwerk zu machen, sich selbstständig zu machen, einen eigenen Betrieb zu führen, ist enorm groß.
1: Denn auch im Landkreis werden in den kommenden Jahren viele Betriebe eine Nachfolge suchen. Für engagierte junge Tischlerinnen und Tischler also eine echte Chance.
0: Und die Gesellenstücke der Tischler sind noch bis zum 26. Juni in der Sparkasse Hameln-Weserbergland in der Hamelner Altstadt zu sehen. Und die Infos hatte Radioaktiv-Reporterin Susanne Gerland.

0: Die Museumssommernacht Weserbergland. Zahlreiche Museen laden ein zu einem kostenlosen Besuch, um die Kulturlandschaft des Weserberglandes zu einer etwas anderen Tageszeit neu zu entdecken. Ein Spaß für die ganze Familie. Am Samstag, den 20. Juni, ab 18 Uhr geht es los. Weitere Infos finden Sie auch im Netz auf www.museen-weserbergland.de.
1: 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Vielleicht mal heute nach Bad Pyrmont. Da gibt es nämlich die Pyrmonter Melange mit Walzer und Polkas. Je nach Wetterlage, entweder im Kurpark oder wenn es doch regnen sollte, in der Wandelhalle. Ist aber auch überall an bekannten Stellen angeschlagen, wo es aktuell stattfindet. Und dann soll es um 16.30 Uhr losgehen. Oder vielleicht eine Babymesse. Die gibt es in der Aula des Campo-Gymnasiums in Holzminden am Freitag von 15 bis 18 Uhr. Das ist was für alle werdenden Eltern, Familien mit Babys und Kleinkindern. Da sind über 20 regionale Aussteller mit dabei und die bieten dann Palette von vielen Sachen, die man halt für Kleinkinder und Babys braucht. Oder Sie sind mit dabei bei dem Musical Moments. Die gibt es am Samstag um 19.30 Uhr auf der neuen Waldbühne im Klüt in Hameln. Und die bringen die schönsten Hits der bekanntesten Musicals dann auf die Bühne. 19.30 Uhr geht's los am Samstag auf dem Klüt.
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0: Hier ist der Radioaktiv Morgen. Gleich nach den Nachrichten geht's weiter mit Musik. Von Paul Young. Come back and stay. Und Samba mit Undressed. Es ist jetzt kurz vor acht.
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0: Im September wird in Niedersachsen gewählt. Die Kommunalparlamente werden neu besetzt. Kandidaten für die entsprechenden Ämter machen sich bereit. Die Nachrichten mit Angela Werner.
2: Die Wählergemeinschaft Bad Pyrmont Intakt hat ihre Bürgermeisterkandidatin und ihr Team für die Kommunalwahl vorgestellt. Als Bürgermeisterkandidatin tritt Caroline Muschter an. Die Wählergemeinschaft fordert mehr Investitionen in familienfreundlichen Wohnraum, sicherere Schulwege und die Beseitigung von Schlaglöchern. Außerdem sollen Leerstände reduziert und der Tourismus gestärkt werden. Für die Kommunalwahl am 13. September schickt Intakt insgesamt 18 Kandidatinnen und Kandidaten für den Stadtrat ins Rennen. Für Radioaktiv aktuell Anton Posnack-Sommer.
3: Bürgermeisterkandidatin Caroline Muschter will es erneut probieren. Diesmal tritt sie gegen Anja Grages von der CDU und Hans-Joachim Böhnke von der SPD an. Der amtierende Bürgermeister Klaus Blome tritt nicht mehr an. Muschter sieht Handlungsbedarf bei der Stadtentwicklung und setzt Schwerpunkte bei Familien, Wohnraum, Schulen und Arbeitsplätzen. Nach Angaben der Wählergemeinschaft sollen außerdem Sauberkeit und Straßenunterhaltung verbessert werden. Auch der Tourismus und die örtliche Wirtschaft sollen gestärkt werden, um die Attraktivität Bad Pyrmonts zu erhöhen, heißt es in einer Mitteilung.
2: Das Rattenfänger-Freilichtspiel in Hameln feiert sein 70-jähriges Bestehen. Aus diesem Anlass lädt die Spielgruppe am 26. Juni zu einem Sommer- und Familienfest rund um die Hochzeitshausterrasse in die Altstadt ein. Von 15.25 Uhr bis 19 Uhr gibt es ein kostenfreies Programm mit Mitmachaktionen für Kinder, Musik, Kinderschminken, Figurenspiel sowie Auftritten des italienischen Zauberkünstlers Stefano Cavanna. Höhepunkt ist eine Sonderaufführung des Rattenfänger Freilichtspiels um 16.30 Uhr, passend zum historischen Hamelner Pfeifertag. Das Freilichtspiel gehört seit 1956 zu den bekanntesten touristischen Attraktionen der Stadt und wird bis heute ehrenamtlich getragen. Mit dem Jubiläumsfest soll auf diese lange Tradition aufmerksam gemacht werden. Die Landeshauptstadt Hannover plant ein neues Projekt für drogensüchtige und obdachlose Menschen in der Innenstadt. Um die Versorgung der Menschen rund um den Hauptbahnhof zu verbessern, mietet die Stadt ein sechsstöckiges Gebäude in der Herschelstraße an, das ab sofort umgebaut wird. Auf 2500 Quadratmetern sollen hier bis Ende 2027 knapp 50 Mikroapartments entstehen, in denen wohnungslose Menschen kostenlos wohnen können, heißt es von der Stadt. Außerdem ist eine sogenannte Diamorphinambulanz für bis zu 150 schwer suchtkranke Menschen geplant, eine Anlaufstelle für Heroinabhängige, in der sie geschützt konsumieren können und dabei medizinisch und psychiatrisch versorgt werden. Und soweit die Meldung aus der Region. Weiter mit den Weltnachrichten.
4: Ich bin Uli Reitinger. Die sieben großen Industrienationen haben bei ihrem Gipfel im französischen Evian eine härtere Gangart gegen Russland beschlossen. Die Sanktionen gegen Moskau sollen verschärft werden, auch im Öl- und Gassektor. Außerdem soll die Ukraine mehr weitreichende Waffen und Luftverteidigungssysteme bekommen. So hofft Bundeskanzler Merz, dem Ende des Krieges einen Schritt näher zu kommen.
5: Es gibt mir einen gewissen Grad des Optimismus, dass wir hier als Europäer und als Amerikaner zusammen jetzt alles unternehmen, gemeinsam, um den Krieg zu beenden. Aber er ist noch nicht zu Ende und bevor er nicht zu Ende ist, gibt es keinen Grund, zufrieden zu sein.
4: Heute geht der G7-Gipfel mit Beratungen über mögliche Wege zu einem nachhaltigen Wirtschaftswachstum zu Ende. In Hamburg beginnt am Abend die Frühjahrskonferenz der Innenminister von Bund und Ländern. Thema ist unter anderem die Migrationspolitik. Der Vorsitzende der Konferenz, Hamburgs Innensenator Andi Grote, fordert im Redaktionsnetzwerk Deutschland, straffällige Flüchtlinge künftig leichter abschieben zu können.
6: Menschen, die aus ihrem Heimatland vor Verfolgung, Krieg oder schweren Menschenrechtsverletzungen geflohen sind, haben in Deutschland einen Schutzstatus. Auch bei straffällig gewordenen Flüchtlingen sind Abschiebungen in diesen Fällen mit hohen rechtlichen Hürden verbunden. Laut Hamburgs Innensenator Grote müssten für eine Ausweisung derzeit zwingende Gründe der nationalen Sicherheit vorliegen. Diese Schwelle müsse gesenkt werden. Der Bevölkerung sei es nicht zu vermitteln, dass Menschen, die hier zum Teil wiederholt schwere Straftaten begehen, trotzdem bleiben können, so der SPD-Politiker. Katrin Müller, Nachrichten. Nachrichtenredaktion.
4: Die 40 größten Brauereien der Welt haben 2025 rund 5 Milliarden Liter Bier weniger produziert als im Vorjahr. Der Bierausstoß sank laut des Hopfenhändlers Barth Haas um gut 3%. Weltgrößter Brauereikonzern ist AB InBev aus Belgien, gefolgt von Heineken aus den Niederlanden. Als größte deutsche Gruppe liegt Radeberger auf Rang 25, 4 Plätze vor Paulaner und der TCB-Beteiligungsgesellschaft, zu der unter anderem Feldschlösschen und die Gilde Brauerei gehören. Zum Fußball. Titelverteidiger Argentinien ist mit einem klaren 3:0-Sieg gegen Algerien in die WM gestartet. Lionel Messi schoss alle 3 Tore und zog mit WM-Rekordtorschütze Miro Klose gleich. Beim 4:1 der Norweger gegen den Irak traf Erling Haaland 2-mal und ebenfalls 2 Tore erzielte Kylian Mbappé beim 3:1 der Franzosen gegen den Senegal.
7: Gleich 8:05.
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7: 13 Grad sind es im Weserbergland. Der Himmel ist teils bedeckt. Teilweise ist es aber auch mal kurz sonnig und es ist trocken. Den Rest des Tages wird es aber eher mehr Wolken geben. Vereinzelt ist vielleicht heute hier und da noch mal leichter Regen möglich, aber ansonsten soll es meist trocken bleiben bei bis zu 22 Grad. Morgen früh noch mal die Wohnung durchlüften, wenn es kühl ist, denn am Donnerstag maximal 29 Grad und neben ein paar Wolken ist es dann meist sonnig. Auch der Freitag zeigt sich meist sonnig, kaum Wolken bei bis zu 32 Grad. Das aktuelle Weserberglandwetter bei uns alle 30 Minuten. Der Radioaktiv Verkehrsservice. Da staut es sich weiterhin auf der A2 von Dortmund Richtung Hannover zwischen Bad Nenndorf und Garbsen. Da stehen sie ungefähr 20 Minuten im Stau. Und es stockt auch noch etwas auf der Landesstraße zwischen Bad Münder und Springer, wenn Sie zur B217 wollen, an der Kreuzung auch nochmal 5 Minuten mehr Zeit einplanen. Die Landkreisblitzer heute verstärkt angekündigt für die Bereiche von Bad Pyrmont und Salzhemmendorf. Wenn Sie noch was gesehen haben, Ihr Radioaktivverkehrshinweis telefonisch oder als WhatsApp-Text oder Sprachnachricht an 05151 und 6x5. Gute Fahrt!
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7: Mit Alex Henke. Guten Morgen. Am Samstag, da ist die Museumsnacht im Weserbergland. Viele Museen in der Region haben dann spät noch geöffnet. Und was sie da unter anderem erwartet, das hören Sie gleich hier bei uns.

0: Schönes Arbeiten mit Radioaktiv, egal wo Sie uns gerade hören, auf der Baustelle, im Büro oder im Baumarkt. Museen in der Region zwischen Rinteln und Bodenwerder kostenlos bis in die Nacht hinein erkunden. Das ist diese Woche Samstag bei der Museumssommernacht möglich. Meine Kollegin Merle Friedrich hat ein paar der Museen rausgesucht. Merle, was bietet denn das Museum Hameln an?
1: Dort wird die aktuelle Sonderausstellung zu Uli Stein gezeigt. Zu sehen gibt es freche Mäuse, sarkastische Hunde, grantige Pinguine und alltägliche Szenen, in denen sich sicherlich viele selbst wiedererkennen. Und für diejenigen, die vielleicht den Blaulichttag letzte Woche in Hameln verpasst haben, im Feuerwehrmuseum Hameln-Pyrmont in Kirchosen können von 18 Uhr bis 22 Uhr alte Originaldokumente, Ausrüstungsgegenstände und technische Geräte der Feuerwehr und aus Brandschutz und Katastrophenschutz entdeckt werden. Außerdem gibt es historische Einblicke, wie man zum Beispiel früher Feuer gelöscht hat. Also auch ein Besuch wert, wenn man kein Technikfan ist.
0: Und wie sieht's in Bad Pyrmont aus?
1: Da lädt zum Beispiel das Museum im Schloss Bad Pyrmont zum Erkunden ein. Der Tischbeinsaal wird zum Kino, in dem historische Filme gezeigt werden. Weitere Einblicke in die Stadtgeschichte gibt es mit Kurzführung oder der aktuellen Sonderausstellung Ein Weltbad wie Pyrmont. Kinder haben die Möglichkeit, von 18 bis 20 Uhr sich ihr eigenes Schlossgespenst zu basteln. Und man kann auch noch etwas für den guten Zweck tun. Der So Optimist Club Hameln-Pyrmont verkauft Glück im Glas. Das sind bunt gestaltete Einmachgläser, gefüllt mit Gebäck, Tee oder alles, was kleine Freuden bereitet. Der Erlös wird an soziale Projekte wie den Kinderschutzbund gespendet.
0: Und gibt es auch was für diejenigen, die sich vielleicht nicht nur so für Ausstellungen begeistern können?
1: Da lohnt es sich, im Burgmuseum in Koppenbrügge vorbeizuschauen. Bei einem Fest im Burginnenhof wird von 18 bis 22 Uhr nicht nur die Sommernacht, sondern auch der 40. Geburtstag des Museums gefeiert. Um 19 Uhr startet ein Konzert des Duos Felice und Cortes. Sie versprechen ein spannendes Programm mit Live-Musik, verbunden mit Artistik und Poesie. Außerdem erwartet die Besucher ein buntes Angebot im Burghof mit Spielen für Klein und Groß, ein Lagerfeuer mit der Möglichkeit, Stockbrot zu backen, sowie weitere kreative Angebote.
0: Danke für die Infos an Merle Friedrich aus der Radioaktiv-Redaktion. Und Radioaktiv wünscht auf jeden Fall viel Spaß bei der diesjährigen Museumssommernacht am 20. Juni. Infos dazu finden Sie auch nochmal im Netz unter museen-weserbergland.de oder auf unserer Homepage radio-aktiv.de.

0: das Radioaktiv und gleich nach den Nachrichten geht's weiter mit Musik von Michael Schulte. Spiele ich ihn gleich mit Stay. Und Kim Carnes, Better Davis Eyes. Es ist jetzt 8:30.
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0: Bei der Energiewende gilt es noch, das ein oder andere Problem zu lösen. Zum Beispiel, wenn die Sonne nicht scheint oder der Wind nicht weht. Eine gute Sache sind da Batteriespeicher. Die Nachrichten mit Angela Werner.
2: Die Stadtwerke Hameln-Weserbergland wollen auf ihrem Betriebsgelände in der Hafenstraße in Hameln einen Batteriespeicher bauen. Geplant ist ein 10-Megawatt-Speicher für 7,4 Millionen Euro, sagt Stadtwerke-Geschäftsführerin Susanne Treptow. Damit könnten die großen Unterschiede bei den Strompreisen ausgeglichen werden.
3: Ab 2029 muss man Netzentgelte bezahlen, wenn man Batteriespeicherbetreiber ist. Und je eher man dran ist, desto besser, weil logischerweise mit ganz vielen Projekten wird der Strompreis nicht mehr so tief sinken. Und abends, wenn alle ausspeichern, wenn die Sonne weg ist, werden die Preise nicht mehr so hoch sein. Und von daher heißt es, je eher, desto besser, dass wir gesagt haben, sofort machen.
2: Ein Batteriespeicher hält gut 15 Jahre und seine Anschaffung amortisiere sich in gut 5 bis 7 Jahren, rechnet Treptow. Sie geht davon aus, dass die Stadtwerke in Zukunft noch in weitere Batteriespeicher investieren werden. Das bedeutet auch, dass die Stromnetze nicht mehr als unbedingt nötig ausgebaut werden müssten. Im zweiten Quartal des kommenden Jahres soll der Batteriespeicher der Stadtwerke Hameln-Weser-Bergland ans Netz gebracht werden. Thorsten Kellner wurde gestern im Kreistag einstimmig als Nachrücker für den ausgeschiedenen CDU-Abgeordneten Friedrich Wilhelm Knust bestätigt. Kellner war bereits lange Jahre im Kreistag aktiv. Er wird für den Rest der Wahlperiode die Ämter als stellvertretender Beigeordneter im Kreisausschuss, Mitglied im Finanzausschuss, Mitglied im Betriebsausschuss Wendepunkt und stellvertretendes Mitglied im Zweckverband Naturpark Weserbergland übernehmen. Knust hatte sein CDU-Mandat aufgegeben, weil er in Zukunft in der FDP politisch arbeiten will. Auch Martin Brüggemann ist aus der CDU ausgeschieden und will ebenfalls in Zukunft in der FDP aktiv werden. Er hat sein Kreistagsmandat bisher behalten. Bei der Kreistagssitzung war er aber nicht anwesend. Der FC Saale Eid bekommt in der kommenden Spielzeit weitere Unterstützung im Mittelfeld. Ousmane Soumar kehrt zurück an seine alte Wirkungsstätte. Der 36-jährige Mittelfeldspieler, der gebürtig aus Guinea stammt, war bereits in der Saison 2022-23 beim Vorgängerverein WTW Wallensen aktiv. Seine Laufbahn in Deutschland begann beim FC Fichte Bielefeld und dem SC Melle 03, bevor es ihn für mehrere Jahre zu Arminia Hannover in die Oberliga zog. Es folgte eine ebenso erfolgreiche Station beim FC Wunsdorf. Insgesamt absolvierte der Routinier weit mehr als 300 Oberligaspiele. Und soweit die Meldung aus der Region. Weiter mit den Weltnachrichten.
4: Ich bin Uli Reitinger. Die 7 großen Industrienationen haben bei ihrem Gipfel im französischen Evian eine härtere Gangart gegen Russland beschlossen. Die Sanktionen gegen Moskau sollen verschärft werden, auch im Öl- und Gassektor. Außerdem soll die Ukraine mehr weitreichende Waffen und Luftverteidigungssysteme bekommen. So hofft Bundeskanzler Merz, dem Ende des Krieges einen Schritt näher zu kommen.
5: Es gibt mir einen gewissen Grad des Optimismus, dass wir hier als Europäer und als Amerikaner zusammen jetzt alles unternehmen, gemeinsam, um den Krieg zu beenden. Aber er ist noch nicht zu Ende und bevor er nicht zu Ende ist, gibt es keinen Grund, zufrieden zu sein.
4: Heute geht der G7-Gipfel mit Beratungen über mögliche Wege zu einem nachhaltigen Wirtschaftswachstum.

0: zu Ende. In Hamburg beginnt am Abend die Frühjahrskonferenz der Innenminister von Bund und Ländern. Thema ist unter anderem die Migrationspolitik. Der Vorsitzende der Konferenz, Hamburgs Innensenator Andi Grote, fordert im Redaktionsnetzwerk Deutschland, straffällige Flüchtlinge künftig leichter abschieben zu können.
1: Menschen, die aus ihrem Heimatland vor Verfolgung, Krieg oder schweren Menschenrechtsverletzungen geflohen sind, haben in Deutschland einen Schutzstatus. Auch bei straffällig gewordenen Flüchtlingen sind Abschiebungen in diesen Fällen mit hohen rechtlichen Hürden verbunden. Laut Hamburgs Innensenator Grote müssten für eine Ausweisung derzeit zwingende Gründe der nationalen Sicherheit vorliegen. Diese Schwelle müsse gesenkt werden. Der Bevölkerung sei es nicht zu vermitteln, dass Menschen, die hier zum Teil wiederholt schwere Straftaten begehen, trotzdem bleiben können, so der SPD-Politiker. Katrin Müller, Nachrichtenredaktion.
0: Die 40 größten Brauereien der Welt haben 2025 rund 5 Milliarden Liter Bier weniger produziert als im Vorjahr. Der Bierausstoß sank laut des Hopfenhändlers Barth Haas um gut 3%. Weltgrößter Brauereikonzern ist AB InBev aus Belgien, gefolgt von Heineken aus den Niederlanden. Als größte deutsche Gruppe liegt Radeberger auf Rang 25, 4 Plätze vor Paulaner und der TCB-Beteiligungsgesellschaft, zu der unter anderem Feldschlösschen und die Gilde Brauerei gehören. Zum Fußball. Titelverteidiger Argentinien ist mit einem klaren 3:0-Sieg gegen Algerien in die WM gestartet. Lionel Messi schoss alle 3 Tore und zog mit WM-Rekordtorschütze Miro Klose gleich. Beim 4:1 der Norweger gegen den Irak traf Erling Haaland 2-mal und ebenfalls 2 Tore erzielte Kylian Mbappé beim 3:1 der Franzosen gegen den Senegal.
2: 6:09.
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2: 15 Grad sind es aktuell im Weserbergland. Dazu ist der Himmel meist bedeckt. Vereinzelt kann es aber noch mal auflockern, sich ein bisschen Sonne blicken lassen. Den Rest des Tages wird es dann aber eher bedeckt sein. Es bleibt meist trocken, nur ganz vereinzelt kann es hier und da mal leichten Regen geben, maximal 22 Grad. Morgen der Donnerstag, dann neben ein paar Wolken meist sonnig und trocken bei bis zu 29 Grad. Der Freitag zum Start ins Wochenende wird auch da sein mit viel Sonne und kaum Wolken. Und es wird warm bei bis zu 32 Grad. Das aktuelle Weserberglandwetter bei uns alle 30 Minuten. Der Radioaktiv-Verkehrsservice. Nur eine Meldung für Hameln, die B1 von Affolter nach Hameln-Rhein-Hastenbecker Weg. Da brauchen Sie ungefähr 10 Minuten länger, da staut sich der Verkehr. Die Landkreisblitze heute verstärkt angekündigt für die Bereiche von Bad Pyrmont und Salzhemmendorf. Und wenn Sie noch was gesehen haben, Ihr Radioaktiv-Verkehrshinweis telefonisch oder als WhatsApp, Text oder Sprachnachricht an 05151 und 6x5. Gute Fahrt.
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2: Da kommen wir gleich zu unserem Gesundheitstipp und passend zu den warmen Tagen, die dann in den nächsten Tagen kommen. Was macht diese Hitze mit unserer Gesundheit? Mehr dazu hören Sie gleich hier bei uns. Ich bin Alex Henke. Hallo.

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0: Hier ist der Radioaktiv Morgen. Schön, dass Sie mit dabei sind. 8 Uhr und gleich 44 Minuten. Ja, und ab morgen Donnerstag, da soll es sommerlich warm werden. In den nächsten Tagen sind doch Temperaturen über 30 Grad möglich. Aber Extremhitze ist ja auch eine ernstzunehmende Gefahr für den Körper. Belastet unter anderem auch Herz- und Kreislauf, Flüssigkeitsmangel, Erschöpfung, alles kann mit dabei sein. Und mehr dazu jetzt von unserem Gesundheitsexperten von der AOK Hameln, Rolf Hirsch. Guten Morgen, Herr Hirsch. Ich vielleicht erstmal zu Anfang, wie viele Hitzetote gibt es denn in Deutschland und Europa?
1: Ja, also gerade guten Morgen. Bei besonders anfälligen Menschen ist das wirklich eine gesundheitliche Gefahr, diese großen Hitzewellen. Und wir hatten in den Hitzesommern 2015, 18, 19, 22 gab es jeweils jedes Jahr 9.000 bis 10.000 Hitzetote. Und in ganz Europa gab es 2023 mehr als 47.000 und 2024 über 62.000 Hitzetote. Und da gilt es einfach, dem vorzubeugen.
0: Und wie wirkt sich denn diese Hitze auf die Gesundheit aus?
1: Ja, also es gibt wirklich direkte Gesundheitsrisiken. Man muss sich das so vorstellen, der Blutdruck, der sinkt wirklich, weil die Gefäße erweitern sich. Das kann dann wirklich zu Schwindel oder auch zu einer kurzen Ohnmacht führen. Das ist also ein richtiger Hitzekollaps. Wir merken natürlich auch, wenn wir mittags draußen sind und wir haben so diese direkte Sonneneinstrahlung, jetzt steht die Sonne auch richtig hoch, die reizt also uns auch. Und dann merken wir Nackenschmerzen, vielleicht Erbrechen oder starke Kopfschmerzen, also so den klassischen Sonnenstich. Oder das Gefährlichste ist wirklich, die Körpertemperatur steigt an und alles wird trocken. Sie sehen irgendwie auch rot vielleicht aus von der Gesichtsfarbe, verwirrt, Bewusstlosigkeit kann auftreten. Dann wirklich auch sofort den Notruf wählen, weil das kann hier ein Hitzschlag sein. Und da muss man besonders vorsichtig einfach sein.
0: Und gibt es sonst noch konkrete Gesundheitsrisiken?
1: Ja, also es ist wirklich so, was stresst unseren Körper? Wir haben also wirklich wir haben eine Körpertemperatur von 37 Grad, die wir versuchen zu halten. Und dann muss wirklich, während diese Blutgefäße erweitern sich, wir versuchen Wärme abzugeben, wir schwitzen, das hilft dagegen. Und wir haben wirklich gerade bei älteren Menschen, bei chronischen Kranken und auch bei Kleinkindern haben wir wirklich extreme Gefahren, also wirklich dort absolut vorsichtig sein.
0: Und kann man da irgendwie gegensteuern?
1: Ja, also was ist natürlich empfohlen? Ausreichend trinken, Wasser, ungesüßte Tees, mindestens einfach in der Vorstellung 1,5 bis 2 Liter am Tag, regelmäßig aber über den Tag verteilt. Also nicht, dass ich dann denke, so jetzt auf einen Schlag abends das kalte Getränk nehmen, ganzen Tag nichts getrunken, nein, verteilt. Richtig lüften natürlich, morgens und abends, den Körper abkühlen, natürlich kühle Duschen, feuchte Tücher und was auch wunderbar hilft, wenn man keinen Pool irgendwo in der Nähe hat, einfach ein kaltes Fußbad nehmen. Dann auf der anderen Seite Anstrengungen vermeiden, also wirklich Sport oder schwere körperliche Arbeiten wirklich in den kühleren Morgen- und Abendstunden verlegen und nicht jetzt in der Mittagsglut über den Tennisplatz eilen bei 40 Grad. Wirklich eine leichte Kost nehmen, wasserreiche Kost, wenn man isst, Melonen. Natürlich auch bei dieser Sonneneinstrahlung auf den Sonnenschutz achten, Kopfbedeckungen nehmen, also wirklich absolut wichtig. In den Räumen natürlich vielleicht im Ventilator oder man kann auch wirklich feuchte Tücher nehmen, die aufhängen, die führen zu einer Verdunstung, zu einer Verdunstungskälte, das hilft auch und somit können wir uns wirklich auch gut gewappnet in heiße Tage bewegen.
0: So wie es die nächsten Tage ja werden soll. Danke für die Infos an Rolf Hirsch, unserem Gesundheitsexperten von der AOK in Hameln. Und hier ist Radioaktiv.

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1: In Hameln, da gibt es heute am Mittwoch wieder die Aktion 3000 Schritte für die Gesundheit. Da gibt es wieder kurze Touren durch die Stadt Hameln. Bewegung und Geselligkeit steht dabei im Mittelpunkt. Los geht's um 15 Uhr am Infocenter in der Deisterallee in Hameln. Morgen um 18 Uhr, da heißt es in der Sumpfblume in Hameln wieder Karaoke-Zeit. Die Bühne gehört an ihn, da können Sie sich das Mikro schnappen und einfach loslegen. 18 Uhr geht's los morgen in der Sumpfblume. Oder vielleicht die Museums-Sommernacht. Einige Museen, auch hier bei uns in der Region, machen mit und öffnen zu abendlicher Zeit von 18 bis 22 Uhr. Zum Beispiel das Museum im Schloss in Bad Pyrmont können Sie dann besuchen. Oder auch das Bergmuseum in der Schlossstraße in Korbenbrügge macht mit bei der diesjährigen Museums-Sommernacht.
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0: Hier ist Radio Tief und gleich nach den Nachrichten Musik von Michael Jackson. Das war 82, großer Erfolg, Thriller. Und Mark Ember, Belong Together. Es ist jetzt kurz vor neun.
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0: Attraktive Innenstädte, Klimaanpassung und die Förderung des sozialen Zusammenhalts. Das soll mit dem Städteförderungsprogramm von Bund und Land unterstützt werden. Die Nachrichten mit Angela Werner.
2: Mehr als 6,2 Millionen Euro aus der Städtebauförderung von Bund und Land fließen in diesem Jahr ins Weserbergland. Das teilten die heimischen SPD-Abgeordneten Ulrich Watermann, Konstantin Grosch und Johannes Schraps mit. Den größten Anteil erhält die Stadt Hameln mit rund 4 Millionen Euro für die Altstadt. Weitere Fördermittel gehen nach Rinteln mit rund 1,5 Millionen Euro für die historische Ortslage, nach Emmertal mit insgesamt 1,2 Millionen Euro sowie nach Bad Pyrmont mit 900.000 Euro für die Innenstadt. Mit den Mitteln sollen unter anderem Innenstädte und Ortskerne aufgewertet, an den Klimawandel angepasst und die soziale Infrastruktur gestärkt werden. Niedersachsenweit stehen für die Städtebauförderung in diesem Jahr insgesamt 185 Millionen Euro zur Verfügung. Thorsten Kellner wurde gestern im Kreistag einstimmig als Nachrücker für den ausgeschiedenen CDU-Abgeordneten Friedrich Wilhelm Knust bestätigt. Kellner war bereits lange Jahre im Kreistag aktiv. Er wird für den Rest der Wahlperiode die Ämter als stellvertretender Beigeordneter im Kreisausschuss, Mitglied im Finanzausschuss, Mitglied im Betriebsausschuss Wendepunkt und stellvertretendes Mitglied im Zweckverband Naturpark Weserbergland übernehmen. Knust hatte sein CDU-Mandat aufgegeben, weil er in Zukunft in der FDP politisch arbeiten will. Auch Martin Brüggemann ist aus der CDU ausgeschieden und will ebenfalls in Zukunft in der FDP aktiv werden. Er hat sein Kreistagsmandat bisher behalten. Bei der Kreistagssitzung war er aber nicht anwesend. Die Metropolregion startet ein Projekt für praxisnahe Verkehrsplanung im Handwerk. Mit dem neuen Projekt HAVIMO will die Metropolregion Hannover-Braunschweig-Göttingen-Wolfsburg die Verkehrsplanung stärker auf die Bedürfnisse des Handwerks ausrichten. Gemeinsam mit mehreren Handwerkskammern wird untersucht, welche Probleme Betriebe im Alltag durch Verkehr, Baustellen oder fehlende Park- und Ladeflächen haben. Ziel ist es, konkrete Empfehlungen für Kommunen und Verkehrsplaner zu entwickeln. So sollen Handwerksbetriebe künftig schneller und zuverlässiger zu ihren Einsatzorten kommen. Das Projekt wird vom Amt für regionale Landesentwicklung Leine-Weser mit rund 90.000 Euro gefördert und läuft bis Ende Mai 2027. Auch die Handwerkskammern beteiligen sich finanziell. Nach Angaben der Projektpartner spielt Mobilität für das Handwerk eine große Rolle, nicht nur in Städten, sondern auch im ländlichen Raum. Dort könne ein schlechter Nahverkehr sogar die Ausbildung im Handwerk erschweren. Der offizielle Projektstart ist heute in Hannover. Und soweit die Meldung aus der Region. Weiter mit den Weltnachrichten.
3: Ich bin Uli Reitinger. Die USA und die anderen G7-Staaten wollen mit zusätzlichem Druck auf Russland die Bemühungen um ein Ende des Ukraine-Kriegs intensivieren. In einer Erklärung der Staats- und Regierungschefs vom Gipfeltreffen im französischen Evian heißt es, man werde die Sanktionen verschärfen, auch im Öl- und Gassektor.
4: Russland soll unter Druck gesetzt werden, nicht nur mit Sanktionen gegen den Energiesektor. Die G7-Staaten wollen auch mehr Waffen an die Ukraine liefern und versprechen dem Land weitere Unterstützung für den nächsten Winter. Sie sehen ukrainische Fortschritte an der Front und sprechen auch nach dem US-Deal mit dem Iran von einem richtigen Zeitpunkt. Das Rahmenabkommen soll am Freitag von den USA und dem Iran unterzeichnet werden. Ursula Winkler, Nachrichtenredaktion.
3: Seit 2020 haben rund 765.000 Menschen aus Nicht-EU-Ländern eine Aufenthaltserlaubnis im Zusammenhang mit sogenannter Arbeits- und Fachkräftezuwanderung in Deutschland bekommen. Das berichtet das Innenministerium. Die Zahl der erteilten Aufenthaltserlaubnisse für Fachkräfte stieg demnach von Jahr zu Jahr an. Als Fachkraft können Menschen mit Berufsausbildung, Hochschulausbildung oder im Rahmen von Forschung nach Deutschland kommen. Auch für die aktive Jobsuche oder die Aufnahme einer Berufsausbildung gibt es unter bestimmten Voraussetzungen Aufenthaltsgenehmigungen. Die Gewerkschaft Verdi hat die Tarifverhandlungen für die Beschäftigten der Postbank für gescheitert erklärt. Heute startet die Gewerkschaft unter der Belegschaft eine Urabstimmung über unbefristete Streiks.
5: Stimmen 75% für unbefristete Streiks, könnte es für Postbankkunden erneut aufwendiger werden, bei Callcentern durchzukommen oder sich in der Filiale beraten zu lassen. Verdi fordert 8% mehr Geld, mindestens aber 300 Euro mehr im Monat. Azubis sollen 200 Euro mehr bekommen. Denn von den Rekordgewinnen der Konzernmutter Deutscher Bank würden die Beschäftigten kaum profitieren, hieß es. Auch pocht Verdi auf Beschäftigungs- und Standortgarantien und ein Recht auf Weiterbildung für die Beschäftigten. Tanja Wagner, Nachrichtenredaktion.
3: Und noch zum Sport. Österreich ist erfolgreich in die Fußball-Weltmeisterschaft gestartet. Die Mannschaft von Teamchef Ralf Rangnick gewann gegen WM-Neuling Jordanien mit 3:1. Zuvor hatte sich Titelverteidiger Argentinien mit 3:0 gegen Algerien durchgesetzt. Alle drei Tore erzielte Lionel Messi, der damit mit WM-Rekordtorschütze Miro Klose gleichgezogen hat. Außerdem gewann Norwegen gegen den Irak mit 4:1.
6: 9:05.
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6: 17 Grad sind es im Weserbergland. Der Himmel ist jetzt meist bedeckt. Das wird den Rest des Tages wahrscheinlich auch so bleiben. Vielleicht um die Mittagszeit noch mal ein bisschen Sonne. Es bleibt meist trocken, nur ganz selten kann es heute mal hier und da leichten Regen geben. Maximal 22 Grad. Der Sommer startet dann am Donnerstag. Neben ein paar Wolken wird es meist sonnig und warm bei bis zu 29 Grad. Der Freitag dann auch viel Sonne, kaum Wolken bei bis zu 32 Grad. Das aktuelle Weserbergland-Wetter bei uns alle 30 Minuten. Der Radioaktiv-Verkehrsservice. Da haben wir nur eine Meldung für den Bereich von Hameln, DB1, Hastenbecker Weg nach Hameln rein. Da, wenn Sie Richtung Tunnelstraße wollen, vor der Ampelkreuzung dauert es 5 Minuten länger. Die Landkreisblitzer heute verstärkt angekündigt für die Bereiche von Bad Pyrmont und Salzhemmendorf. Und ein Blitzer gesichtet auf der B217, und zwar, wenn Sie von Hannover Richtung Hameln wollen, in Höhe Altenhagen. Ihr Radioaktiv-Verkehrsservice, wenn Sie noch was gesehen haben, telefonisch oder als WhatsApp-Text oder Sprachnachricht an 05151 und 6x5. Gute Fahrt.
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6: Bei uns gibt's gleich Kirche im Radio mit angedacht die Worte zum Tage. Ich bin Alex Henke, hallo.

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0: Guten Morgen, hier ist Radio Aktiv und jetzt angedachte Worte zum Tage. Heute mit Pastorin Silvia Mustert.
1: 7:1 hat die deutsche Nationalmannschaft am Sonntag zum WM-Auftakt gegen Curaçao gewonnen. Viele Tore, große Freude. Doch die für mich eindrucksvollste Szene des Abends spielte sich erst nach dem Schlusspfiff ab. Während Fans jubelten und Kameras die Torschützen suchten, versammelten sich einige Spieler beider Mannschaften auf dem Spielfeld. Sie legten die Arme umeinander und beteten gemeinsam. Mittendrin Jonathan Tah und Felix Metscher. Er sagte später vor der Presse, wir sind im Spiel Gegner, aber danach sind wir alle Christen und Brüder. Da haben wir einfach ein kleines Gebet zusammen gemacht. Wir sind alle sehr dankbar. Das Ergebnis ist natürlich schön für uns. Aber wir glauben alle, dass Jesus im Spiel verherrlicht wird. Deshalb sind wir zusammengekommen und haben gebetet. Ich bin nicht mit allem einverstanden, was er in den sozialen Medien so postet. Aber für diese Haltung hat er meinen Respekt. Das so öffentlich zu sagen, muss man sich erstmal trauen. Wir leben oft nach anderen Regeln. Hier die Gewinner, dort die Verlierer. Die Fußballer auf dem Rasen zeigten am Sonntagabend etwas anderes. Es gibt etwas, das größer ist als Sieg und Niederlage. Etwas, das Menschen verbindet über Trikots, Nationen und Ergebnisse hinweg. Etwas, das in unseren Alltag gehört. Wir sind Geschwister, egal ob wir erfolgreich sind oder nicht. Und wir dienen Gott mit allem, was wir tun. Die Szene auf dem Spielfeld erinnert an einen Gedanken, der keineswegs neu ist. Schon vor rund 500 Jahren betonte Martin Luther, Glaube gehört nicht nur in die Kirche, sondern mitten ins Leben. Für ihn war der Gottesdienst am Sonntag nicht vom Alltag getrennt. Ob in der Familie, in der Werkstatt, auf dem Feld oder heute eben auf dem Fußballplatz. Überall können Menschen ihren Glauben leben und Gott dienen. Ob Lehrerin oder Handwerker, Krankenpflegerin oder Busfahrerin, Schülerin oder Fußballprofi. Jeder Mensch hat seinen Platz und seine Aufgabe. Da beginnt etwas von Gottes Reich, wenn wir einander nicht zuerst als Konkurrenten sehen, sondern als Mitmenschen, als Geschwister, die alle ihr Bestes geben wollen. Was für ein Gedanke und was für eine Einladung.

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0: für die entsprechenden Ämter machen sich bereit. Die Nachrichten mit Angela Werner.
1: Die Wählergemeinschaft Bad Pyrmont Intakt hat ihre Bürgermeisterkandidatin und ihr Team für die Kommunalwahl vorgestellt. Als Bürgermeisterkandidatin tritt Caroline Muschter an. Die Wählergemeinschaft fordert mehr Investitionen in familienfreundlichen Wohnraum, sicherere Schulwege und die Beseitigung von Schlaglöchern. Außerdem sollen Leerstände reduziert und der Tourismus gestärkt werden. Für die Kommunalwahl am 13. September schickt Intakt insgesamt 18 Kandidatinnen und Kandidaten für den Stadtrat ins Rennen. Für Radioaktiv Aktuell, Anton Posnack-Sommer.
2: Bürgermeisterkandidatin Caroline Muschter will es erneut probieren. Diesmal tritt sie gegen Anja Grages von der CDU und Hans-Joachim Bönke von der SPD an. Der amtierende Bürgermeister Klaus Blome tritt nicht mehr an. Muschter sieht Handlungsbedarf bei der Stadtentwicklung und setzt Schwerpunkte bei Familien, Wohnraum, Schulen und Arbeitsplätzen. Nach Angaben der Wählergemeinschaft sollen außerdem Sauberkeit und Straßenunterhaltung verbessert werden. Auch der Tourismus und die örtliche Wirtschaft sollen gestärkt werden, um die Attraktivität Bad Pyrmonts zu erhöhen, heißt es in einer Mitteilung.
1: Das Rattenfänger-Freilichtspiel in Hameln feiert sein 70-jähriges Bestehen. Aus diesem Anlass lädt die Spielgruppe am 26. Juni zu einem Sommer- und Familienfest rund um die Hochzeitshausterrasse in die Altstadt ein. Von 15.25 Uhr bis 19 Uhr gibt es ein kostenfreies Programm mit Mitmachaktionen für Kinder, Musik, Kinderschminken, Figurenspiel sowie Auftritten des italienischen Zauberkünstlers Stefano Cavanna. Höhepunkt ist eine Sonderaufführung des Rattenfänger Freilichtspiels um 16.30 Uhr, passend zum historischen Hamelner Pfeifertag. Das Freilichtspiel gehört seit 1956 zu den bekanntesten touristischen Attraktionen der Stadt und wird bis heute ehrenamtlich getragen. Mit dem Jubiläumsfest soll auf diese lange Tradition aufmerksam gemacht werden. Der FC Saleid setzt bei seiner Kaderplanung weiter auf Erfahrung. Mit Samir Planer hat der Verein einen weiteren routinierten Spieler verpflichtet. Der 35-jährige Innenverteidiger wechselt vom TSV Deinsen und ist bereits der dritte erfahrene Neuzugang für die kommende Saison. Planer bringt viel Erfahrung mit. Er spielte unter anderem beim VfV Hildesheim in Harsum und zuletzt als Kapitän in der Region. Mit seiner Führungsstärke soll er die Abwehr stabilisieren und eine wichtige Rolle im Team übernehmen. Der Kontakt zum Verein entstand über persönliche Gespräche und gemeinsame Bekannte. Ausschlaggebend für den Wechsel war für Planer vor allem die sportliche Perspektive beim FC Saleid. Soweit die Meldung aus der Region. Weiter mit den Weltnachrichten.
3: Ich bin Uli Reitinger. Die USA und die anderen G7-Staaten wollen mit zusätzlichem Druck auf Russland die Bemühungen um ein Ende des Ukraine-Kriegs intensivieren. In einer Erklärung der Staats- und Regierungschefs vom Gipfeltreffen im französischen Evian heißt es, man werde die Sanktionen verschärfen, auch im Öl- und Gassektor.
4: Russland soll unter Druck gesetzt werden, nicht nur mit Sanktionen gegen den Energiesektor. Die G7-Staaten wollen auch mehr Waffen an die Ukraine liefern und versprechen dem Land weitere Unterstützung für den nächsten Winter. Sie sehen ukrainische Fortschritte an der Front und sprechen auch nach dem US-Deal mit dem Iran von einem richtigen Zeitpunkt. Das Rahmenabkommen soll am Freitag von den USA und dem Iran unterzeichnet werden. Ursula Winkler, Nachrichtenredaktion.
3: Seit 2020 haben rund 765.000 Menschen aus Nicht-EU-Ländern eine Aufenthaltserlaubnis im Zusammenhang mit sogenannter Arbeits- und Fachkräftezuwanderung in Deutschland bekommen. Das berichtet das Innenministerium. Die Zahl der erteilten Aufenthaltserlaubnisse für Fachkräfte stieg demnach von Jahr zu Jahr an. Als Fachkraft können Menschen mit Berufsausbildung, Hochschulausbildung oder im Rahmen von Forschung nach Deutschland kommen. Auch für die aktive Jobsuche oder die Aufnahme einer Berufsausbildung gibt es unter bestimmten Voraussetzungen Aufenthaltsgenehmigungen. Die Gewerkschaft Verdi hat die Tarifverhandlungen für die Beschäftigten der Postbank für gescheitert erklärt. Heute startet die Gewerkschaft unter der Belegschaft eine Urabstimmung über unbefristete Streiks.
5: Stimmen 75% für unbefristete Streiks, könnte es für Postbankkunden erneut aufwendiger werden, bei Callcentern durchzukommen oder sich in der Filiale beraten zu lassen. Verdi fordert 8% mehr Geld, mindestens aber 300 Euro mehr im Monat. Azubis sollen 200 Euro mehr bekommen. Denn von den Rekordgewinnen der Konzernmutter Deutscher Bank würden die Beschäftigten kaum profitieren, hieß es. Auch pocht Verdi auf Beschäftigungs- und Standortgarantien und ein Recht auf Weiterbildung für die Beschäftigten. Tanja Wagner, Nachrichtenredaktion.
3: Und noch zum Sport. Österreich ist erfolgreich in die Fußball-Weltmeisterschaft gestartet. Die Mannschaft von Teamchef Ralf Rangnick gewann gegen WM-Neuling Jordanien mit 3:1. Zuvor hatte sich Titelverteidiger Argentinien mit 3:0 gegen Algerien durchgesetzt. Alle drei Tore erzielte Lionel Messi, der

0: damit mit WM-Rekordtorschütze Miro Klose gleichgezogen hat. Außerdem gewann Norwegen gegen den Irak mit 4:1.
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2: 17 Grad sind es im Weserbergland, der Himmel ist meist bedeckt. Hier und da kann es heute noch ein bisschen Sonne geben. Es soll meist trocken bleiben, nur ganz selten auch mal örtlich leichter Regen möglich. Maximal 22 Grad heute. Morgen der Donnerstag, daneben ein paar Wolken, meist sonnig und trocken bei bis zu 29 Grad. Der Freitag zeigt sich auch mit viel Sonne, kaum Wolken bei bis zu 32 Grad. Das aktuelle Weserberglandwetter bei uns alle 30 Minuten. Der Radioaktivverkehrsservice. Aktuell nur die Landkreisblitzer, heute verstärkt angekündigt für die Bereiche von Bad Pyrmont und Salzhemmendorf. Wenn Sie noch was gesehen haben, Ihr Radioaktivverkehrshinweis telefonisch oder als WhatsApp, Text oder Sprachnachricht an 05151 und 6x5. Danke fürs Melden und gute Fahrt.
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2: Mit Alex Henke, hallo. Dann schauen wir gleich mal auf das Verhalten an der Supermarktkasse. Da gibt es ja heute die Möglichkeit, selber zu scannen. Oder steht man doch lieber an der klassischen Kasse mit Personal? Klären wir gleich hier im Radioaktiv Morgen.

0: Radioaktiv Morgen. Schön, dass Sie mit dabei sind. Es piept, man bezahlt und verschwindet. In vielen Supermärkten können wir mittlerweile unsere Einkäufe selbst scannen. Doch die meisten stellen sich nach wie vor am liebsten an der klassischen Kasse mit Personal an. Warum eigentlich? Und was ist eventuell besser? Claudia Wächter hat die Infos für Radioaktiv. Claudia, ist ja eigentlich seltsam. Wir wischen andauernd auf unseren Smartphones rum, aber haben keine Lust zu scannen. Werden wir im Supermarkt zu Nostalgikern?
1: Naja, vor allem sind wir erstmal Gewohnheitstiere und so manche, vor allem Ältere, denke ich, fragen sich schon, Himmel, wie muss ich nun die Nudeltüte halten, damit es piept? Und viele, ja, die zahlen eben lieber bar und das funktioniert eben an vielen Scankassen nicht. Und das finde ich ja das Allerbeste, man kann mit den Menschen an der Kasse quatschen, kleiner Smalltalk oder vielleicht sogar flirten.
0: Okay, das stimmt. Viele kennen das sicherlich aus dem Urlaub im Süden. Da wird an der Kasse jetzt ausgiebig das letzte WM-Spiel diskutiert. Aber ehrlich, wünscht sich da nicht fast jeder die Scan-Kasse in der Nähe?
1: Ja, sicher, oft ist Selbstscannen bestimmt schneller, aber ich sag nur, bekanntes Möbelhaus, da hast du dann plötzlich ewig viel Krimskrams im Wagen, sperrige Bretter, aber ja, das kann ja auch Spaß machen und viele haben so vielleicht auch eher Preise und alle Produkte im Blick und nicht zu vergessen, eine Scankasse spart natürlich Personal, also klarer Vorteil für so manchen Händler oder Unternehmer.
0: Danke für die Infos an Claudia Wächter für Radioaktiv. Ja.

0: Wohin?
1: Wohin?
0: Am Freitag, da gibt es eine Babymesse in der Aula des Campo-Gymnasiums in Holzminden von 15 bis 18 Uhr. Da sind dann mehr als 20 regionale Aussteller mit dabei und die bieten dann eine breite Palette an Angeboten direkt vor Ort für alle werdenden Eltern, Familien mit Babys und Kleinkindern sowie Interessierten. 15 Uhr geht's los im Campo-Gymnasium am Freitag in Holzminden. Oder vielleicht Age is a Feeling, das Solostück, das gibt es im Quäkerhaus in der Bomberger Allee in Bad Pyrmont. Am Samstag 19.30 Uhr geht's da los. Die Bad Pyrmonter Theaterkompanie bringt diese Aufführung des Solostücks auf die Bühne. Oder vielleicht mit dabei sein bei der Museums-Sommernacht. Die ist am Samstag. Viele Museen aus der Region machen mit und öffnen die Türen für alle Interessierten zu einer ganz besonderen Uhrzeit. Von 18 Uhr geht's nämlich los, zum Beispiel im Museum im Schloss in Bad Pyrmont. Oder auch nochmal im Burgmuseum in Koppenbrücke können Sie dann abendlich nochmal durch das Museum schlendern. Das Ganze gibt's auch mit dem Rahmenprogramm und verschiedenen Aktionen am Samstag.
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0: Hier ist Radio Tief und gleich nach den Nachrichten geht's weiter mit Musik von George Harrison. I got my mind set on you. Gleich, I got my mind set on you. Und When's Joy, Riptide. Es ist jetzt kurz vor 10.
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0: Bei der Energiewende gibt es auch noch das ein oder andere Problem, das gelöst werden muss. Zum Beispiel, wenn die Sonne nicht scheint oder der Wind nicht weht. Eine Sache könnten da Batteriespeicher sein. Die Nachrichten mit Angela Werner.
2: Die Stadtwerke Hameln-Weserbergland wollen auf ihrem Betriebsgelände in der Hafenstraße in Hameln einen Batteriespeicher bauen. Geplant ist ein 10-Megawatt-Speicher für 7,4 Millionen Euro, sagt Stadtwerke-Geschäftsführerin Susanne Treptow. Damit könnten die großen Unterschiede bei den Strompreisen ausgeglichen werden. Ein Batteriespeicher hält gut 15 Jahre und seine Anschaffung amortisiere sich in gut 5 bis 7 Jahren, rechnet Treptow.
3: Danach ist es wirklich Geld verdienen, weil dann ist er abgeschrieben, der Kapitaldienst ist finanziert. Und dann ist es natürlich eine super Möglichkeit, sozusagen die Preise zu stabilisieren. Weil wenn wir in die Spitzen kommen, zahlen wir ja diese Spitzen auch an der Börse für unsere Kunden abends um 19 Uhr. Und wie jeder private einen Batteriespeicher im Keller hat mit einem dynamischen Tarif, so machen wir das hier im großen Stil.
2: Sie geht davon aus, dass die Stadtwerke in Zukunft noch in weitere Batteriespeicher investieren werden. Im zweiten Quartal des kommenden Jahres soll der Batteriespeicher der Stadtwerke Hameln-Weser-Bergland ans Netz gebracht werden. Thorsten Kellner wurde gestern im Kreistag einstimmig als Nachrücker für den ausgeschiedenen CDU-Abgeordneten Friedrich Wilhelm Knust bestätigt. Kellner war bereits lange Jahre im Kreistag aktiv. Er wird für den Rest der Wahlperiode die Ämter als stellvertretender Beigeordneter im Kreisausschuss, Mitglied im Finanzausschuss, Mitglied im Betriebsausschuss Wendepunkt und stellvertretendes Mitglied im Zweckverband Naturpark Weserbergland übernehmen. Knust hatte sein CDU-Mandat aufgegeben, weil er in Zukunft in der FDP politisch arbeiten will. Auch Martin Brüggemann ist aus der CDU ausgeschieden und will ebenfalls in Zukunft in der FDP aktiv werden. Er hat sein Kreistagsmandat bisher behalten. Bei der Kreistagssitzung war er aber nicht anwesend. Die Landeshauptstadt Hannover plant ein neues Projekt für drogensüchtige und obdachlose Menschen in der Innenstadt. Um die Versorgung der Menschen rund um den Hauptbahnhof zu verbessern, mietet die Stadt ein 6-stöckiges Gebäude in der Herschelstraße an, das ab sofort umgebaut wird. Auf 2500 Quadratmetern sollen hier bis Ende 2027 knapp 50 Mikroapartments entstehen, in denen wohnungslose Menschen kostenlos wohnen können, heißt es von der Stadt. Außerdem ist eine sogenannte Diamorphinambulanz für bis zu 150 schwer suchtkranke Menschen geplant, eine Anlaufstelle für Heroinabhängige, in der sie geschützt konsumieren können und dabei medizinisch und psychiatrisch versorgt werden. Soweit die Meldung aus der Region. Weiter mit den Weltnachrichten.
4: Ich bin Uli Reitinger. Die USA und die anderen G7-Staaten üben mit neuen Sanktionen zusätzlichen Druck auf Russland aus. So wollen sie dem Ende des Ukraine-Krieges einen Schritt näher kommen. Das erklärten die Staats- und Regierungschefs auf ihrem Gipfeltreffen in der Nacht. Heute am Abschlusstag geht es im französischen Evian zunächst darum, wie trotz der Belastungen durch den Iran-Krieg wieder nachhaltiges Wirtschaftswachstum entstehen kann.
5: Dass alle G7-Staaten einschließlich der USA beim Thema Ukraine an einem Strang ziehen, um zu einer Friedenslösung zu kommen, ist ein Erfolg dieses Gipfels hier in Evian. Vorab nämlich gab es noch Zweifel, inwiefern US-Präsident Trump die Europäer auf ihrem Kurs unterstützt. Am letzten Tag des Gipfels geht es jetzt um verlässliche Handelsbeziehungen und einen fairen globalen Wettbewerb. Aus Evian, Michael Evers.
4: Straßen, Schulen und Sporthallen instand zu setzen, kostet so viel Geld, dass viele Kommunen nicht mehr hinterherkommen. Nach einer aktuellen Umfrage der KfW-Bank beträgt der Investitionsrückstand geschätzt rund 231 Milliarden Euro, ein neuer Negativrekord.
6: Bei Schulen fehlt aktuell das meiste Geld und auch bei der Instandhaltung von Straßen sieht's schlecht aus, was die vielen Schlaglöcher beweisen. Aber auch bei Sportstätten und beim Katastrophenschutz wachsen die Rückstände. Helfen sollte eigentlich das verabschiedete Sondervermögen des Bundes, aber die meisten Kommunen gehen nicht davon aus, dass das Geld daraus in diesem Jahr für zusätzliche Projekte bei ihnen ankommt. Tanja Wagner, Nachrichtenredaktion.
4: Innenminister Alexander Dobrindt hat Kritik an der neuerlichen Abschiebung von Afghanen in ihr Heimatland zurückgewiesen. Es gehe hier um Menschen, die schwere Straftaten begangen hätten und aus der Haft abgeschoben worden seien, sagte er auf einer CDU-Veranstaltung in Hamburg. In der Nacht zum Dienstag waren vom Flughafen Leipzig-Halle aus 32 Afghanen per Charterflug in ihr Heimatland abgeschoben worden. Und noch zum Sport. Österreich ist erfolgreich in die Fußball-Weltmeisterschaft gestartet, hat sich gegen WM-Neuling Jordanien aber sehr schwer getan. Die Mannschaft von Teamchef Ralf Rangnick gewann mit 3:1 und musste dabei bis zur letzten Minute zittern. Deutlich souveräner zeigten sich zuvor die Titelverteidiger aus Argentinien beim 3:0 gegen Algerien. Alle drei Tore erzielte Lionel Messi, der damit mit WM-Rekordtorschütze Miro Klose gleichgezogen hat. Außerdem gewann Norwegen in der Nacht gegen den Irak mit 4:1.
0: 10:05.
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0: 18 Grad sind es aktuell im Weserbergland. Dazu ist der Himmel jetzt meist bedeckt und es ist noch meist trocken. Nur selten kann es jetzt hier und da mal leichten Regen geben. Im Tagesverlauf sollte es dann auch meist trocken bleiben. Nur vereinzelt ist heute noch mal leichter Regen hier und da möglich. Maximal 22 Grad. Morgen der Donnerstag, daneben ein paar Wolken, meist sonnig und trocken bei bis zu 29 Grad. Der Freitag zum Start ins Wochenende, viel Sonne, kaum Wolken bei bis zu 32 Grad. Das aktuelle Weserberglandwetter bei uns alle 30 Minuten. Der Radioaktiv-Verkehrsservice. Der Verkehr stockt etwas im Bereich Hameln, DB1, Hastenbecker Weg. Nach Hameln rein, da brauchen Sie ungefähr 5 Minuten länger. Die Landkreisblitzer heute verstärkt angekündigt für die Bereiche von Bad Pyrmont und Salzhemmendorf. Und wenn Sie noch was gesehen haben, Ihr Radioaktiv-Verkehrshinweis telefonisch oder als WhatsApp, Text oder Sprachnachricht an 05151 und 6x5, ein Blitzer gerade noch reingekommen, und zwar auf der B217 zwischen Hachmühlen und Altenhagen in beiden Richtungen. Wenn Sie noch was gesehen haben, Ihr Radioaktiv-Verkehrshinweis telefonisch oder als WhatsApp, Text oder Sprachnachricht an 05151 und 6x5. Gute Fahrt.
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0: Wenn es einen Notfall gibt zu Hause oder im Straßenverkehr, dann wählt man ganz klar die 112 und hofft, dass dann auch schnell Hilfe kommt. Und organisiert wird dieser Rettungsdienst ja von den Landkreisen und kreisfreien Städten. Aber der Bund will jetzt Einfluss nehmen und den Rettungsdienst bundesweit vereinheitlichen. Und dagegen gibt es Protest. Und was da genau los ist, das hören Sie gleich hier bei uns. Ich bin Alex Henke, hallo.

0: 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Wenn es einen Notfall gibt, dann wählt man die 112 und dann kann man davon ausgehen, dass schnellstens Hilfe kommt. Organisiert wird das von den Landkreisen und den kreisfreien Kommunen. Doch jetzt will der Bund Einfluss nehmen und den Rettungsdienst bundesweit vereinheitlichen. Dagegen laufen die Landkreise Sturm. Auch der Landkreis Hameln-Pyrmont hat jetzt eine Resolution verabschiedet. Radioaktiv-Reporter Joachim Stracke hat die Infos. Joachim, worin sehen die heimischen Lokalpolitiker denn das Problem?
1: Ja, die Landkreise sind nicht umsonst zuständig für die Rettung. Sie wissen am besten Bescheid, wo eine Wache sein muss oder welche Fahrzeuge gebraucht werden, sagt Rolf Keller, CDU, in seiner Begründung. Zukünftig soll die Notfallrettung über das Sozialgesetzbuch zu einer reinen Krankenkassenleistung werden. Dann wird befürchtet, dass ein Kostendeckel nicht mehr die tatsächlichen Kosten abdeckt und die Rettung zum Spielball von Budgetverhandlungen der Krankenkassen werden. Außerdem brauche es verlässliche Bereitschaftspraxen, damit die Notaufnahmen und Rettungswagen für wirklich wichtige Fälle entlastet werden.
0: Und was wird in der Resolution denn jetzt gefordert?
1: In der Resolution wird der Bund aufgefordert, die Pläne für einen Umbau des Systems zu stoppen. Die Bundesgesundheitsministerin habe den Reformplan ohne die Landkreise und Kommunen gemacht. In Niedersachsen sei der Rettungsdienst zuverlässig, weil Standards vom Landtag gesetzt sind. Wenn die Krankenkassen ein dominierendes Mitspracherecht bei den Rettungsdienststrukturen bekommen, droht ein Kahlschlag im ländlichen Raum, so die Befürchtung von Keller.
0: Sehen das denn alle Politiker so?
1: Grundsätzlich ja, denn die Resolution wurde einstimmig bei einer Enthaltung verabschiedet. Enthalten hat sich allerdings die parlamentarische Staatssekretärin und CDU-Kreistagsabgeordnete Mareike Lotte-Wulff. Sie sieht sich in der Zwickmühle.
2: Die Resolution adressiert ein sehr wichtiges Thema. Es ist allerdings eine Entscheidung der Bundesregierung, der ich als parlamentarische Staatssekretärin auch angehöre. Und diese Entscheidung trage ich natürlich mit. Nichtsdestotrotz ist das Anliegen, die Notfallversorgung hier vor Ort aufrechtzuerhalten, ein wertiges, und da müssen wir alles für tun und darauf werden wir auch achten im Rahmen des Gesetzgebungsverfahrens.
0: Und was sagt der heimische SPD-Bundestagsabgeordnete Johannes Schraps?
1: Er hat der Resolution zugestimmt. Es gebe zwar positive Ansätze im Gesetzentwurf, aber Sorgen mache unter anderem die Verlagerung von der Landes- auf die Bundesebene.
3: Ich gehe davon aus, dass es noch einige Änderungen an diesem Gesetzentwurf geben wird. Und deswegen habe ich heute natürlich zugestimmt, weil diese Positionierung des Landkreises Hameln-Pyrmont mit auch in den Gesetzgebungsprozess einzubringen, halte ich für absolut legitim. Und als Parlamentarier, finde ich, kann man da auch selbstbewusst sagen, dass man natürlich noch Änderungsvorschläge und Hinweise mit in diesen Prozess einbringt. Ich habe im Übrigen in den letzten Wochen mich mit vielen Stakeholdern in diesem Bereich ausgetauscht, hatte unter anderem auch den DRK-Kreisverband Weserbergland bei mir in Berlin und wir haben unter anderem genau über diesen Gesetzentwurf gesprochen. Auch von da gab es nochmal viele gute Hinweise.
0: Hände weg vom Rettungsdienst, so die Forderung des heimischen Kreistages, die gestern verabschiedet wurde. Die Infos hatte Radioaktiv-Reporter Joachim Stracke. Gut informiert durch den Tag mit Ihrem Lokalradio. Hier ist Radioaktiv.

0: Hier ist Radio Tief. Kurzer Wettercheck. Danach geht's weiter mit Musik von Pink. Gibt's gleich mit Irrelevant. Und Lighthouse Family Free. Kurz vor 11:30.
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0: 18 Grad sind es im Weserbergland. Dazu ist der Himmel jetzt meist bedeckt. Mit ein bisschen Glück gibt es hier und da heute noch ein bisschen Sonne. Es bleibt meist trocken, nur selten kann es heute noch mal hier und da leichten Regen geben, maximal 22 Grad. Morgen, der Donnerstag, zeigt sich daneben ein paar Wolken meist sonnig und trocken bei bis zu 29 Grad. Der Freitag zum Start ins Wochenende mit viel Sonne, kaum Wolken bei bis zu 32 Grad. Das aktuelle Weserberglandwetter bei uns alle 30 Minuten.
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0: So geht's durch den Tag mit Ihrem Lokalradio. Hier ist Radioaktiv. Aufgrund der hohen Spritpreise vor ein paar Monaten wurde ab dem 1. Mai der Tankrabatt eingeführt, um die Autofahrer zu entlasten. Der wird jetzt aber Ende des Monats auslaufen, da sich die Bundesregierung dazu entschieden hat, ihn nicht zu verlängern. Wir haben bei Silke Sölke nachgefragt von der örtlichen Hemmtankstelle in Heslingen, um mal zu fragen, welche Folgen das für die Autofahrer hat.
1: Kann ich nicht genau sagen. Die reden ja alle von 17 Cent. Aber wenn ich jetzt so zurück überlege, wo es angefangen hat, sind sie erst sehr langsam runtergegangen und dann waren es ja doch mehr wie 17 Cent. Ich denke mal, die 17 Cent wären es auf jeden Fall. Ich weiß nicht, ob es vielleicht sogar ein bisschen mehr wird.
0: Tja, auf jeden Fall vielleicht noch mal voll tanken, bevor der Tankrabatt dann ganz zu Ende geht.
1: Ich denke mal, dass sie am Ende des Tag im Monat, also Ende Juni, alle hier um kurz vor 12 stehen werden und voll tanken werden. Also das Schlauste wäre wirklich nicht direkt am 30. zu kommen, weil dann staut sich das hier alles. Wirklich schon mal gucken, dass ich ein, zwei Tage vorher schon mal das Auto voll tanken werde. Nicht auf den letzten Drücker, weil dann stehen die bis unten an der Straße, vielleicht auch bis zum Friedhof, dann ist es absolut voll hier.
0: Sagte Silke Sölte von der Hemmtankstelle in Heslingen zum Tankrabattende zum Ende des Monats. Und hier ist Radioaktiv.

0: 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Wohin?
1: Wohin?
0: Vielleicht mal heute nach Bad Pyrmont. Da gibt es nämlich die Pyrmonter Melange mit Walzer und Polkas. Je nach Wetterlage, entweder im Kurpark oder wenn es doch regnen sollte, in der Wandelhalle. Ist aber auch überall an bekannten Stellen angeschlagen, wo es aktuell stattfindet. Und dann soll es um 16.30 Uhr losgehen. Oder vielleicht eine Babymesse. Die gibt es in der Aula des Campo-Gymnasiums in Holzminden am Freitag von 15 bis 18 Uhr. Das ist was für alle werdenden Eltern, Familien mit Babys und Kleinkindern. Da sind über 20 regionale Aussteller mit dabei und die bieten dann Palette von vielen Sachen, die man halt für Kleinkinder und Babys braucht. Oder Sie sind mit dabei bei dem Musical Moments. Die gibt es am Samstag um 19.30 Uhr auf der neuen Waldbühne im Klüt in Hameln. Und die bringen die schönsten Hits der bekanntesten Musicals dann auf die Bühne.
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0: Tag mit Radio Tief. Gleich nach den Nachrichten geht's weiter mit Musik von The Weather Girls. Das war 82. It's Raining Man.
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0: Und Tim Bensko, nur noch kurz die Welt retten.
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0: Es ist jetzt 11 Uhr.
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3: Mit Angela Werner. Die Stadtwerke Hameln-Weserbergland wollen auf ihrem Betriebsgelände in der Hafenstraße in Hameln einen Batteriespeicher bauen. Geplant ist ein 10-Megawatt-Speicher für 7,4 Millionen Euro, sagt Stadtwerke-Geschäftsführerin Susanne Treptow. Damit könnten die großen Unterschiede bei den Strompreisen ausgeglichen werden. Sie geht davon aus, dass die Stadtwerke in Zukunft noch in weitere Batteriespeicher investieren werden. Das bedeutet auch, dass die Stromnetze nicht mehr als unbedingt nötig ausgebaut werden müssten.
4: Dort, wo eine Windenergieanlage ist, wo eine PV-Anlage ist, wo die Netzkapazitäten nicht mehr ausreichen, setze ich einen Batteriespeicher daneben und dann schiebe ich den Strom, wenn sowieso zu viel da ist, nicht ins Netz, sondern direkt aus der Anlage in Batteriespeicher. Und dann kann ich natürlich mit den Netzkapazitäten besser haushalten. Also das ist das Zweite, wo wir dann auch als Netzbetreiber hingucken, um Netzausbau zu vermeiden.
3: Im zweiten Quartal des kommenden Jahres soll der Batteriespeicher der Stadtwerke Hameln-Weserbergland ans Netz gebracht werden. Die Wählergemeinschaft Bad Pyrmont Intakt hat ihre Bürgermeisterkandidatin und ihr Team für die Kommunalwahl vorgestellt. Als Bürgermeisterkandidatin tritt Caroline Muschter an. Die Wählergemeinschaft fordert mehr Investitionen in familienfreundlichen Wohnraum, sicherere Schulwege und die Beseitigung von Schlaglöchern. Außerdem sollen Leerstände reduziert und der Tourismus gestärkt werden. Für die Kommunalwahl am 13. September schickt Intakt insgesamt 18 Kandidatinnen und Kandidaten für den Stadtrat ins Rennen. Niedersachsen will künftig stärker um neue Unternehmen werben. Wie die Staatskanzlei mitteilt, setzt das Land dabei vor allem auf Windstrom, verfügbare Gewerbeflächen und seine zentrale Lage in Europa. Mit einer neuen Ansiedlungsoffensive sollen Firmen gezielt nach Niedersachsen gelockt werden. Wirtschaftsminister Grant Hendrik Tonne betont, das Land sei gut aufgestellt, besonders durch große Mengen erneuerbarer Energie. Sein Motto: Industrie folgt Energie. Ein wichtiger Teil der Strategie ist die Wirtschaftsagentur Niedersachsen Next. Sie soll Unternehmen künftig direkt ansprechen und Ansiedlungen begleiten. Dafür werden zusätzliche Stellen geschaffen und jährlich rund 1,1 Millionen Euro investiert. Ein weiterer Schwerpunkt ist mehr Tempo bei Entscheidungen. Unternehmen sollen nur noch einen zentralen Ansprechpartner haben, um Verfahren zu beschleunigen. Im Fokus stehen Branchen wie Wasserstoff, Biotechnologie, künstliche Intelligenz und Mobilität. Start der Offensive ist der 1. Juli. Und soweit die Meldung aus der Region. Weiter mit den Weltnachrichten.
5: Ich bin Uli Reitinger. Die Meldestellen des Bundesverbands RIAS haben im vergangenen Jahr 8.725 antisemitische Vorfälle erfasst. Das waren in etwa so viele wie im Vorjahr, aber mehr als dreimal so viele wie im Jahr vor dem Terrorangriff der Hamas auf Israel. Wie schon 2024 ordnet RIAS mehr als zwei Drittel der Vorfälle israelbezogenem Antisemitismus zu. Die Zahl der Vorfälle mit rechtsextremem Hintergrund wuchs laut RIAS um 9%. Die sieben großen Industrienationen haben bei ihrem Gipfel im französischen Evian eine härtere Gangart gegen Russland beschlossen. Die Sanktionen gegen Moskau sollen verschärft werden, auch im Öl- und Gassektor. Außerdem soll die Ukraine mehr weitreichende Waffen und Luftverteidigungssysteme bekommen. So hofft Bundeskanzler Merz, dem Ende des Krieges einen Schritt näher zu kommen.
6: Es gibt mir einen gewissen Grad des Optimismus, dass wir hier als Europäer und als Amerikaner zusammen jetzt alles unternehmen, gemeinsam, um den Krieg zu beenden. Aber er ist noch nicht zu Ende und bevor er nicht zu Ende ist, gibt es keinen Grund, zufrieden zu sein.
5: Heute geht der Gipfel mit Beratungen über mögliche Wege zu einem nachhaltigen Wirtschaftswachstum zu Ende. Seit 2020 haben rund 765.000 Menschen aus Nicht-EU-Ländern eine Aufenthaltserlaubnis im Zusammenhang mit sogenannter Arbeits- und Fachkräftezuwanderung in Deutschland bekommen. Das geht aus einer Antwort des Innenministeriums auf eine Anfrage der AfD hervor.
7: Ob aus Indien, Vietnam oder der Türkei, die Zahl der Arbeitskräfte aus Nicht-EU-Ländern wächst. Mit einem entsprechenden Visum reisten im vergangenen Jahr rund 200.000 Menschen ein. Deutlich mehr als in den Jahren davor. Als Fachkraft können etwa Menschen mit Berufsausbildung, Hochschulausbildung oder im Rahmen von Forschung nach Deutschland kommen. Auch wer aktiv auf Jobsuche ist oder eine Berufsausbildung machen will, kann eine Aufenthaltsgenehmigung beantragen. Die Regeln waren in den vergangenen Jahren erleichtert worden. Katrin Müller, Nachrichtenredaktion.
5: Und noch zum Fußball. Mit überraschend großer Mühe hat Österreich einen erfolgreichen Start in die Weltmeisterschaft geschafft. Die Mannschaft von Teamchef Ralf Rangnick gewann gegen WM-Neuling Jordanien mit 3:1. Titelverteidiger Argentinien hatte sich zuvor souverän mit 3:0 gegen Algerien durchgesetzt. Alle drei Treffer erzielte Lionel Messi. Er hat damit genauso viele WM-Tore erzielt wie Rekordhalter Miro Klose. Beim 4:1-Sieg von Norwegen gegen den Irak erzielte Erling Haaland 2 Tore.
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0: 20 Grad aktuell im Weserbergland. Der Himmel ist jetzt meist bedeckt. Mit ein bisschen Glück kann man hier und da noch ein bisschen Sonne abkriegen. Es ist meist trocken, nur vereinzelt heute noch mal leichter Regen möglich, maximal 22 Grad. Es wird Sommer am Donnerstag, neben ein paar Wolken meist sonnig und trocken bei bis zu 29 Grad. Der Freitag zum Start ins Wochenende, viel Sonne, kaum Wolken bei bis zu 32 Grad. Das aktuelle Weserberglandwetter, bei uns alle 30 Minuten. Der Radioaktivverkehrsservice, da haben wir aktuell nur die Landkreisblitzer heute verstärkt angekündigt für die Bereiche von Bad Pyrmont und Salzhemmendorf. Wenn Sie noch was gesehen haben, Ihr Radioaktivverkehrshinweis telefonisch oder als WhatsApp, Text oder Sprachnachricht an 05151 und 6x5. Gute Fahrt.
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0: Ja, erneuerbare Energien sind ja eine tolle Sache, aber wenn jetzt zum Beispiel die Sonne nicht scheint oder der Wind nicht weht, dann nützt das auch nicht viel. Deswegen wären vielleicht Batteriespeicher eine Lösung. Und die Stadtwerke Hameln-Weser-Bergland, die wollen auch so einen großen Energiespeicher bauen. Und mehr dazu hören Sie gleich hier bei uns. Ich bin Alex Henke, hallo.

0: Das Weserbergland in Ihrem Radio, das gibt's nur hier bei Radioaktiv. Strom aus erneuerbaren Energien zu erzeugen, ist ja nachhaltig und günstig. Aber leider gibt es nun mal das große Problem, dass die Sonne nur tagsüber scheint und auch der Wind nicht immer weht. Oft wird also zu viel produziert und häufig auch zu wenig. Für einen zumindest teilweisen Ausgleich können Batteriespeicher sorgen, um die sich ein regelrechter Hype entwickelt hat. Auch die Stadtwerke Hameln-Weserbergland wollen auf diesem Zug aufspringen und haben entschieden, einen 10-Megawatt-Speicher für 7,4 Millionen Euro auf dem Betriebsgelände in der Hamelner Hafenstraße zu bauen, sagt Stadtwerke-Geschäftsführerin Susanne Treptow.
1: Wenn man sich die Preise an der Börse anguckt, wenn die Sonne scheint und der Wind weht, ich den Strom praktisch für 2 Cent kriege und abends um 19 Uhr, wenn die Sonne untergeht, dann liegt der bei 13, 14 Cent. Und deshalb rechnen sich Batteriespeicherprojekte enorm. Und dazu kommt, ab 2029 muss man Netzentgelte bezahlen, wenn man Batteriespeicherbetreiber ist. Und je eher man dran ist, desto besser, weil logischerweise mit ganz vielen Projekten wird der Strompreis nicht mehr so tief sinken. Und abends, wenn alle ausspeichern, wenn die Sonne weg ist, werden die Preise nicht mehr so hoch sein. Und von daher heißt es, je eher, desto besser, dass wir gesagt haben, sofort machen.
0: Und letztendlich geht es den Stadtwerken nicht nur darum, ihren Gewinn zu erhöhen, sondern auch die Kunden sollen profitieren.
1: Also ein Batteriespeicher hält 15 Jahre und amortisiert sich so, wenn es gut läuft, nach 5 Jahren, vielleicht 4,5. Und wenn es schlecht läuft, können es auch 7 sein. Aber danach ist es wirklich Geld verdient, weil dann ist er abgeschrieben, der Kapitaldienst ist finanziert. Und dann ist es natürlich eine super Möglichkeit, sozusagen die Preise zu stabilisieren, weil wenn wir in die Spitzen kommen, zahlen wir ja diese Spitzen auch an der Börse für unsere Kunden abends um 19 Uhr. Und wie jeder private einen Batteriespeicher im Keller hat mit einem dynamischen Tarif, so machen wir das hier im großen Stil.
0: Und Susanne Treptow kann sich gut vorstellen, dass die Stadtwerke in Zukunft noch in weitere Batteriespeicher investieren werden. Auch um die Netze nicht mehr als nötig ausbauen zu müssen.
1: Dort, wo eine Windenergieanlage ist, wo eine PV-Anlage ist, wo die Netzkapazitäten nicht mehr ausreichen, setze ich einen Batteriespeicher daneben und dann schiebe ich den Strom, wenn sowieso zu viel da ist, nicht ins Netz, sondern direkt aus der Anlage in Batteriespeicher. Das ist ja unser Projekt, was wir in Emmertal planen. Und dann kann ich natürlich mit den Netzkapazitäten besser haushalten. Also das ist das Zweite, wo wir dann auch als Netzbetreiber hingucken, um Netzausbau zu vermeiden.
0: Sagt Stadtwerke-Geschäftsführerin Susanne Treptow zum Bau des 10-Megawatt-Batteriespeichers auf dem Betriebsgelände in der Hamelner Hafenstraße. Im zweiten Quartal kommenden Jahres, da soll der Speicher dann ans Netz gebracht werden. Und Infos gab es hier bei uns bei Radioaktiv.

0: Hier ist Radioaktiv. Kurzer Blick aufs Wetter und danach geht's weiter mit Musik von Michael Schulte. Gibt es gleich mit All I Need. Und die 90er mit TLC, Waterfalls.
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0: schönen Mittwoch im Weserbergland. Hier ist Radioaktiv. Das Foyer der Sparkasse Hameln-Weserbergland in der Hamelner Altstadt ist im Moment mehr als nur eine Schalterhalle. Es ist auch ein Ausstellungsraum. Zu sehen sind da die Gesellenstücke von 5 angehenden Tischlern aus dem Landkreis Hameln-Pyrmont. Die handgefertigsten Möbel, die zeigen, was die Auszubildenden in den vergangenen Jahren gelernt haben. Präzises Arbeiten ist da genauso gefragt wie ein gutes Gespür für Gestaltung. Die Infos hat Radioaktiv-Reporterin Susanne Gerland.
1: Das Gesellenstück ist ein wichtiger Teil der Abschlussprüfung im Tischler Handwerk und für viele auch eine erste Visitenkarte ihres Könnens. Mike Nicolai ist Auszubildender bei der Tischlerei Deppe. Er präsentiert eine Holzkommode mit schwarzen Türen.
2: Die Ideen haben ziemlich lange gedauert, bis man wirklich was Finales hatte. Zwischen 3-4 Monate allein die Planung, der Bau dann 100 Stunden insgesamt.
1: Ein bisschen Aufregung gehört für ihn wie für alle Beteiligten an diesem Abend natürlich dazu. Schließlich geht es auch um den Gestaltungswettbewerb Die gute Form 2026. Auch Hanna Möller von der Tischlerei Jürgens wartet gespannt. Sie ist eine von 2 angehenden Tischlergesellinnen, die heute dabei sind. Nach dem Abitur hat sie sich bewusst für eine Ausbildung im Handwerk entschieden und möchte diesen Weg auch weitergehen.
3: Ich habe überlegt, was ich studieren möchte und bin nicht so richtig zu einer Entscheidung gekommen. Und dann hatte ich vor dem Abitur noch ein Praktikum mal gemacht in einem Tischlereibetrieb. Und es hat mir gut gefallen und dann wurde mir auch angeboten, da eine Ausbildung zu machen. Und dann habe ich erstmal gedacht, ja, warum nicht? Und das war mehr oder weniger erstmal vorübergehend gedacht, aber es macht mir echt sehr viel Spaß.
1: Ihr Gesellenstück ist eine Bar. Mit dem Ergebnis ist sie zufrieden.
3: Unten ist ein Korpus mit einem integrierten Weinkühlschrank und auf der linken Seite eine Tür mit Push-to-Open und auch darüber ein Schubkasten. Und obendrauf ist wie beim Sekretär so ein Aufsatz, wo dann Weingläser aufgehangen werden und Flaschen oben noch draufstehen können. Der ist aus Eiche gebaut, das habe ich geräuchert und geölt.
1: Am Ende konnte sich Adrian Behrens von der Tischlerei Brockmann durchsetzen. Er belegte den ersten Platz mit einem besonderen Schrank für Landkarten. Seine eigene Begeisterung für alte und neue Karten brachte ihn auf die Idee. Entstanden ist ein Möbel aus dunkler Räuchereiche mit einer Einlage aus Rindsleder auf der Deckplatte.
4: Das ist einerseits für die Ästhetik, damit ein gewisser Kontrast auch reinkommt und B auch als gute Ablagemöglichkeit für die Karten dann auch.
1: Vielleicht schafft dieses Stück dann im Wettbewerb in Hannover auch die nächste Runde. Unabhängig von der Platzierung haben alle etwas erreicht. Eine abgeschlossene Ausbildung im Handwerk bietet nach wie vor gute Perspektiven, sagt Lehrlingswart Bernhard Albrecht.
5: Ja, es ist natürlich ein wunderbarer Beruf, der sehr, sehr hohes Maß an Anerkennung natürlich auch irgendwo mitbringt. Wir sehen sofort, was wir gemacht haben. Wir sehen, wenn wir erfolgreich waren. Sicher ist es allemal. Und wenn man dann schaut, wie entwickelt sich das in den nächsten Jahren? Also die Chance, eine Karriere im Handwerk zu machen, sich selbstständig zu machen, einen eigenen Betrieb zu führen, ist enorm groß.
1: Denn auch im Landkreis werden in den kommenden Jahren viele Betriebe eine Nachfolge suchen. Für engagierte junge Tischlerinnen und Tischler also eine echte Chance.
0: Und die Gesellenstücke der Tischler sind noch bis zum 26. Juni in der Sparkasse Hameln-Weserbergland in der Hamelner Altstadt zu sehen. Und die Infos hatte Radioaktiv-Reporterin Susanne Gerland. 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
1: In Hameln, da gibt es heute am Mittwoch wieder die Aktion 3000 Schritte für die Gesundheit. Da gibt es wieder kurze Touren durch die Stadt Hameln. Bewegung und Geselligkeit steht dabei im Mittelpunkt. Los geht's um 15 Uhr am Infocenter in der Deisterallee in Hameln. Morgen um 18 Uhr, da heißt es in der Sumpfblume in Hameln wieder Karaoke-Zeit. Die Bühne gehört an ihn, da können Sie sich das Mikro schnappen und einfach loslegen. 18 Uhr geht's los morgen in der Sumpfblume. Oder vielleicht die Museums-Sommernacht. Einige Museen, auch hier bei uns in der Region, machen mit und öffnen zur abendlicher Zeit von 18 bis 22 Uhr. Zum Beispiel das Museum im Schloss in Bad Pyrmont können Sie dann besuchen. Oder auch das Bergmuseum in der Schlossstraße in Korbenbrügge macht mit bei der diesjährigen Museums-Sommernacht.
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0: Hier ist Radio Aktiv, gleich nach den Nachrichten Musik von Sniff and the Tears. Gleich mit Driver's Seat. Und los, Capaldi, Before You Go. Es ist jetzt 12 Uhr.
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2: Mit Angela Werner. Der Kreistag Hameln-Pyrmont hat einhellig eine Resolution gegen die vom Bund geplanten Veränderungen beim Rettungsdienst verabschiedet. Radioaktivredakteur Joachim Stracke, was halten die Lokalpolitiker für problematisch?
3: Die Landkreise sind nicht umsonst zuständig für die Rettung. Sie wissen am besten Bescheid, wo eine Wache sein muss oder welche Fahrzeuge gebraucht werden, sagt Rolf Keller, CDU, in seiner Begründung. Zukünftig soll die Notfallrettung über das Sozialgesetzbuch zu einer reinen Krankenkassenleistung werden. Dann wird befürchtet, dass ein Kostendeckel nicht mehr die tatsächlichen Kosten abdeckt und die Rettung zum Spielball von Budgetverhandlungen der Krankenkassen werden. Außerdem brauche es verlässliche Bereitschaftspraxen, damit die Notaufnahmen und Rettungswagen für wirklich wichtige Fälle entlastet werden.
2: Mehr als 6,2 Millionen Euro aus der Städtebauförderung von Bund und Land fließen in diesem Jahr ins Weserbergland. Das teilten die heimischen SPD-Abgeordneten Ulrich Watermann, Konstantin Grosch und Johannes Schraps mit. Den größten Anteil erhält die Stadt Hameln mit rund 4 Millionen Euro für die Altstadt. Weitere Fördermittel gehen nach Rinteln mit rund 1,5 Millionen Euro für die historische Ortslage, nach Emmertal mit insgesamt 1,2 Millionen Euro sowie nach Bad Pyrmont mit 900.000 Euro für die Innenstadt. Mit den Mitteln sollen unter anderem Innenstädte und Ortskerne aufgewertet, an den Klimawandel angepasst und die soziale Infrastruktur gestärkt werden. Niedersachsenweit stehen für die Städtebauförderung in diesem Jahr insgesamt 185 Millionen Euro zur Verfügung. Die Landeshauptstadt Hannover plant ein neues Projekt für drogensüchtige und obdachlose Menschen in der Innenstadt. Um die Versorgung der Menschen rund um den Hauptbahnhof zu verbessern, mietet die Stadt ein sechsstöckiges Gebäude in der Herschelstraße an, das ab sofort umgebaut wird. Auf 2500 Quadratmetern sollen hier bis Ende 2027 knapp 50 Mikroapartments entstehen, in denen wohnungslose Menschen kostenlos wohnen können, heißt es von der Stadt. Außerdem ist eine sogenannte Diamorphinambulanz für bis zu 150 schwer suchtkranke Menschen geplant, eine Anlaufstelle für Heroinabhängige, in der sie geschützt konsumieren können und dabei medizinisch und psychiatrisch versorgt werden. Und soweit die Meldung aus der Region. Weiter mit den Weltnachrichten.
4: Ich bin Uli Reitinger. Antisemitismus ist und bleibt ein Problem in Deutschland. Die Meldestellen des Bundesverbands RIAS haben im vergangenen Jahr 8.725 antisemitische Vorfälle erfasst. Damit liegt man auf dem Niveau des Vorjahres. Aber es sind mehr als dreimal so viele Vorfälle wie im Jahr vor dem Terrorangriff der Hamas auf Israel. RIAS ordnet mehr als zwei Drittel der Vorfälle israelbezogenem Antisemitismus zu. Die Zahl der Vorfälle mit rechtsextremem Hintergrund stieg laut RIAS deutlich an, um 9%. Der G7-Gipfel geht heute zu Ende. Am Abschlusstag geht es im französischen Evian zunächst darum, wie trotz der Belastungen durch den Iran-Krieg wieder nachhaltiges Wirtschaftswachstum entstehen kann. Die erste Gipfelbilanz fällt durchaus positiv aus.
5: Dass alle G7-Staaten einschließlich der USA beim Thema Ukraine an einem Strang ziehen, um zu einer Friedenslösung zu kommen, ist ein Erfolg dieses Gipfels hier in Evian. Vorab nämlich gab es noch Zweifel, inwiefern US-Präsident Trump die Europäer auf ihrem Kurs unterstützt. Am letzten Tag des Gipfels geht es jetzt um verlässliche Handelsbeziehungen und einen fairen globalen Wettbewerb. Europa sieht sich in der Klemme zwischen US-Zöllen sowie der Konkurrenz aus China, die seiner Industrie zu schaffen macht. Aus Evian, Michael Evers.
4: In Hamburg beginnt am Abend die Frühjahrskonferenz der Innenminister von Bund und Ländern. Thema ist unter anderem die Migrationspolitik. Der Vorsitzende der Innenministerkonferenz, Hamburgs Innensenator Andi Grote, fordert im Redaktionsnetzwerk Deutschland, straffällige Flüchtlinge künftig leichter abschieben zu können.
6: Menschen, die aus ihrem Heimatland vor Verfolgung, Krieg oder schweren Menschenrechtsverletzungen geflohen sind, haben in Deutschland einen Schutzstatus. Auch bei straffällig gewordenen Flüchtlingen sind Abschiebungen in diesen Fällen mit hohen rechtlichen Hürden verbunden. Laut Hamburgs Innensenator Grote müssten für eine Ausweisung derzeit zwingende Gründe der nationalen Sicherheit vorliegen. Diese Schwelle müsse gesenkt werden, so der SPD-Politiker. Katrin Müller, Nachrichtenredaktion.
4: Die schwerkranke norwegische Kronprinzessin Mette Marit hat eine neue Lunge bekommen. Das teilte das norwegische Königshaus mit. Die Lungentransplantation sei soweit erfolgreich verlaufen, zitierte das norwegische Königshaus das Universitätskrankenhaus in Oslo. Die Kronprinzessin werde jetzt für mehrere Wochen im Krankenhaus bleiben müssen. Erst bei ihrer Entlassung sei das nächste Update zu erwarten, heißt es.
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0: 21 Grad sind es aktuell im Weserbergland. Der Himmel ist jetzt meist bedeckt. Hier und da kann es aber heute noch ein paar kurze sonnige Auflockerungen geben. Es soll meist trocken bleiben, nur selten mal leichter Regen möglich im Weserbergland. Maximal 22 Grad. Morgen der Donnerstag dann, neben ein paar Wolken, meist mit Sonne, bei maximal 29 Grad. Der Freitag zum Start ins Wochenende auch meist sonnig, kaum Wolken, bei bis zu 32 Grad. Das aktuelle Weserberglandwetter bei uns alle 30 Minuten. Der Radioaktivverkehrsservice, da haben wir aktuell nur die Landkreisblitzer, heute verstärkt angekündigt für die Bereiche von Bad Pyrmont und Salzhemmendorf. Und wenn Sie noch was gesehen haben, Ihr Radioaktivverkehrshinweis telefonisch oder als WhatsApp-Text- oder Sprachnachricht an 05151 und 6x die 5, wenn Sie unterwegs sind. Gute Fahrt.
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0: Mit Alex Henke, hallo. Am Samstag, da ist die lange Museumsnacht hier bei uns im Weserbergland. Und da machen auch einige Museen bei Ihnen in der Nähe auch mit. Da können Sie dann zu einer etwas anderen Tageszeit mal diese Museen besuchen. Und was die dann bieten an diesem Tag, das hören Sie gleich hier bei uns. 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

0: Nachrichten mit Radioaktiv, egal wo Sie uns gerade hören, auf der Baustelle, im Büro oder im Baumarkt. Museen in der Region zwischen Rinteln und Bodenwerder kostenlos bis in die Nacht hinein erkunden. Das ist diese Woche Samstag bei der Museumssommernacht möglich. Meine Kollegin Merle Friedrich hat ein paar der Museen rausgesucht. Merle, was bietet denn das Museum Hameln an?
1: Dort wird die aktuelle Sonderausstellung zu Uli Stein gezeigt. Zu sehen gibt es freche Mäuse, sarkastische Hunde, grantige Pinguine und alltägliche Szenen, in denen sich sicherlich viele selbst wiedererkennen. Und für diejenigen, die vielleicht den Blaulichttag letzte Woche in Hameln verpasst haben, im Feuerwehrmuseum Hameln-Pyrmont in Kirchosen können von 18 Uhr bis 22 Uhr alte Originaldokumente, Ausrüstungsgegenstände und technische Geräte der Feuerwehr und aus Brandschutz und Katastrophenschutz entdeckt werden. Außerdem gibt es historische Einblicke, wie man zum Beispiel früher Feuer gelöscht hat. Also auch ein Besuch wert, wenn man kein Technikfan ist.
0: Und wie sieht's in Bad Pyrmont aus?
1: Da lädt zum Beispiel das Museum im Schloss Bad Pyrmont zum Erkunden ein. Der Tischbeinsaal wird zum Kino, in dem historische Filme gezeigt werden. Weitere Einblicke in die Stadtgeschichte gibt es mit Kurzführung oder der aktuellen Sonderausstellung Ein Weltbad wie Pyrmont. Kinder haben die Möglichkeit, von 18 bis 20 Uhr sich ihr eigenes Schlossgespenst zu basteln. Und man kann auch noch etwas für den guten Zweck tun. Der So Optimist Club Hameln-Pyrmont verkauft Glück im Glas. Das sind bunt gestaltete Einmachgläser, gefüllt mit Gebäck, Tee oder alles, was kleine Freuden bereitet. Der Erlös wird an soziale Projekte wie den Kinderschutzbund gespendet.
0: Und gibt's auch was für diejenigen, die sich vielleicht nicht nur so für Ausstellungen begeistern können?
1: Da lohnt es sich, im Burgmuseum in Koppenbrügge vorbeizuschauen. Bei einem Fest im Burginnenhof wird von 18 bis 22 Uhr nicht nur die Sommernacht, sondern auch der 40. Geburtstag des Museums gefeiert. Um 19 Uhr startet ein Konzert des Duos Felice und Cortes. Sie versprechen ein spannendes Programm mit Live-Musik, verbunden mit Artistik und Poesie. Außerdem erwartet die Besucher ein buntes Angebot im Burghof mit Spielen für klein und groß, ein Lagerfeuer mit der Möglichkeit, Stockbrot zu backen, sowie weitere kreative Angebote.
0: Danke für die Infos an Merle Friedrich aus der Radioaktiv Redaktion. Und Radioaktiv wünscht auf jeden Fall viel Spaß bei der diesjährigen Museumssommernacht am 20. Juni. Infos dazu finden Sie auch nochmal im Netz unter museen-weserbergland.de oder auf unserer Homepage radio-aktiv.de.

0: Hier ist Radio Aktiv. Wir gucken kurz, was das Wetter macht. Danach Musik von Amy MacDonald. Spiele ich ihn gleich mit Slow It Down. Und Lionel Richie, My Destiny.
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0: 21 Grad sind es aktuell im Weserbergland. Der Himmel meist bedeckt. Mit ein bisschen Glück gibt es hier und da heute noch ein klein bisschen Sonne. Es soll meist trocken bleiben. Nur selten ist heute noch mal leichter Regen möglich. Maximal 22 Grad. Sommerlich wird es ab morgen Donnerstag. Neben ein paar Wolken viel Sonne bei maximal 29 Grad. Auch der Freitag zeigt sich meist sonnig. Kaum Wolken bei bis zu 32 Grad. Das aktuelle Weserberglandwetter. Bei uns alle 30 Minuten.
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0: Da erreicht auch das Weserbergland eine Wärmewelle. Und was der Deutsche Wetterdienst dazu sagt, das hören Sie gleich hier bei uns. Ich bin Alex Henke, hallo.

0: Das ist Ihr Mittwoch im Weserbergland. Hier ist Radio Tief. Schön, dass Sie mit dabei sind. Am Wochenende, da werden im Weserbergland hochsommerliche Temperaturen erwartet. Bis zu 33 Grad sind angekündigt. Schöner Sonnenschein kommt mit dazu, aber es könnten noch ein paar Gewitter mit dabei sein. David Menze ist Meteorologe beim Deutschen Wetterdienst und der erklärt, wo diese sommerlichen Temperaturen herkommen.
1: Jetzt gerade sind wir ja noch unter leichtem Tiefdruckeinfluss und das ändert sich eben zum Wochenende hin, dass sich dann eben mehr Hochdruck bei uns durchsetzt und der dann eben auch zunehmend mehr Sonnenschein mit sich bringt. Dazu kommt dann aber auch noch, dass mit diesem Hochdruck die Windrichtung, die jetzt aktuell eher aus Nordwest kommt, dass die auf eher südwestliche bis südliche Winde dreht und eben die warme und teils auch heiße Luft aus dem Mittelmeerraum quasi zu uns in den Norden bringt.
0: Fürs Mittelmeerfeeling müssen Sie am Wochenende also nicht mal das Weserbergland verlassen. Es können allerdings auch ein paar Gewitter mit dabei sein.
1: Es kann ab Freitag auf jeden Fall schon zu ersten Gewittern kommen. Da ist auf jeden Fall dadurch, dass es eben auch relativ schwül werden wird, ist da das Risiko relativ hoch. Insbesondere Freitag und Samstag haben da wahrscheinlich die höchste Gewitterwahrscheinlichkeit. Wo die dann genau treffen werden, wie heftig die ausfallen, kann man zu diesem Zeitpunkt noch nicht richtig konkret sagen, aber es ist nicht ausgeschlossen, dass da auch mal Unwetter auftreten.
0: Es bleibt also spannend, aber bleibt diese Sommerwärme denn noch?
1: Also der Nordwesten, wirklich eher so der Nordseeraum, der bekommt tatsächlich am Samstag schon eine ganz leichte Abkühlung. Aber ansonsten bleibt es so, dass auch am Sonntag, Montag auf jeden Fall noch Temperaturen über 30 Grad auftreten können. Danach wird es dann wahrscheinlich Mitte der Woche wieder etwas angenehmer.
0: Sagt David Menze, er ist Meteorologe beim Deutschen Wetterdienst. Also schönes, warmes Sommerwetter ab morgen im Weserbergland. Und die Infos gab's hier bei Radio Aktiv.

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3: Am Freitag, da gibt es eine Babymesse in der Aula des Campo-Gymnasiums in Holzminden von 15 bis 18 Uhr. Da sind dann mehr als 20 regionale Aussteller mit dabei und die bieten dann eine breite Palette an Angeboten direkt vor Ort für alle werdenden Eltern, Familien mit Babys und Kleinkindern sowie Interessierten. 15 Uhr geht's los im Campo-Gymnasium am Freitag in Holzminden. Oder vielleicht Age is a Feeling, das Solostück, das gibt es im Quäkerhaus in der Bomberger Allee in Bad Pyrmont. Am Samstag 19.30 Uhr geht's da los. Die Bad Pyrmonter Theaterkompanie bringt diese Aufführung des Solostücks auf die Bühne. Oder vielleicht mit dabei sein bei der Museums-Sommernacht. Die ist am Samstag. Viele Museen aus der Region machen mit und öffnen die Türen für alle Interessierten zu einer ganz besonderen Uhrzeit. Von 18 Uhr geht's nämlich los, zum Beispiel im Museum im Schloss in Bad Pyrmont. Oder auch nochmal im Burgmuseum in Koppenbrücke können Sie dann abendlich nochmal durch das Museum schlendern. Das Ganze gibt's auch mit dem Rahmenprogramm und verschiedenen Aktionen am Samstag.
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3: Hier ist Radioaktiv und gleich nach den 13 Uhr Nachrichten geht's hier weiter mit dem Radioaktiv-Tag und Katharina Mork. Ich bin Alex Henke, bin raus für heute, wünsche Ihnen noch

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1: Ich bin Uli Reitinger. Die Meldestellen des Bundesverbands RIAS haben im vergangenen Jahr 8.725 antisemitische Vorfälle erfasst. Das waren in etwa so viele wie 2024, aber mehr als dreimal so viele wie im Jahr vor dem Terrorangriff der Hamas auf Israel. RIAS ordnet mehr als zwei Drittel der Vorfälle israelbezogenem Antisemitismus zu. Die Zahl der Vorfälle mit rechtsextremem Hintergrund stieg laut RIAS deutlich an, um 9%. Innenminister Dobrindt hat in der Debatte um Reformen eine Kürzung des Bürgergeldregelsatzes angeregt. Das Bürgergeld mit knapp 50 Milliarden Euro pro Jahr könne einen entscheidenden Beitrag zur Konsolidierung leisten, sagte der CSU-Politiker dem Fokus.
2: Das Bürgergeld heißt ab Juli Grundsicherung. Die Regelsätze liegen derzeit bei gut 560 Euro pro Monat für Alleinstehende. Für Kinder zwischen rund 360 und etwa 470 Euro. Innenminister Dobrindt will nun prüfen lassen, ob die Sätze wirklich nur das Existenzminimum abdecken und nichts darüber hinaus. Für die rund 5,5 Millionen Leistungsempfänger schärfere Regeln bis hin zu möglichen Totalsanktionen. Die halten Sozialverbände allerdings für verfassungswidrig. Katrin Müller, Nachrichtenredaktion.
1: Die norwegische Kronprinzessin Mette Marit hat eine neue Lunge bekommen. Das teilte das norwegische Königshaus mit. Die Kronprinzessin muss jetzt für mehrere Wochen im Krankenhaus bleiben. Ihr Mann, Kronprinz Haakon, werde sein Programm in nächster Zeit weiter anpassen, um seiner Frau beistehen zu können, heißt es aus dem Königshaus. Zum Sport. Nach zwei Tagen Erholung bereitet sich die deutsche Fußballnationalmannschaft ab heute auf das zweite Gruppenspiel vor. Am Samstag trifft das Team von Bundestrainer Nagelsmann in Toronto auf die Elfenbeinküste. Am Nachmittag ist in Winston-Salem das erste Training nach dem 7:1 Auftakt angesetzt.
3: Frauen und Kinder sind wieder weg, jetzt gilt der volle Fokus der Elfenbeinküste. Das sei ein anderes Kaliber, sagt Kapitän Kimmich. Durch den WM-Modus ist Deutschland schon so gut wie in der nächsten Runde. Und im Achtelfinale könnte es zum Duell mit Frankreich kommen. Der WM-Favorit hatte zum Auftakt noch einige Probleme, gewann dann aber souverän gegen Senegal mit 3:1. Aus Winston-Salem, Thomas Bremser.
1: Außerdem spielten in der Nacht und heute Morgen Irak, Norwegen 1:4, Argentinien, Algerien 3:0 und Österreich, Jordanien 3:1.

0: Der Justin Bieber, Love Yourself, hier ist Radioaktiv. Am Mittwochmittag, 13.10 Uhr ist es jetzt. Wenn Sie die 112 wählen, dann ist irgendwo ein Notfall und dann können Sie auch eigentlich davon ausgehen, dass schnellstens Hilfe kommt. Organisiert wird das von den Landkreisen und kreisfreien Kommunen. Doch jetzt will der Bund Einfluss nehmen und den Rettungsdienst bundesweit vereinheitlichen. Dagegen laufen die Landkreise Sturm. Auch der heimische Kreistag hat jetzt eine Resolution verabschiedet. Joachim Stracke hat die Infos. Joachim, worin sehen denn die heimischen LandpolitikerInnen das Problem?
1: Ja, die Landkreise sind nicht umsonst zuständig für die Rettung. Sie wissen am besten Bescheid, wo eine Wache sein muss oder welche Fahrzeuge gebraucht werden, sagt Rolf Keller, CDU, in seiner Begründung. Zukünftig soll die Notfallrettung über das Sozialgesetzbuch zu einer reinen Krankenkassenleistung werden. Dann wird befürchtet, dass ein Kostendeckel nicht mehr die tatsächlichen Kosten abdeckt und die Rettung zum Spielball von Budgetverhandlungen der Krankenkassen werden. Außerdem brauche es verlässliche Bereitschaftspraxen, damit die Notaufnahmen und Rettungswagen für wirklich wichtige Fälle entlastet werden.
0: Was wird denn in der Resolution jetzt gefordert?
1: In der Resolution wird der Bund aufgefordert, die Pläne für einen Umbau des Systems zu stoppen. Die Bundesgesundheitsministerin habe den Reformplan ohne die Landkreise und Kommunen gemacht. In Niedersachsen sei der Rettungsdienst zuverlässig, weil Standards vom Landtag gesetzt sind. Wenn die Krankenkassen ein dominierendes Mitspracherecht bei den Rettungsdienststrukturen bekommen, droht ein Kahlschlag im ländlichen Raum, so die Befürchtung von Keller.
0: Sehen das denn alle PolitikerInnen so?
1: Grundsätzlich ja, denn die Resolution wurde einstimmig bei einer Enthaltung verabschiedet. Enthalten hat sich allerdings die parlamentarische Staatssekretärin und CDU-Kreistagsabgeordnete Mareike Lotte-Wulff. Sie sieht sich in der Zwickmühle.
2: Die Resolution adressiert ein sehr wichtiges Thema. Es ist allerdings eine Entscheidung der Bundesregierung, der ich als parlamentarische Staatssekretärin auch angehöre. Und diese Entscheidung trage ich natürlich mit. Nichtsdestotrotz ist das Anliegen, die Notfallversorgung hier vor Ort aufrechtzuerhalten, ein wertiges, und da müssen wir alles für tun und darauf werden wir auch achten im Rahmen des Gesetzgebungsverfahrens.
0: Und was sagt der SPD-Bundestagsabgeordnete Johannes Schraps?
1: Er hat der Resolution zugestimmt. Es gebe zwar positive Ansätze im Gesetzentwurf, aber Sorgen mache unter anderem die Verlagerung von der Landes- auf die Bundesebene.
3: Ich gehe davon aus, dass es noch einige Änderungen an diesem Gesetzentwurf geben wird. Und deswegen habe ich heute natürlich zugestimmt, weil diese Positionierung des Landkreises Hameln-Pyrmont mit auch in den Gesetzgebungsprozess einzubringen, halte ich für absolut legitim. Und als Parlamentarier, finde ich, kann man da auch selbstbewusst sagen, dass man natürlich noch Änderungsvorschläge und Hinweise mit in diesen Prozess einbringt. Ich habe im Übrigen in den letzten Wochen mich mit vielen Stakeholdern in diesem Bereich ausgetauscht, hatte unter anderem auch den DRK-Kreisverband Weser-Bergland bei mir in Berlin und wir haben unter anderem genau über diesen Gesetzentwurf gesprochen. Auch von da gab es nochmal viele gute Hinweise.
0: Also Hände weg vom Rettungsdienst, so die Forderung des heimischen Kreistages, die gestern verabschiedet wurde. Informationen waren das von Joachim Stracke und gehört haben Sie es bei Radioaktiv. 13.14 Uhr ist es jetzt.

0: Creedence Clearwater Revival mit Fortunate Son. Hier ist Radioaktiv am Mittwochmittag. Es ist ganz genau 13.30 Uhr. Wir schauen aufs Wetter.
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0: Da haben wir aktuell 23 Grad, obwohl ja eigentlich nur 21 angekündigt waren, aber hey, die nehmen wir trotzdem. Es kann noch eine kleine Wahrscheinlichkeit auf Regen heute geben. Und zwar so gegen 16, 17 Uhr, da kann es noch mal ein bisschen nass werden. Das hält sich aber wirklich in Grenzen. Alles gut soweit. Aber morgen am Donnerstag, da kommt dann auch schon wieder die Sonne raus. Und nicht nur die Sonne kommt raus, sondern ein ganzer Sommer. Morgen bei bis zu 29 Grad und einem Mix aus Sonne und Wolken. Der Freitag, der wird spannend. Erstmal sind hier 34 Grad angekündigt. Mehr zu dieser Hitzewelle erfahren Sie auch heute in unserem Programm noch. Da haben wir mit einem Meteorologen vom Deutschen Wetterdienst gesprochen. Und der Freitag, ja, der wird stürmisch, wahrscheinlich regnerisch, teilweise sonnig, teilweise bewölkt und saumäßig heiß. Trinken Sie auf jeden Fall genug.
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0: Kurz nach halb zwei. Ich bin Katharina Morg. Moin.

0: Crosshammer, Taylor Swift, hier ist Radioaktiv, 13.42 Uhr. Aufgrund der immens hohen Spritpreise, und vor ein paar Monaten, da wurde ab dem 1. Mai der Tankrabatt eingeführt, um die Autofahrenden zu entlasten. Dieser wird jetzt am 30. Juni aber auch schon wieder auslaufen, da die Koalitionsparteien, also CDU und SPD, sich dazu entschieden haben, ihn nicht zu verlängern. Wir haben mit der örtlichen Hemm-Tankstelle aus Heslingen gesprochen, um herauszufinden, welche Folgen das für die Autofahrenden haben wird. Dazu Silke Sölke von der Hemm-Tankstelle in Heslingen.
1: Kann ich nicht genau sagen. Die reden ja alle von 17 Cent. Aber wenn ich jetzt so zurück überlege, wo es angefangen hat, sind sie erst sehr langsam runtergegangen und dann waren es ja doch mehr wie 17 Cent. Ich denke mal, die 17 Cent wären es auf jeden Fall. Ich weiß nicht, ob es vielleicht sogar ein bisschen mehr wird.
0: Es wird auch auf jeden Fall geraten, noch einmal ordentlich voll zu tanken, bevor der Tankrabatt zu Ende geht.
1: Ich denke mal, dass sie am Ende des Tag im Monat, also Ende Juni, alle hier um kurz vor 12 stehen werden und voll tanken werden. Also das Schlauste wäre wirklich nicht direkt am 30. zu kommen, weil dann staut sich das hier alles. Wirklich schon mal gucken, dass ich ein, zwei Tage vorher schon mal das Auto voll tanken werde. Nicht auf den letzten Drücker, weil dann stehen die bis unten an der Straße, vielleicht auch bis zum Friedhof, dann ist es absolut voll hier.
0: Oder auf lange Sicht elektrisch fahren. Naja, das war Silke Sölke von der Hemm-Tankstelle aus Heslingen zum Tankrabattende am 30. Juni. Gehört haben Sie es bei Radioaktiv.

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1: Heute Abend, da können Sie, wenn Sie Langeweile haben oder sich einsam fühlen, wieder in die Sumpfblume gehen. Und zwar gibt's da ab 18 Uhr das Sumpfe-Bingo. Augen auf und mitfiebern beim Sumpfe-Bingo. Da geht's wieder auf die Jagd nach den richtigen Zahlen und den bunten Bällen in geselliger Runde. Da können Sie ganz entspannt mitspielen. Und mit ein bisschen Glück gewinnen Sie auch was. Und haben zumindest auf jeden Fall einen unterhaltsamen Abend. Ein Bingo-Los kostet 1 €. Los geht's, wie gesagt, 18 Uhr in der Sumpfblume mit dem Sumpfe-Bingo. Und im Schloss Fürstenberg gibt's auch was. Und zwar eine Ode an die Kaffeetasse. 18:15 geht's hier los im Museum Schloss Fürstenberg. Da gestalten die Teilnehmenden bei diesem Abendworkshop ihre eigene Kaffeetasse aus Porzellan. Nach einem kurzen Einblick in die Geschichte von Kaffee und Porzellan wird ganz kreativ mit Farben und Motiven gearbeitet. Die fertigen Tassen werden dann noch gebrannt und sind nach circa 4 Wochen abholbereit. Das Ganze kostet 40 €, da ist dann das Material von der Tasse schon inklusive und der Museumseintritt auch. Und genau, wenn Sie da noch mitmachen wollen, dann melden Sie sich doch fix an unter folgender E-Mail-Adresse. Das ist museum@fürstenberg-schloss.com. Eine Ode an die Kaffeetasse. Heute Abend 18:15 im Museum Schloss Fürstenberg.
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0: Der radioaktive Nachmittag ist das gleich um 14 Uhr. Wenn Sie sich fragen, Mensch, das klingt ja ganz schön nach den 2000ern hier, dann liegen Sie da komplett richtig. One Heart von Celine Dion erschien im Jahr 2000. Gleich geht's hier musikalisch folgenderweise weiter. Tell me, does she love you? Etheridge ist dabei.
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0: Und auch Adel Tawil. Gleich geht's weiter. Nach den radioaktiven Nachrichten.
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0: Seit 1984 verleiht die Stadt Hameln alle zwei Jahre den mit 5.000 Euro dotierten Rattenfänger Literaturpreis. In diesem Jahr zum 21. Mal. Die Nachrichten mit Eva Strohdeicher.
3: Die Leipziger Comiczeichnerin Anna Haifisch erhält den Rattenfänger Literaturpreis 2026 der Stadt Hameln. Ausgezeichnet wird ihr Bilderbuch Die Grille in der Geige. Die Jury würdigt damit eine moderne Neuinterpretation der bekannten Fabel von der Ameise und der Heuschrecke. Haifisch verleihe der Geschichte eine zeitgemäße Perspektive und betone die Bedeutung von Kunst und Kultur für die Gesellschaft. Der mit 5.000 Euro dotierte Preis wird seit 1984 vergeben und zählt zu den wichtigsten Auszeichnungen für Kinder- und Jugendliteratur. Der Preis wird am 13. November im Theater Hameln verliehen. Neben dem Hauptpreis wurden außerdem 10 weitere Bücher als besonders empfehlenswert ausgezeichnet. In Emmertal ist ein 21-jähriger Mann am Dienstagabend bei der Flucht vor einer Polizeikontrolle verunglückt. Die Beamten wollten den Fahrer eines Leichtkraftrads kontrollieren, weil das Kennzeichen nicht lesbar war. Statt anzuhalten, überholte der Mann mehrere Autos und fuhr mit hoher Geschwindigkeit weiter. Im Kreisverkehr Berliner Straße Mühlenweg verlor er schließlich die Kontrolle über sein Fahrzeug und stürzte. Dabei wurde er leicht verletzt. Zunächst versuchte er noch weiterzufahren. Bei der anschließenden Kontrolle ergaben sich Hinweise auf Drogenkonsum. Ein Test reagierte positiv auf THC. Dem Mann wurde eine Blutprobe entnommen. Außerdem stellte die Polizei seinen Führerschein sicher. Gegen ihn wird nun unter anderem wegen des Verdachts eines verbotenen Kraftfahrzeugrennens und Fahrens unter Drogeneinfluss ermittelt. Das Rattenfänger-Freilichtspiel in Hameln feiert sein 70-jähriges Bestehen. Aus diesem Anlass lädt die Spielgruppe am 26. Juni zu einem Sommer- und Familienfest rund um die Hochzeitshausterrasse in der Altstadt ein. Von 15.25 Uhr bis 19 Uhr gibt es ein kostenfreies Programm mit Mitmachaktionen für Kinder, Musik, Kinderschminken, Figurenspiel sowie Auftritten des italienischen Zauberkünstlers Stefano Cavanna. Höhepunkt ist eine Sonderaufführung des Rattenfänger-Freilichtspiels um 16.30 Uhr, passend zum historischen Hamelner Pfeifertag. Das Freilichtspiel gehört seit 1956 zu den bekanntesten touristischen Attraktionen der Stadt und wird bis heute ehrenamtlich getragen. Mit dem Jubiläumsfest soll auf diese lange Tradition aufmerksam gemacht werden. Soweit die Meldungen aus der Region. Jetzt weiter mit den Weltnachrichten.
4: Ich bin Dirk Zeitler. Die Meldestellen des Bundesverbands RIAS haben im vergangenen Jahr 8.725 antisemitische Vorfälle erfasst. Das waren in etwa so viele wie 2024, aber mehr als dreimal so viele wie im Jahr vor dem Terrorangriff der Hamas auf Israel. Wie schon 2024 ordnet RIAS mehr als zwei Drittel der Vorfälle israelbezogenem Antisemitismus zu. Die Zahl der Vorfälle mit rechtsextremem Hintergrund stieg laut RIAS deutlich um 9%. Bundesinnenminister Dobrindt hat in der Debatte um Reformen eine Kürzung des Bürgergeldregelsatzes angeregt. Das Bürgergeld mit knapp 50 Milliarden Euro pro Jahr könne einen entscheidenden Beitrag zur Konsolidierung leisten, sagte der CSU-Politiker dem Fokus. Dobrindt sieht darin deutlich mehr Einsparpotenzial als bisher geplant.
5: Das Bürgergeld heißt ab Juli Grundsicherung. Die Regelsätze liegen derzeit bei gut 560 Euro pro Monat für Alleinstehende. Für Kinder zwischen rund 360 und etwa 470 Euro. Innenminister Dobrindt will nun prüfen lassen, ob die Sätze wirklich nur das Existenzminimum abdecken und nichts darüber hinaus. Für die rund 5,5 Millionen Leistungsempfänger gelten ab Juli schärfere Regeln bis hin zu möglichen Totalsanktionen. Die halten Sozialverbände allerdings für verfassungswidrig. Katrin Müller, Nachrichtenredaktion.
4: Die schwerkranke norwegische Kronprinzessin Mette Marit hat eine neue Lunge bekommen. Das teilte das norwegische Königshaus mit. Die Lungentransplantation sei erfolgreich verlaufen. Die Kronprinzessin werde jetzt aber für mehrere Wochen im Krankenhaus bleiben müssen, heißt es.
6: Der Eingriff wurde seit Monaten vorbereitet, aber dass es jetzt auf einmal so schnell ging, damit hatte doch niemand gerechnet. Erst Anfang Juni kam Mette Marit auf die Warteliste für eine neue Lunge. Jetzt hat sie sie schon bekommen und die OP scheint geglückt zu sein. Ohne das Spenderorgan hätte die Norwegerin noch rund ein Jahr zu leben gehabt. Nun stehen ihre Chancen deutlich besser. Aus Skandinavien, Julia Weschenbach.
4: Mit modernen Gentechnikverfahren veränderte Lebensmittel dürfen in der EU künftig ohne spezielle Kennzeichnung im Supermarkt verkauft werden. Das Europäische Parlament stimmte mehrheitlich dafür, entsprechende Züchtungen in vielen Fällen von bislang strengen EU-Gentechnikregeln auszunehmen. Die Änderungen wurden bereits von den EU-Staaten bestätigt und sollen voraussichtlich ab Mitte 2028 angewendet werden.
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0: Da haben wir heute schon mal so ein bisschen den Sommer zurück. 23 Grad sind es aktuell in Hameln und 21 Grad waren fürs Weserbergland eigentlich angekündigt. Liegen wir schon wieder drüber, nehmen wir mit. Heute geht's ja auch noch bei bis zu 23 Grad. Es ist sehr bewölkt und vielleicht kann es auch noch mal einen kleinen Regentropfen geben, so gegen 16, 17 Uhr. Und dann gegen Abend soll es aber aufklaren und dass wir dann noch mal so einen richtig schönen Sonnenuntergang bekommen. Die geht ja aktuell erst um 21.45 Uhr unter. Wir nähern uns der Sommersonnenwende, dem längsten Tag des Jahres. Morgen am Donnerstag dann. Sommerliche 29 Grad. Eieiei, da sollten Sie vielleicht schon mal heute daran denken, nachts nochmal richtig durchzulüften und morgen früh die Fenster dann zuzumachen, denn dann fängt die kleine Hitzeepoche an. So eine kleine Hitzewelle kommt auf uns zu. Donnerstag, wie gesagt, 29 Grad bei viel Sonnenschein. Am Freitag, da gibt es sogar bis zu 34 Grad. Gewitter sind angekündigt und Sturmböen sind angekündigt. Alles nicht so optimal. Sonne soll es auch geben, aber fragt sich halt wann, nicht? In jedem Fall trinken nicht vergessen. Die aktuelle Verkehrslage bei uns in der Region, da schauen wir mal fix aufs Radar, was das denn sagt. Oh, da haben wir gerade einen ganz kleinen Stau und stockenden Verkehr auf dem Hastenbecker Weg in Richtung Hameln, auskommend von Afferde. 6 weitere Minuten brauchen Sie, wenn Sie hier lang möchten. Ansonsten sieht es gerade ganz entspannt aus. Wenn Sie noch was gesehen haben, rufen Sie gerne an. 05151 6x die 5. Gute Fahrt.
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0: 6 Minuten nach 2 am Mittwochnachmittag. Schön, dass Sie eingeschaltet haben. Schön, dass Sie dabei sind. Um erneuerbare Energien wie aus Windkraft oder auch aus Solar optimal nutzen zu können, ist es super, wenn man diese überschüssige Energie bei sehr sonnigen oder sehr windigen Tagen speichern kann, um sie dann an weniger sonnigen oder weniger windigen Tagen zu nutzen. Und genau diese Batteriespeicher, die holt sich jetzt die Stadtwerke Hameln-Weserbergland. Und zwar ordentlich. Alles Weitere dazu, das gibt's gleich nach 2 Songs. Ich bin Katharina Morg, ich wünsche Ihnen einen schönen Mittwoch.

0: Der Radioaktivtag. Nachmittag fast schon. Viertel nach zwei ist es jetzt. Strom aus erneuerbaren Energien zu erzeugen. Das ist nachhaltig und günstig. Allerdings stellt sich so mancher die Frage, wo denn der Strom herkommt, wenn es mal nicht sonnig ist. Oder wenn der Wind mal nicht weht. Dann kommen Batteriespeicher zum Einsatz, um die sich ein regelrechter Hype entwickelt hat. Auch die Stadtwerke Hameln-Weserbergland wollen auf diesen Zug aufspringen und haben entschieden, einen 10 Megawatt Speicher für 7,4 Millionen Euro auf dem Betriebsgelände in der Hamelner Hafenstraße zu bauen. Das sagt Stadtwerke-Geschäftsführerin Susanne Treptow.
1: Wenn man sich die Preise an der Börse anguckt, wenn die Sonne scheint und der Wind weht, ich den Strom praktisch für 2 Cent kriege und abends um 19 Uhr, wenn die Sonne untergeht, dann liegt der bei 13, 14 Cent. Und deshalb rechnen sich Batteriespeicherprojekte enorm. Und dazu kommt, ab 2029 muss man Netzentgelte bezahlen, wenn man Batteriespeicherbetreiber ist. Und je eher man dran ist, desto besser, weil logischerweise mit ganz vielen Projekten wird der Strompreis nicht mehr so tief sinken. Und abends, wenn alle ausspeichern, wenn die Sonne weg ist, werden die Preise nicht mehr so hoch sein. Und von daher heißt es, je eher, desto besser, dass wir gesagt haben, sofort machen.
0: Klingt ja relativ logisch. Und letztendlich geht es den Stadtwerken auch nicht nur darum, ihren Gewinn zu erhöhen, sondern auch die KundInnen sollen profitieren, ergänzt Susanne Treptow.
1: Also ein Batteriespeicher hält 15 Jahre und amortisiert sich so, wenn es gut läuft, nach 5 Jahren, vielleicht 4,5. Und wenn es schlecht läuft, können es auch 7 sein. Aber danach ist es wirklich Geld verdienen, weil dann ist er abgeschrieben, der Kapitaldienst ist finanziert. Und dann ist es natürlich eine super Möglichkeit, sozusagen die Preise zu stabilisieren. Weil wenn wir in die Spitzen kommen, zahlen wir ja diese Spitzen auch an der Börse für unsere Kunden abends um 19 Uhr. Und wie jeder private einen Batteriespeicher im Keller hat mit einem dynamischen Tarif, so machen wir das hier im großen Stil.
0: Susanne Treptow kann sich gut vorstellen, dass die Stadtwerke in Zukunft noch in weitere Batteriespeicher investieren werden. Auch um die Netze nicht mehr als unbedingt nötig ausbauen zu müssen.
1: Dort, wo eine Windenergieanlage ist, wo eine PV-Anlage ist, wo die Netzkapazitäten nicht mehr ausreichen, setze ich einen Batteriespeicher daneben und dann schiebe ich den Strom, wenn sowieso zu viel da ist, nicht ins Netz, sondern direkt aus der Anlage in Batteriespeicher. Das ist ja unser Projekt, was wir in Emmertal planen. Und dann kann ich natürlich mit den Netzkapazitäten besser haushalten. Also das ist das Zweite, wo wir dann auch als Netzbetreiber hingucken, um Netzausbau zu vermeiden.
0: Sagt Stadtwerke-Geschäftsführerin Susanne Treptow zum Bau des 10 Megawatt Batteriespeichers auf dem Betriebsgelände in der Hafenstraße. Im 2. Quartal kommenden Jahres soll der Speicher dann ans Netz gehen. Und gehört haben Sie es hier bei Radio Aktiv. Es ist 14.18 Uhr.

0: dabei.
1: Dasha mit Like It Like That. Hier ist der Radioaktiv Nachmittag, kurz nach 2:30. Wir schauen mal, was das Wetter so macht.
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1: Da haben wir heute nämlich aktuell bis zu eigentlich 21 Grad. 23 Grad sind es gerade in Hameln. Es ist überwiegend bewölkt und es kann auch noch mal einen ganz kleinen Tropfen geben, aber nur einen ganz kleinen. Und danach bleibt es wohl auch trocken. Vielleicht haben wir sogar einen schönen Sonnenuntergang. Morgen am Donnerstag, da wird dann allerdings wieder Sommerwetter Programm sein. 29 Grad gibt es bei uns in der Region. Bei einem Mix aus Sonne und Wolken, da hält sich das sogar noch vielleicht in Grenzen. Am Freitag allerdings versuchen Sie möglichst drin zu bleiben oder draußen nicht allzu sportlich unterwegs zu sein, denn auf uns kommen bis zu 34 Grad zu. Zudem eine Gewitterlage. Da gibt es auch später noch mal so ein kleines bisschen mehr von einem Meteorologen vom Deutschen Wetterdienst. Mit dem haben wir dazu gesprochen. Wie gesagt, 34 Grad am Freitag bei Windböen, bei Gewitter, bei Regen. Sonne ist vielleicht auch drin. Wir bleiben gespannt.
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1: Kurz nach 2:30. Ich bin Katharina Borg. Einen schönen Mittwoch.

0: Der Radioaktivtag um 14.42 Uhr. Es ist der Mittwoch und wie jeden Mittwoch, da schauen wir mal fix, was an der Börse los ist, damit Sie das nicht machen müssen. Und zwar machen wir das mit unserem Börsenexperten von der Volksbank Hameln-Stadthagen, dem Heinrich Schmedicke. Hallo, Herr Schmedicke.
1: Hallo, Frau Mork.
0: Herr Schmedicke, wie sieht denn das aus? Welche Entwicklungen sind denn aktuell am deutschen Aktienmarkt vorhanden?
1: Ja, bisher ist es ein eher ruhiger Handelstag. Die sich abzeichnende Lösung zwischen Iran und den USA ist ja eigentlich bereits am Freitag und Montag positiv in die Entwicklung der Aktienmärkte eingepreist worden. Und von daher kommen von dort aktuell keine weiteren positiven Impulse. Spannender ist es dann eher heute Abend. Dort steht dann die erste Pressekonferenz nach einer Notenbanksitzung des neuen amerikanischen Notenbankpräsidenten Kevin Warsh an. Hier wird zwar keine Zinsentscheidung konkret erwartet, dennoch wird erwartet, dass es seine erste offizielle Stellungnahme natürlich gibt. Und als neuer FED-Präsident ist dann meistens auch so, dass man dort dann sich relativ klar positioniert, wie die Politik in der Zukunft aussehen soll. Und das könnte dann durchaus für einige Bewegungen an den Kapitalmärkten nach 20 Uhr nochmal gut sein. Und ansonsten haben wir heute im DAX vor allem erstmal die Gewinnwarnung von BMW von gestern Abend zu verdauen. BMW hatte hier von einem deutlich geringeren Margenanspruch für dieses laufende Jahr gesprochen, aufgrund von Problemen im chinesischen Automobilmarkt und insgesamt im asiatischen Markt sehr stark. Und die Automobilaktien drücken damit heute eben leicht auf den Gesamtmarkt. Ja, und der DAX steht aktuell allerdings wirklich nur minimal im Minus mit 24.890 Punkten. Ist das aktuell ein Minus von 0,1% gegenüber gestern Abend.
0: Und welche Aktien im DAX zeigen ansonsten noch heute die größten Veränderungen?
1: Ja, bei der Commerzbank geht ja der Übernahme-Poker durch die UniCredit weiter. Aktuell bringt das die Aktie wieder 3,3% nach oben. Sie steht damit wieder bei 37,50 Euro und nur ganz knapp unter den bisherigen Jahreshöchstständen. Als zweitgrößten Gewinner sehen wir aktuell die Aktie von Bayer. Hier wird eine baldige Entscheidung im Glyphosat-Verfahren erwartet. Aktuell gewinnt die Aktie um 3% auf 37,12 Euro. Und die Zalando-Aktien können ebenfalls relativ deutlich um knapp 3% auf 24,50 Euro zulegen. Ja, und bei den Verlierern haben wir die drei Autowerte, die drei großen aus dem DAX, nämlich die BMW, die gewarnt hatte mit einem Minus von 6,8% auf 63,30 Euro. Ebenfalls abwärts mit 3,5% die Mercedes-Benz-Aktie und die VW-Aktien geben 2,7% nach.
0: Herr Schmedicke, welche Entwicklung gibt es denn an den internationalen Finanzmärkten?
1: Ja, die US-Aktienmärkte zeigen sich vorbörslich relativ stabil. Der S&P 500 steht bei 7.520 Punkten. Das ist quasi keine Veränderung gegenüber gestern Abend. Und genauso sieht es auch beim Nasdaq 100 aus. Der steht aktuell bei 30.172 Punkten. Also dort ist ein leichtes Plus von einem guten halben Prozent aktuell zu sehen. Ja, im Blickpunkt an den US-Börsen steht vor allem immer noch der Börsengang der letzten Woche, nämlich der von SpaceX, also der Raumfahrtfirma von Elon Musk. Die Aktien konnten ja für $135 emittiert werden und konnten inzwischen auf rund $200 zulegen. Und somit wird das Gesamtunternehmen, also alle Aktien, die eben auch noch nicht frei handelbar sind, sondern die man einfach zum aktuellen Börsenkurs multipliziert, ergeben einen Wert, der immerhin aktuell das viertwertvollste Unternehmen der Welt darstellt und damit sogar den Wert von Amazon aktuell übertrifft. Ja, und ansonsten haben wir den US-Dollar, da tut sich ja schon seit Wochen sehr, sehr wenig und so ist es auch heute aktuell bei 1,16 Dollar je Euro. Beim Barrel Brent Oil hingegen tat sich in den vergangenen Tagen sehr viel. Der Preis war am letzten Mittwoch noch bei rund 94 US-Dollar und ist inzwischen auf rund 80 Dollar abgesunken und steht damit auch nur noch gut 10% über dem Stand von Ende Februar, also kurz vor dem Beginn des Krieges gegen den Iran. Ja, und ansonsten haben wir den Goldpreis. Der kann sich im Zuge der letzten Woche ebenfalls etwas deutlich erholen. Aktuell 4.334 US-Dollar und damit rund 4% mehr als am letzten Mittwoch.
0: Vielen Dank, Heinrich Schmedicke. Er ist Börsenexperte von der Volksbank Hameln-Stadthagen. Und hier geht es jetzt sommerlich weiter mit Herbert Grönemeyer und Mambo. Es ist der Radioaktiv-Nachmittag um gleich 10 vor 3.

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1: Vielleicht ja nach Bad Pyrmont. Dort dürfte man mittlerweile wieder ausgekatert haben, denn da war vergangenes Wochenende ja Weinfest. Wenn dem so ist, dann könnten Sie heute Nachmittag um 16.30 Uhr ja zur Konzertmuschel in den Kurpark gehen, denn da gibt es eine offene Singrunde mit Beatrice Zirkel. Da gibt es in offener, lockerer Runde wieder gemeinsam die Singveranstaltung, vertraute Volkslieder, bekannte Klassiker sowie unterhaltsame Spaßlieder werden da gesungen. Diese Singstunde richtet sich an alle, die Freude an der Musik haben. Ob sie jetzt singen können oder nicht, das ist sowieso immer Geschmackssache. Und Vorkenntnisse sind da definitiv nicht erforderlich. Kommen Sie einfach vorbei. Eintritt kostet 6 Euro. Für Inhaber der Pyrmont-Card ist die Teilnahme kostenfrei. Los geht's 16.30 Uhr in der Konzertmuschel im Kurpark. Die offene Singstunde mit Beatrice Zirkel. Und heute Abend, wenn Sie lieber lauschen, anstatt selber Musik zu machen, ist das natürlich auch völlig fein. Auch da gibt's was in Bad Pyrmont für Sie, und zwar in der ebenfalls in der Konzertmuschel im Kurpark. Ab 19 Uhr, da präsentiert das Ensemble Pyrmont Pops frische neue Arrangements von bekannten Musikstücken, die sich alle um das Thema Wasser drehen. Das Repertoire umfasst verschiedene Genres, Rock- und Pop-Klassiker, Chansons und Schlager- und Filmmusik, alles mit dabei. Der Eintritt kostet 6 Euro, auch hier mit der Pyrmont Card ist die Teilnahme kostenfrei. 19 Uhr geht's los mit den Pyrmont Pops in der Konzertmuschel im Kurpark.
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0: Eine einzigartige Ballade aus den 1990er Jahren von Seal, Kiss from a Rose. Hier ist Radioaktiv um 15 Uhr am Mittwochnachmittag. Wir schauen auf die aktuelle Nachrichtenlage. Danach haben wir noch Musik für Sie. Von Cameras zum Beispiel. Soulsis, da sind mit dabei. So geht's gleich weiter. Jetzt erstmal das Aktuellste aus der Region und aus der Welt in den Nachrichten um 3.
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0: Seit 1984 verleiht die Stadt Hameln alle 2 Jahre den mit 5.000 Euro dotierten Rattenfänger Literaturpreis. In diesem Jahr zum 21. Mal. Die Nachrichten mit Eva Strohdeicher.
2: Die Jury hat einstimmig entschieden. Der Rattenfänger Literaturpreis 2026 geht an die Leipziger Comiczeichnerin und Grafikerin Anne Haifisch für ihr Bilderbuch Die Grille in der Geige. Das ist eine Neuinterpretation der Fabel von der Ameise und der Heuschrecke. Die Geschichte von der Grille, die den ganzen Sommer über musiziert und tanzt und sich zu keiner Zeit Gedanken um Vorsorge für den Winter macht, gehört zu den bekanntesten Fabeln überhaupt und wurde bereits vielfach adaptiert. Anne Haifischs Bilderbuch Neuinterpretation holt den Ursprungstext in die Gegenwart und fügt der Fabel nun eine weitere Perspektive hinzu, so die Jury. Für Radioaktiv aktuell Angela Werner.
3: Die Daseinsvorsorge einer Gesellschaft kann nicht mehr ausschließlich auf materielle Dinge reduziert werden. Kunst und Kultur sollten ebenso dazu gezählt werden. Sie sind ein fester Bestandteil des Lebens, Miteinanders und der Identität. Damit entwickelt die Künstlerin Anne Haifisch eine neue Lesart für die gegenwärtige Zeit. Lakonisch in der Erzählweise, mit pointiertem Humor und grafisch fernab vom Mainstream, so die Jury. Der Preis, der mit 5.000 Euro dotiert ist, wird am 13. November im Theater Hameln verliehen. Zusätzlich wurden 10 weitere Kinder- und Jugendbücher in die Empfehlungsliste des 21. Rattenfänger Literaturpreises aufgenommen und als besonders wertvoll ausgezeichnet.
2: In Emmertal ist ein 21-jähriger Mann am Dienstagabend bei der Flucht vor einer Polizeikontrolle verunglückt. Die Beamten wollten den Fahrer eines Leichtkraftrads kontrollieren, weil das Kennzeichen nicht lesbar war. Statt anzuhalten, überholte der Mann mehrere Autos und fuhr mit hoher Geschwindigkeit weiter. Im Kreisverkehr Berliner Straße Mühlenweg verlor er schließlich die Kontrolle über sein Fahrzeug und stürzte. Dabei wurde er leicht verletzt. Bei der anschließenden Kontrolle ergaben sich Hinweise auf Drogenkonsum. Ein Test reagierte positiv auf THC. Dem Mann wurde eine Blutprobe entnommen. Außerdem stellte die Polizei seinen Führerschein sicher. Gegen ihn wird nun unter anderem wegen des Verdachts eines verbotenen Kraftfahrzeugrenns und Fahrens unter Drogeneinfluss ermittelt. Die Stadt Lüchte und die Stadtwerke Bad Pyrmont haben eine neue Kooperationsvereinbarung im Bereich der Trinkwasserversorgung geschlossen. Ziel ist es, Fachwissen zu bündeln, den Wissenstransfer zu stärken und die Versorgungssicherheit langfristig zu sichern. Die Zusammenarbeit soll insbesondere den Betrieb und Infrastrukturprojekte unterstützen, vor dem Hintergrund zunehmenden Fachkräftemangels und steigender Anforderungen an kommunale Versorger. Erste praktische Umsetzung ist bereits sichtbar. Mitarbeitende der Stadtwerke Bad Pyrmont unterstützen aktuell Baumaßnahmen in der Friedrich-Wilhelm-Weber-Straße in Lüchte. Soweit die Meldungen aus der Region, jetzt weiter mit den Weltnachrichten.
4: Ich bin Dirk Zeitler. 2 Tage vor einer geplanten Unterzeichnung des Iran-Rahmenabkommens hat US-Präsident Trump dem Land erneut gedroht. Wenn sie sich nicht benehmen, werden wir direkt wieder damit beginnen, Bomben mitten auf ihre Köpfe zu werfen, sagte Trump am Rande des G7-Gipfels am Genfer See. In der Schweiz soll am Freitag das Abkommen unterzeichnet werden. Mit modernen Gentechnikverfahren veränderte Lebensmittel dürfen in der EU künftig ohne spezielle Kennzeichnung im Supermarkt verkauft werden. Das Europäische Parlament stimmte mehrheitlich dafür, entsprechende Züchtungen in vielen Fällen von bislang strengen EU-Gentechnikregeln auszunehmen. Die Änderungen sollen voraussichtlich ab Mitte 2028 angewendet werden.
5: Künftig gibt es 2 Kategorien für gentechnisch veränderte Lebensmittel. Dort, wo weniger gravierende Eingriffe vorgenommen wurden, dürfen sie ohne besondere Prüfung und ohne Kennzeichnung verkauft werden. Bei größeren Eingriffen in das Erbgut gelten strengere Regeln für die Kontrolle und für die Kennzeichnung. Im Bioanbau sind keine solchen Pflanzen erlaubt. Neue gentechnische Verfahren machen es in einigen Fällen fast unmöglich, eine veränderte Pflanze von einer unveränderten zu unterscheiden. Aus Brüssel, Dieter Ebeling.
4: Bundesinnenminister Dobrindt hat in der Debatte um Reformen eine Kürzung des Bürgergeldregelsatzes angeregt. Das Bürgergeld mit knapp 50 Milliarden Euro pro Jahr könne einen entscheidenden Beitrag zur Konsolidierung leisten, sagte der CSU-Politiker dem Fokus. Dobrindt sieht darin deutlich mehr Einsparpotenzial als bisher geplant.
6: Das Bürgergeld heißt ab Juli Grundsicherung. Die Regelsätze liegen derzeit bei gut 560 Euro pro Monat für Alleinstehende. Für Kinder zwischen rund 360 und etwa 470 Euro. Innenminister Dobrindt will nun prüfen lassen, ob die Sätze wirklich nur das Existenzminimum abdecken und nichts darüber hinaus. Für die rund 5,5 Millionen Leistungsempfänger gelten ab Juli schärfere Regeln bis hin zu möglichen Totalsanktionen. Die halten Sozialverbände allerdings für verfassungswidrig. Katrin Müller, Nachrichtenredaktion.
4: Die Meldestellen des Bundesverbands RIAS haben im vergangenen Jahr 8.725 antisemitische Vorfälle erfasst. Wie schon 2024 ordnet RIAS mehr als zwei Drittel der Vorfälle israelbezogenem Antisemitismus zu. Die Zahl der Vorfälle mit rechtsextremem Hintergrund stieg laut RIAS deutlich um 9%.
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0: Hier steigt zum Glück nur die Temperatur und zwar heute auf bis zu 23 Grad. 22 waren angekündigt, aber da liegen wir jetzt schon drüber. Die Sonne scheint ein bisschen, es ist stark bewölkt und der nächste Regenschauer kommt und zwar um kurz nach 4. Da ist ein bisschen was Getröpfel angekündigt. 16 bis 17 Uhr, da kann es vereinzelt Regenschauer geben, aber ansonsten soll es heute auch trocken bleiben. Morgen am Donnerstag dann bis zu 30 Grad. Das ist auch schon mal eine Hausnummer, ne? Es gibt aber auch ein bisschen Wolken dazu, überwiegend Sonne jedoch. Und am Freitag, da gibt es dann eine Gewitterlage, und zwar eine ordentliche. Mehr dazu erfahren Sie auch später im Programm noch bei uns. Da haben wir mit einem Meteorologen vom Deutschen Wetterdienst drüber gesprochen. Der Freitag jedenfalls, der bringt uns dann schon mal bis zu 34 Grad. Und ein bisschen Sonne ist wohl auch dabei, aber ansonsten Sturmböen und Gewitter. Halten Sie sich fest. Die Verkehrslage. Da stockt und staut es sich gerade auf dem Kastanienwall in Richtung Deisterallee, Deisterstraße. Bis zu 6 weitere Minuten brauchen Sie, wenn Sie da lang wollen. Ansonsten noch die üblichen Verdächtigen. Obwohl so üblich ist es tatsächlich gar nicht. 10 weitere Minuten brauchen Sie, wenn Sie aus Afferde nach Hameln wollen. Da stehen Sie gerade vor der Baustelle. Und ansonsten, ja. Sieht das aber unauffällig aus. Wenn Sie noch was gesehen haben, rufen Sie gerne an. 05151 6x die 5 und dann können wir das weitergeben. Wir wünschen Ihnen eine gute und sichere Fahrt.
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0: Um kurz nach 3 am Mittwochnachmittag. Mein Name ist Katharina Morg. Ich wünsche Ihnen schon mal einen schönen Feierabend.

0: Der Radioaktiv-Nachmittag, gleich 3:15 am Mittwoch. Das Foyer der Sparkasse Hameln-Weser-Bergland ist in der Hamelner Altstadt momentan mehr als nur eine Schalthalle. Es ist aktuell auch Ausstellungsraum. Zu sehen sind dort die Gesellenstücke von 5 angehenden Tischlerinnen und Tischlern aus dem Landkreis Hameln-Pyrmont. Die handgefertigten Möbel zeigen, was die Auszubildenden in den vergangenen Jahren gelernt haben. Präzises Arbeiten ist dabei genauso gefragt wie ein gutes Gespür für Gestaltung.
1: Das Gesellenstück ist ein wichtiger Teil der Abschlussprüfung im Tischlerhandwerk und für viele auch eine erste Visitenkarte ihres Könnens. Mike Nicolai ist Auszubildender bei der Tischlerei Deppe. Er präsentiert eine Holzkommode mit schwarzen Türen.
2: Die Ideen haben ziemlich lange gedauert, bis man wirklich was Finales hatte. Zwischen 3-4 Monate allein die Planung, der Bau dann 100 Stunden insgesamt.
1: Ein bisschen Aufregung gehört für ihn wie für alle Beteiligten an diesem Abend natürlich dazu. Schließlich geht es auch um den Gestaltungswettbewerb Die gute Form 2026. Auch Hanna Möller von der Tischlerei Jürgens wartet gespannt. Sie ist eine von 2 angehenden Tischlergesellinnen, die heute dabei sind. Nach dem Abitur hat sie sich bewusst für eine Ausbildung im Handwerk entschieden und möchte diesen Weg auch weitergehen.
3: Ich habe überlegt, was ich studieren möchte und bin nicht so richtig zu einer Entscheidung gekommen. Und dann hatte ich vor dem Abitur noch ein Praktikum mal gemacht in einem Tischlereibetrieb. Und das hat mir gut gefallen und dann wurde mir auch angeboten, da eine Ausbildung zu machen. Und dann habe ich erstmal gedacht, ja, warum nicht? Und das war mehr oder weniger erstmal vorübergehend gedacht, aber es macht mir echt sehr viel Spaß.
1: Ihr Gesellenstück ist eine Bar. Mit dem Ergebnis ist sie zufrieden.
3: Unten ist ein Korpus mit einem integrierten Weinkühlschrank und auf der linken Seite eine Tür mit Push-to-Open und auch darüber ein Schubkasten. Und obendrauf ist wie beim Sekretär so ein Aufsatz, wo dann Weingläser aufgehangen werden und Flaschen oben noch draufstehen können. Der ist aus Eiche gebaut, das habe ich geräuchert und geölt.
1: Am Ende konnte sich Adrian Behrens von der Tischlerei Brockmann durchsetzen. Er belegte den ersten Platz mit einem besonderen Schrank für Landkarten. Seine eigene Begeisterung für alte und neue Karten brachte ihn auf die Idee. Entstanden ist ein Möbel aus dunkler Räuchereiche mit einer Einlage aus Rindsleder auf der Deckplatte.
4: Das ist einerseits für die Ästhetik, damit ein gewisser Kontrast auch reinkommt und B auch als gute Ablagemöglichkeit für die Karten dann auch.
1: Vielleicht schafft dieses Stück dann im Wettbewerb in Hannover auch die nächste Runde. Unabhängig von der Platzierung haben alle etwas erreicht. Eine abgeschlossene Ausbildung im Handwerk bietet nach wie vor gute Perspektiven, sagt Lehrlingswart Bernhard Albrecht.
5: Es ist natürlich ein wunderbarer Beruf, der sehr, sehr hohes Maß an Anerkennung natürlich auch irgendwo mitbringt. Wir sehen sofort, was wir gemacht haben. Wir sehen, wenn wir erfolgreich waren. Sicher ist es allemal. Und wenn man dann schaut, wie entwickelt sich das in den nächsten Jahren? Also die Chance, eine Karriere im Handwerk zu machen, sich selbstständig zu machen, einen eigenen Betrieb zu führen, ist enorm groß.
1: Denn auch im Landkreis werden in den kommenden Jahren viele Betriebe eine Nachfolge suchen. Für engagierte junge Tischlerinnen und Tischler also eine echte Chance.
0: Die Gesellenstücke der Tischlerinnen und Tischler sind noch bis zum 26. Juni im Foyer der Sparkasse Hameln-Weser-Bergland in der Hamelner Innenstadt zu sehen. Ein Beitrag war das von Susanne Gerland hier bei Radio.

0: Earth, Wind and Fire hier bei Radioaktiv mit September. September ist es zum Glück noch nicht. Jetzt ist erstmal Sommer. Was sonst noch so los ist, das weiß Eva Strohdeicher in den Schlagzeilen.
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2: Die Leipziger Comiczeichnerin Anna Haifisch erhält den Rattenfänger Literaturpreis 2026 der Stadt Hameln. Ausgezeichnet wird ihr Bilderbuch Die Grille in der Geige. Die Jury würdigt damit eine moderne Neuinterpretation der bekannten Fabel von der Ameise und der Heuschrecke. Der mit 5000 Euro dotierte Preis wird seit 1984 vergeben. Der Preis wird am 13. November im Theater Hameln verliehen. Die Stadtwerke Hameln-Weserbergland wollen auf ihrem Betriebsgelände in der Hafenstraße in Hameln einen Batteriespeicher bauen. Geplant ist ein 10-Megawatt-Speicher für 7,4 Millionen Euro. Damit könnten die großen Unterschiede bei den Strompreisen ausgeglichen werden, heißt es. Ein Batteriespeicher hält gut 15 Jahre und seine Anschaffung amortisiere sich in gut 5 bis 7 Jahren. Mehr als 6,2 Millionen Euro aus der Städtebauförderung von Bund und Land fließen in diesem Jahr ins Weserbergland. Das teilen die heimischen SPD-Abgeordneten Uli Watermann, Konstantin Grosch und Johannes Schraps mit. Den größten Anteil erhält die Stadt Hameln mit rund 4 Millionen Euro für die Altstadt. Weitere Fördermittel gehen nach Rindeln mit rund 1,5 Millionen Euro für die historische Ortslage, nach Emmertal mit insgesamt 1,2 Millionen Euro sowie nach Bad Pyrmont mit 900.000 Euro für die Innenstadt.
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0: Das ist heute relativ bewölkt und da kommen auch so ein paar Regentropfen auf uns zu. So gegen 16 Uhr, da soll es ein bisschen stippern. Und ich sag mal, ab 19, 20 Uhr, da lichtet sich der Himmel und dann kriegen wir vielleicht einen schönen Sonnenuntergang. Jedenfalls haben wir heute schon mal 23 Grad. Das ist nicht mehr so ganz kalt wie die vergangenen Tage. Das war ja wohl nichts mit Sommer. Aber der kommt dicke und zwar die nächsten Tage. Morgen am Donnerstag bereits liegen wir dann bei 30 Grad Höchsttemperatur. Das wird ganz schön knackig. Passen Sie auf sich auf.

0: Jetzt ein Ramazzotti. Ein Eros Ramazzotti. Piu Bella Corsa, hier ist Radioaktiv um gleich 3:45 am Mittwochnachmittag. Museen in der Region zwischen Rinteln und Bodenwerder kostenlos und bis in die Nacht hinein erkunden. Das ist diese Woche Samstag am 20. Juni bei der Museumssommernacht möglich. Meine Kollegin Merle Friedrich hat ein paar der Museen rausgesucht. Und Merle, was bietet denn das Museum in Hameln an? Fangen wir damit mal an.
1: Dort wird die aktuelle Sonderausstellung zu Uli Stein gezeigt. Zu sehen gibt es freche Mäuse, sarkastische Hunde, grantige Pinguine und alltägliche Szenen, in denen sich sicherlich viele selbst wiedererkennen. Und für diejenigen, die vielleicht den Blaulichttag letzte Woche in Hameln verpasst haben, im Feuerwehrmuseum Hameln-Pyrmont in Kirchosen können von 18 Uhr bis 22 Uhr alte Originaldokumente, Ausrüstungsgegenstände und technische Geräte der Feuerwehr und aus Brandschutz und Katastrophenschutz entdeckt werden. Außerdem gibt es historische Einblicke, wie man zum Beispiel früher Feuer gelöscht hat, also auch ein Besuch wert, wenn man kein Technikfan ist.
0: Und wie sieht das denn aus in Bad Pyrmont?
1: Da lädt zum Beispiel das Museum im Schloss Bad Pyrmont zum Erkunden ein. Der Tischbeinsaal wird zum Kino, in dem historische Filme gezeigt werden. Weitere Einblicke in die Stadtgeschichte gibt es mit Kurzführung oder der aktuellen Sonderausstellung Ein Weltbad wie Pyrmont. Kinder haben die Möglichkeit, von 18 bis 20 Uhr sich ihr eigenes Schlossgespenst zu basteln. Und man kann auch noch etwas für den guten Zweck tun. Der So Optimist Club Hameln-Pyrmont verkauft Glück im Glas. Das sind bunt gestaltete Einmachgläser, gefüllt mit Gebäck, Tee oder alles, was kleine Freuden bereitet. Der Erlös wird an soziale Projekte wie den Kinderschutzbund gespendet.
0: Gibt es denn auch was für diejenigen, die sich vielleicht nicht so sehr für Ausstellungen begeistern können?
1: Da lohnt es sich, im Burgmuseum in Koppenbrügge vorbeizuschauen. Bei einem Fest im Burginnenhof wird von 18 bis 22 Uhr nicht nur die Sommernacht, sondern auch der 40. Geburtstag des Museums gefeiert. Um 19 Uhr startet ein Konzert des Duos Felice und Cortes. Sie versprechen ein spannendes Programm mit Live-Musik, verbunden mit Artistik und Poesie. Außerdem erwartet die Besucher ein buntes Angebot im Burghof mit Spielen für Klein und Groß, ein Lagerfeuer mit der Möglichkeit, Stockbrot zu backen, sowie weitere kreative Angebote.
0: Vielen Dank, Merle Friedrich. Radioaktiv wünscht auf jeden Fall ganz, ganz viel Spaß bei der diesjährigen Museumssommernacht am 20. Juni. Alle weiteren Infos, die finden Sie auch unter museen-weserbergland.de oder auch nochmal als Link auf unserer Website radio-aktiv.de. Es ist der Mittwochnachmittag. 3:45 ist es jetzt.

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1: Am Samstag, da gibt es eine Wanderung im Osterwald mit Dr. Olaf Grohmann und Professor Dr. Jürgen Köpke. Dreieckige Steine bei der Waldwirtschaft Sennhütte im Osterwald. Da geht's los, 11 bis 14 Uhr. Und im Rahmen der Woche der Natur der niedersächsischen Bingo-Umweltstiftung, da lädt das Besucherbergwerk und Museum Hüttenstollen zu einer geführten Rundwanderung ein. Die Tour verbindet das Naturerlebnis mit spannenden Einblicken in die regionale Geschichte und Geologie. Die Teilnahme ist kostenfrei. Anmeldungen per Mail bitte einmal an termin@derhüttenstollen.de. Genau, da geht's los von 11 bis 14 Uhr am Samstag bei der Waldwirtschaft Sennhütte im Osterwald. Und für alle HaferbäckerInnen oder alle, die es mal werden wollen oder aus der Umgebung kommen, es gibt einen Dorfflohmarkt. Und zwar im kompletten Dorfgebiet in Haferbeck. Private Verkaufende, die bieten im gesamten Dorf verteilt an ihren Grundstücken ihre Schätze und Dachbodenfunde an. Die Piratenrallye ist das große Highlight für die jüngsten Besuchenden. Los geht's hier um 10 Uhr bis 16 Uhr nachmittags, der Dorfflohmarkt in Haferbeck.
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0: Everything But The Girl und Todd Terry mit Missing aus dem Jahre 1994. So klingt das auch im Positiven gemeint. Wir machen weiter mit den Nachrichten und danach haben wir noch diese Musik für Sie. Sarah Larsson ist dabei. Und auch Bruce Springsteen, der King, der kommt gleich auch nochmal nach den Nachrichten.
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0: Seit 1984 verleiht die Stadt Hameln alle zwei Jahre den mit 5000 Euro dotierten Rattenfänger Literaturpreis. In diesem Jahr zum 21. Mal. Die Nachrichten mit Eva Stodeicher.
2: Die Leipziger Comiczeichnerin Anna Haifisch erhält den Rattenfänger Literaturpreis 2026 der Stadt Hameln. Ausgezeichnet wird ihr Bilderbuch Die Grille in der Geige. Die Jury würdigt damit eine moderne Neuinterpretation der bekannten Fabel von der Ameise und der Heuschrecke. Haifisch verleihe der Geschichte eine zeitgemäße Perspektive und betone die Bedeutung von Kunst und Kultur für die Gesellschaft. Der mit 5000 Euro dotierte Preis wird seit 1984 vergeben und zählt zu den wichtigsten Auszeichnungen für Kinder- und Jugendliteratur. Der Preis wird am 13. November im Theater Hameln verliehen. Neben dem Hauptpreis wurden außerdem 10 weitere Bücher als besonders empfehlenswert ausgezeichnet. Landkreise und kreisfreie Kommunen sind zuständig für die Organisation vom Rettungsdienst. Jetzt will der Bund Einfluss nehmen und den Rettungsdienst vereinheitlichen. Dagegen leisten die Landkreise Widerstand. Der Kreistag Hameln-Pyrmont hat einhellig eine Resolution gegen die vom Bund geplanten Veränderungen beim Rettungsdienst verabschiedet. Zukünftig soll die Notfallrettung über das Sozialgesetzbuch zu einer reinen Krankenkassenleistung werden. Die Kreistagsabgeordneten befürchten, dass ein Kostendeckel nicht mehr die tatsächlichen Kosten abdeckt und der Rettungsdienst zum Spielball von Budgetverhandlungen der Krankenkassen wird. Radioaktiv-Redakteur Joachim Stracke, waren sich die Kreistagsabgeordneten einig?
3: Grundsätzlich ja, denn die Resolution wurde einstimmig bei einer Enthaltung verabschiedet. Enthalten hat sich allerdings die parlamentarische Staatssekretärin und CDU-Kreistagsabgeordnete Mareike Lotte-Wulff. Sie sieht sich in der Zwickmühle.
4: Die Resolution adressiert ein sehr wichtiges Thema. Es ist allerdings eine Entscheidung der Bundesregierung, der ich als parlamentarische Staatssekretärin auch angehöre. Und diese Entscheidung trage ich natürlich mit. Nichtsdestotrotz ist das Anliegen, die Notfallversorgung hier vor Ort aufrechtzuerhalten, ein wertiges, und da müssen wir alles für tun und darauf werden wir auch achten im Rahmen des Gesetzgebungsverfahrens.
2: Die Stadt Lüchte und die Stadtwerke Bad Pyrmont haben eine neue Kooperationsvereinbarung im Bereich der Trinkwasserversorgung geschlossen. Ziel ist es, Fachwissen zu bündeln, den Wissenstransfer zu stärken und die Versorgungssicherheit langfristig zu sichern. Die Zusammenarbeit soll insbesondere den Betrieb und Infrastrukturprojekte unterstützen, vor dem Hintergrund zunehmenden Fachkräftemangels und steigender Anforderungen an kommunale Versorger. Soweit die Meldungen aus der Region, jetzt weiter mit den Weltnachrichten.
5: Ich bin Dirk Zeitler. Bundeskanzler Merz geht davon aus, dass der Bundestag unmittelbar vor der parlamentarischen Sommerpause im Juli über das für einen möglichen Bundeswehreinsatz in der Straße von Hormuz nötige Mandat entschieden wird. Die Bundesregierung sei bereit, eine Feuerpause oder einen Waffenstillstand abzusichern, sagte Merz am Rande des G7-Gipfels.
6: Die Bundesregierung hat schon länger zugesagt, nach einem Ende des Iran-Kriegs bei der Absicherung der Straße von Hormuz mitzuwirken. Aber es gäbe noch eine ganze Reihe von Voraussetzungen, die noch nicht dafür erfüllt seien, so Kanzler Merz. Trotzdem, ein Gesetzentwurf für ein mögliches Mandat werde vorbereitet. Die Bundesregierung hatte zugesagt, ein Minenjagdboot und ein Versorgungsschiff zur Verfügung zu stellen. Tine Klimach, Nachrichtenredaktion.
5: Die SPD weist Forderungen von Bundesinnenminister Dobrindt nach Kürzungen bei der neuen Grundsicherung strikt zurück. Das Bürgergeld mit knapp 50 Milliarden Euro pro Jahr könne einen entscheidenden Beitrag zur Konsolidierung leisten, sagte der CSU-Politiker dem Fokus. Unterstützung im Grundsatz kam von der CSU im Bundestag, scharfer Widerspruch dagegen vom Koalitionspartner SPD und aus der Opposition. Mit modernen Gentechnikverfahren veränderte Lebensmittel dürfen in der EU künftig ohne spezielle Kennzeichnung im Supermarkt verkauft werden. Das Europäische Parlament stimmte mehrheitlich dafür, entsprechende Züchtungen in vielen Fällen von bislang strengen EU-Gentechnikregeln auszunehmen. Die Änderungen sollen voraussichtlich ab Mitte 2028 angewendet werden.
7: Künftig gibt es zwei Kategorien für gentechnisch veränderte Lebensmittel. Dort, wo weniger gravierende Eingriffe vorgenommen wurden, dürfen sie ohne besondere Prüfung und ohne Kennzeichnung verkauft werden. Bei größeren Eingriffen in das Erbgut gelten strengere Regeln für die Kontrolle und für die Kennzeichnung. Im Bioanbau sind keine solchen Pflanzen erlaubt. Neue gentechnische Verfahren machen es in einigen Fällen fast unmöglich, eine veränderte Pflanze von einer unveränderten zu unterscheiden. Aus Brüssel, Dieter Ebeling.
5: Die schwerkranke norwegische Kronprinzessin Mette Marit hat eine neue Lunge bekommen, das teilte das norwegische Königshaus mit. Die Lungentransplantation sei soweit erfolgreich verlaufen, zitierte das norwegische Königshaus das Universitätskrankenhaus in Oslo.
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0: Da haben wir heute noch einigermaßen sanfte 21 Grad an der Spitze und demnächst könnten so ein paar Regentropfen runterkommen. Für jetzt so 16, 17 Uhr, da sind zwischenzeitlich leichte Regenfälle angekündigt. Ansonsten könnte es dann gegen Abend wieder aufklaren und vielleicht erwartet uns da noch ein schöner Sonnenuntergang. Morgen am Donnerstag, da geht es dann richtig rund in Richtung Sommer. 30 Grad wären es morgen mindestens. Und dabei haben wir einen Mix aus Sonne und Wolken, also richtig viel Sonnenschein. Passen Sie da bloß auf sich auf, aber es ist ja wahrscheinlich auch nicht Ihr erster Sommer. Jedenfalls, wenn Sie gerade verstehen können, was ich sage. Und der Freitag, der wird richtig interessant. Da haben wir bis zu 34 Grad und hier sind auch mehr oder weniger schwere Gewitter angekündigt. Wie schwer wirklich, das erzählt uns gleich nochmal ein Meteorologe vom Deutschen Wetterdienst. Den haben wir gleich im Interview. Und ansonsten gibt es dann hier auch Regenfälle, aber Sonnenschein ist auch möglich. Die Verkehrslage bei uns in der Region. Da haben wir heute die allgemein angekündigten Landkreisblitzer. Die sind in Bad Pyrmont und in Salzhemmendorf und kontrollieren sie dort verstärkt. Dann stockt und staut es gerade auf der Hamelner Straße, Hastenbecker Weg in Richtung Innenstadt Hamelns. Da stehen sie bis zu 10 Minuten vor der Baustelle. Wir wünschen Ihnen viel Geduld. Ansonsten stockt und staut es sich gerade auf der Deichste Allee in Richtung Kastanienwald. Hier stehen Sie bis zu 4 weitere Minuten und ansonsten sieht es aber ganz okay aus. Wenn Sie noch was gesehen haben, rufen Sie gerne an 05151 und 6 mal die 5.
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0: Sieben Minuten nach vier. Wahrscheinlich haben Sie sich schon mit irgendjemandem darüber unterhalten, wie denn das Wetter wird am Wochenende. Es ist jedenfalls in aller Munde. Da kommt eine ordentliche Hitzewelle auf uns zu. Ob die bleibt, ob das nur kurz ist, ob wir da jetzt wirklich alle wegfliegen am Freitag, Samstag oder wie das vielleicht noch sein könnte. Dazu gleich mehr in unserem Interview mit dem Meteorologen vom Deutschen Wetterdienst. Mein Name ist Katharina Morg. Ich wünsche Ihnen erstmal einen entspannten Mittwoch.

0: Der radioaktiv Nachmittag, Viertel nach vier ist es. Am Wochenende, da werden hier im Weserbergland hochsommerliche Temperaturen erwartet. Bis zu 33 Grad sind angekündigt. Schöner Sonnenschein kommt mit dazu. Es könnten aber auch Gewitter mit dabei sein. David Menze, Meteorologe beim Deutschen Wetterdienst, erklärt, wo diese sommerlichen Temperaturen so plötzlich herkommen.
1: Ja, genau. Jetzt gerade sind wir ja noch unter leichtem Tiefdruckeinfluss und das ändert sich eben zum Wochenende hin, dass sich dann eben mehr Hochdruck bei uns durchsetzt und der dann eben auch zunehmend mehr Sonnenschein mit sich bringt. Dazu kommt dann aber auch noch, dass mit diesem Hochdruck die Windrichtung, die jetzt aktuell eher aus Nordwest kommt, dass die auf eher südwestliche bis südliche Winde dreht und eben die warme und teils auch heiße Luft aus dem Mittelmeerraum quasi zu uns in den Norden bringt.
0: Fürs Mittelmeerfeeling müssten Sie am Wochenende also nicht mal das Weserbergland verlassen. Es können allerdings auch Gewitter mit dabei sein.
1: Ja, genau. Es kann ab Freitag auf jeden Fall schon zu ersten Gewittern kommen. Da ist auf jeden Fall dadurch, dass es eben auch relativ schwül werden wird, ist da das Risiko relativ hoch. Insbesondere Freitag und Samstag haben da wahrscheinlich die höchste Gewitterwahrscheinlichkeit. Wo die dann genau treffen werden, wie heftig die ausfallen, kann man zu diesem Zeitpunkt noch nicht richtig konkret sagen. Aber es ist nicht ausgeschlossen, dass da auch mal Unwetter auftreten.
0: Es bleibt also spannend, ob diese Sommerwärme nun anhält. Dazu Menze.
1: Also der Nordwesten, wirklich eher so der Nordseeraum, der bekommt tatsächlich am Samstag schon eine ganz leichte Abkühlung. Aber ansonsten bleibt es so, dass auch am Sonntag, Montag auf jeden Fall noch Temperaturen über 30 Grad auftreten können. Danach wird es dann wahrscheinlich Mitte der Woche wieder etwas angenehmer.
0: So, David Menze. Er ist Meteorologe beim Deutschen Wetterdienst. Wenn Sie also auf das Gewitter am Wochenende verzichten können, nicht jedoch aufs Mittelmeerfeeling, dann freuen Sie sich schon mal auf den Sonntag. Denn der eignet sich voraussichtlich bestens zum Faulenzen und zum Planschen. Und wie das Wetter bis dahin wird, das erfahren Sie in ein paar Minuten hier bei Radio Aktiv.

0: So konnten sie klingen, die 70er. Aber sind das mit Mama Mia. Es ist der Radioaktiv Nachmittag, 16.30 Uhr ist es ganz genau. Wir schauen auf die Schlagzeilen aus der Region, zusammengefasst von Eva Strohdeicher.
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2: Die Leipziger Comiczeichnerin Anna Haifisch erhält den Rattenfänger Literaturpreis 2026 der Stadt Hameln. Ausgezeichnet wird ihr Bilderbuch Die Grille in der Geige. Die Jury würdigt damit eine moderne Neuinterpretation der bekannten Fabel von der Ameise und der Heuschrecke. Der mit 5.000 Euro dotierte Preis wird seit 1984 vergeben. Der Preis wird am 13. November im Theater Hameln verliehen. Die Stadtwerke Hameln-Weserbergland wollen auf ihrem Betriebsgelände in der Hafenstraße in Hameln einen Batteriespeicher bauen. Geplant ist ein 10-Megawatt-Speicher für 7,4 Millionen Euro. Damit könnten die großen Unterschiede bei den Strompreisen ausgeglichen werden, heißt es. Ein Batteriespeicher hält gut 15 Jahre und seine Anschaffung amortisiere sich in gut 5 bis 7 Jahren. Mehr als 6,2 Millionen Euro aus der Städtebauförderung von Bund und Land fließen in diesem Jahr ins Weserbergland. Das teilen die heimischen SPD-Abgeordneten Uli Watermann, Konstantin Grosch und Johannes Schraps mit. Den größten Anteil erhält die Stadt Hameln mit rund 4 Millionen Euro für die Altstadt. Weitere Fördermittel gehen nach Rindeln mit rund 1,5 Millionen Euro für die historische Ortslage, nach Emmertal mit insgesamt 1,2 Millionen Euro sowie nach Bad Pyrmont mit 900.000 Euro für die Innenstadt.
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0: Da haben wir aktuell 24 Grad, obwohl ja eigentlich nur 21 angekündigt waren. Naja, nehmen wir trotzdem mit. Aktuell scheint so ein bisschen die Sonne, es ist noch immer stark bewölkt. Und so gegen kurz vor 5, da kann es auch noch mal hier und da so ein bisschen regnen. Aber danach soll es dann wohl trocken bleiben. Gegen 19, 20 Uhr klart es auch noch mal deutlich auf. Und dann haben wir einen schönen Sonnenuntergang. Morgen am Donnerstag dann bis zu 30 Grad. Vielleicht versuchen Sie sich schon mal so ein bisschen vorzubereiten. Sie wissen schon, heute Nacht ordentlich durchlüften und ab morgen früh dann die Fenster wieder zu und erst abends wieder aufmachen, wenn denn überhaupt. Denn morgen wird es richtig heiß und es bleibt leider auch erstmal so heiß. Am Freitag dann bis zu 34 Grad haben wir hier im Landkreis und hier haben wir auch eine erhöhte Gewittergefahr. Also passen Sie bloß auf sich auf. Es gibt Sturm, es gibt Regen und Gewitter, vielleicht aber auch ein bisschen Sonnenschein. Wir schauen mal.
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0: 16.33 Uhr. Ich bin Katharina Morg. Ich wünsche Ihnen einen schönen Feierabend.

0: Der radioaktive Nachmittag, 20 vor 5 ist es jetzt. Vielleicht haben Sie es ja gerade schon in unseren Wetternachrichten gehört. Es wird ordentlich heiß. Ab morgen, ab Donnerstag, da soll es richtig sommerlich warm werden. In den nächsten Tagen sind Temperaturen über 30 Grad möglich. Extremhitze ist eine ernstzunehmende Gefahr für den Körper. Sie belastet Herz und Kreislauf und kann zu Flüssigkeitsmangel, Erschöpfung oder Thrombosen führen und bestehende Krankheiten verschlimmern. Mehr dazu jetzt von Rolf Hirsch, unserem Gesundheitsexperten der AOK Hameln. Mein Kollege Alex Henke hat heute Morgen mit ihm gesprochen.
1: Ja, vielleicht erstmal zu Anfang. Wie viele Hitzetote gibt es denn in Deutschland und Europa?
2: Ja, also gerade bei besonders anfälligen Menschen ist das wirklich eine gesundheitliche Gefahr, diese großen Hitzewellen. Und wir hatten in den Hitzesommern 2015, 18, 19, 22 gab es jeweils jedes Jahr 9.000 bis 10.000 Hitzetote. Und in ganz Europa gab es 2023 mehr als 47.000 und 2024 über 62.000 Hitzetote. Und da gilt es einfach, dem vorzubeugen.
1: Und wie wirkt sich denn diese Hitze auf die Gesundheit aus?
2: Ja, also es gibt wirklich direkte Gesundheitsrisiken. Man muss sich das so vorstellen, der Blutdruck, der sinkt wirklich, weil die Gefäße erweitern sich. Das kann dann wirklich zu Schwindel oder auch zu einer kurzen Ohnmacht führen. Das ist also ein richtiger Hitzekollaps. Wir merken natürlich auch, wenn wir mittags draußen sind und wir haben so diese direkte Sonneneinstrahlung, jetzt steht die Sonne auch richtig hoch, die reizt also uns auch. Und dann merken wir Nackenschmerzen, vielleicht Erbrechen oder starke Kopfschmerzen, also so den klassischen Sonnenstich. Oder das Gefährlichste ist wirklich, die Körpertemperatur steigt an und alles wird trocken. Sie sehen irgendwie auch rot vielleicht aus von der Gesichtsfarbe, verwirrt, Bewusstlosigkeit kann auftreten. Dann wirklich auch sofort den Notruf wählen, weil das kann hier ein Hitzschlag sein. Und da muss man besonders vorsichtig einfach sein.
1: Und gibt es sonst noch konkrete Gesundheitsrisiken?
2: Ja, also es ist wirklich so, was stresst unseren Körper? Wir haben eine Körpertemperatur von 37 Grad, die wir versuchen zu halten. Und dann muss wirklich, werden diese Blutgefäße erweitern sich. Wir versuchen Wärme abzugeben. Wir schwitzen, das hilft dagegen. Und wir haben wirklich gerade bei älteren Menschen, bei chronischen Kranken und auch bei Kleinkindern haben wir wirklich extreme Gefahren. Also wirklich dort absolut vorsichtig sein.
1: Und kann man da irgendwie gegensteuern?
2: Ja, also was ist natürlich empfohlen? Ausreichend trinken, Wasser, ungesüßte Tees, mindestens einfach in der Vorstellung 1,5 bis 2 Liter am Tag, regelmäßig aber über den Tag verteilt. Also nicht, dass ich dann denke, so jetzt auf einen Schlag abends das kalte Getränk nehmen, ganzen Tag nichts getrunken, nein, verteilt. Richtig lüften natürlich, morgens und abends, den Körper abkühlen, natürlich kühle Duschen, feuchte Tücher und was auch wunderbar hilft, wenn man keinen Pool irgendwo in der Nähe hat, einfach ein kaltes Fußbad nehmen. Dann auf der anderen Seite Anstrengungen vermeiden, also wirklich Sport oder schwere körperliche Arbeiten wirklich in den kühleren Morgen- und Abendstunden verlegen und nicht jetzt in der Mittagsglut über den Tennisplatz eilen bei 40 Grad. Wirklich eine leichte Kost nehmen, wasserreiche Kost, wenn man isst, Melonen. Natürlich auch bei dieser Sonneneinstrahlung auf den Sonnenschutz achten, Kopfbedeckungen nehmen, also wirklich absolut wichtig. In den Räumen natürlich vielleicht im Ventilator oder man kann auch wirklich feuchte Tücher nehmen, die aufhängen, die führen zu einer Verdunstungskälte. Das hilft auch und somit können wir uns wirklich auch gut gewappnet in heiße Tage bewegen.

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1: Am Donnerstag, also quasi morgen, da vielleicht in die Sumpfblume, wenn Sie Lust auf Karaoke haben. Los geht's mit der Sumpfe-Karaoke um 18 Uhr. Da gehört die Bühne Ihnen ganz allein. Na gut, vielleicht sind noch ein paar andere da und mit denen müssen Sie sich die dann teilen. Aber Sie können auf jeden Fall hin, egal ob Sie singen können oder nicht oder was auch immer das heißt. Sie können da einfach hingehen und Ihre Lieblingssongs trillern. Egal ob große Balladen oder Partyhits oder einfach nur zum Spaß. Da darf jede und jeder zeigen, was in ihm oder ihr steckt. Genau. Einfach losgehen und im Café, da treffen Sie dann auf ganz liebe Menschen. Und ja, was Leckeres zu essen und zu trinken gibt es da sowieso immer. Die Sumpfe-Karaoke morgen am Donnerstag um 18 Uhr. Und morgen gibt es auch was in den Kronlichtspielen in Bad Pyrmont. Die Kronlichtspiele, die zeigen am Donnerstag ein abwechslungsreiches Programm mit Komödien und Krimis und Dramen und Musikfilmen. Zu sehen sind unter anderem Vivaldi und ich, ein fast perfekter Antrag, Glenke, Schafskrimi, Horst Schlemmer sucht das Glück, der Magier im Kreml sowie auch One Battle After Another. Letzteren habe ich bereits gesehen und kann den sehr empfehlen, sehr schöner Film. Informationen zu den einzelnen Vorführungen und Spielzeiten, die gibt es direkt auf www.kronen-lichtspiele.de. Genau. Und dann wünschen wir Ihnen viel Spaß bei der Karaoke. Oder auch im Kino. Und wenn Sie Lust haben auf eine Museumssommernacht, dann bleiben Sie mal dran.
2: Die Museumssommernacht Weserbergland. Zahlreiche Museen laden ein zu einem kostenlosen Besuch, um die Kulturlandschaft des Weserberglandes zu einer etwas anderen Tageszeit neu zu entdecken. Ein Spaß für die ganze Familie. Am Samstag, den 20. Juni, ab 18 Uhr geht es los. Weitere Infos finden Sie auch im Netz auf www.museen-weserbergland.de.
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Radioaktiv am Mittwoch, fast schon Abend, 17 Uhr ist es gleich. Und wir schauen mal auf die Nachrichten aus der Region und auf die der Welt. Danach haben wir noch Tiffany Harris und Queen und David Bowie für Sie.

0: Under Pressure ist auch mit dabei. Gleich für Sie nach den Nachrichten.
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0: Wer sein Gesellenstück anfertigt, der oder die kann schon was. Der Gestaltungswettbewerb Die gute Form zeichnet exzellent gestaltete Gesellenstücke im Tischler- und Schreinerhandwerk aus. Die Nachrichten mit Eva Strohdeicher.
2: Die Gesellenstücke der Tischlerinnen und Tischler aus Hameln-Pyrmont sind noch bis zum 26. Juni im Foyer der Sparkasse Hameln-Weserbergland in der Hamelner Innenstadt zu sehen. Gezeigt werden dort die Gesellenstücke von 5 angehenden Tischlerinnen und Tischlern. Die handgefertigten Möbel zeigen, was die Auszubildenden in den vergangenen Jahren gelernt haben. Das Gesellenstück ist ein wichtiger Teil der Abschlussprüfung im Tischlerhandwerk, sagt Mike Nikolai, er ist Auszubildender bei der Tischlerei Deppe.
3: Die Ideen haben ziemlich lange gedauert, bis man wirklich was Finales hatte. Zwischen 3-4 Monate allein die Planung. Der Bau dann 100 Stunden insgesamt.
2: Den Gestaltungswettbewerb Die gute Form 2026 hat Adrian Behrens von der Tischlerei Brockmann gewonnen. Er belegte den ersten Platz mit einem besonderen Schrank für Landkarten. Vielleicht schafft es dieses Stück dann im Wettbewerb in Hannover in die nächste Runde. Die Leipziger Comiczeichnerin Anna Haifisch erhält den Rattenfänger Literaturpreis 2026 der Stadt Hameln. Ausgezeichnet wird ihr Bilderbuch Die Grille in der Geige. Die Jury würdigt damit eine moderne Neuinterpretation der bekannten Fabel von der Ameise und der Heuschrecke. Haifisch verleihe der Geschichte eine zeitgemäße Perspektive und betone die Bedeutung von Kunst und Kultur für die Gesellschaft. Der mit 5.000 € dotierte Preis wird seit 1984 vergeben und zählt zu den wichtigsten Auszeichnungen für Kinder- und Jugendliteratur. Der Preis wird am 13. November im Theater Hameln verliehen. Zum Sport. Der FC Saale Id setzt bei seiner Kaderplanung weiter auf Erfahrung. Mit Samir Planer hat der Verein einen weiteren routinierten Spieler verpflichtet. Der 35-jährige Innenverteidiger wechselt vom TSV Deinsen und ist bereits der 3. erfahrene Neuzugang für die kommende Saison. Soweit die Meldungen aus der Region. Jetzt weiter mit den Weltnachrichten.
4: Ich bin Dirk Zeitler. Die SPD weist Forderungen von Bundesinnenminister Dobrindt nach Kürzungen bei der neuen Grundsicherung strikt zurück. Das Bürgergeld mit knapp 50 Milliarden Euro pro Jahr könne einen entsprechenden Beitrag zur Konsolidierung leisten, sagte dagegen der CSU-Politiker dem Fokus. Unterstützung im Grundsatz kam von der CSU im Bundestag, scharfer Widerspruch kommt dagegen vom Koalitionspartner.
5: Das Bürgergeld heißt ab Juli Grundsicherung. Die Regelsätze liegen derzeit bei gut 560 Euro pro Monat für Alleinstehende. Für Kinder zwischen rund 360 und etwa 470 Euro. Innenminister Dobrindt will nun prüfen lassen, ob die Sätze wirklich nur das Existenzminimum abdecken und nichts darüber hinaus. Für die rund 5,5 Millionen Leistungsempfänger gelten ab Juli schärfere Regeln bis hin zu möglichen Totalsanktionen. Die halten Sozialverbände allerdings für verfassungswidrig. Katrin Müller, Nachrichtenredaktion.
4: Bundeskanzler Merz geht davon aus, dass der Bundestag unmittelbar vor der parlamentarischen Sommerpause im Juli über das für einen möglichen Bundeswehreinsatz in der Straße von Hormuz nötige Mandat entscheiden wird. Die Bundesregierung sei bereit, eine Feuerpause oder einen Waffenstillstand abzusichern, sagte Merz am Rande des G7-Gipfels.
6: Die Bundesregierung hat schon länger zugesagt, nach einem Ende des Iran-Kriegs bei der Absicherung der Straße von Hormuz mitzuwirken. Aber es gäbe noch eine ganze Reihe von Voraussetzungen, die noch nicht dafür erfüllt seien, so Kanzler Merz. Trotzdem, ein Gesetzentwurf für ein mögliches Mandat werde vorbereitet. Die Bundesregierung hatte zugesagt, ein Minenjagdboot und ein Versorgungsschiff zur Verfügung zu stellen. Tine Klimach, Nachrichtenredaktion.
4: Mit dem Zug kostenlos ins Nachbarland Deutschland und Polen spendieren jeweils 30.000 jungen Leuten einen Bahnpass für eine Erkundungsreise. Die deutsch-polnischen Freundschaftspässe seien für Personen zwischen 18 und 27 Jahren bestimmt, teilte das Bundesverkehrsministerium mit. Gelten sollen die Pässe für eine kostenlose An- und Abreise im Heimatland sowie für 7 flexible Reisetage im Nachbarland. Bewerben könne man sich ab September. Die schwerkranke norwegische Kronprinzessin Mette Marit hat eine neue Lunge bekommen, das teilte das norwegische Königshaus mit. Die Lungentransplantation sei soweit erfolgreich verlaufen, zitiert das norwegische Königshaus, das Universitätskrankenhaus in Oslo.
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0: Da haben wir heute maximal 24 Grad, die sind auch gerade am Start. Vielleicht schwankt es ja auch nochmal. Man weiß es nicht. Es bleibt auf jeden Fall spannend heute und die kommenden Tage. Es kann zu leichten Regenfällen kommen, aber ganz vereinzelt. Und ab 18, 19 Uhr, da wird es dann wahrscheinlich auch trocken bleiben. Ab 19 Uhr klart es dann deutlich auf und die Sonne kommt nochmal raus. Wir haben ja auch noch ein bisschen Zeit. Die geht ja aktuell erst um 21:45 unter. Und morgen am Donnerstag, da geht es dann richtig heftig weiter. Naja, für den einen oder anderen jedenfalls. Wenn Sie nicht so gut mit Hitze können, dann bleiben Sie morgen zu Hause. 30 Grad warten da auf uns bei einem Mix aus Sonne und Wolken. Und der Freitag, der hält wahrscheinlich so ein paar Gewitter für uns parat. 34 Grad werden es hier bei Regen, bei Gewitter, bei Sturmböen, aber auch vielleicht bei ein bisschen Sonnenschein. Wir schauen mal. Die Verkehrslage bei uns in der Region. Achtung auf der B217 Hannover Richtung Springe zwischen Völksen und Alversrode beim Wiesengehege da hinten. Da gibt es eine Gefahrenstelle durch eine ungesicherte Unfallstelle. Bitte fahren Sie hier besonders vorsichtig. Dann stockt und staut es sich in Hameln von Afferden Richtung Hameln, Hastenbecker Weg in Richtung Tunnelstraße. 8 weitere Minuten brauchen Sie, wenn Sie da lang wollen. Vielleicht können Sie ja woanders lang fahren. Da staut es sich vor der Baustelle. Und dann staut und stockt es aktuell auf dem Tiwal 2 weitere Minuten. Ja, es ist halt der übliche Feierabendverkehr. Wenn Sie noch mehr gesehen haben, rufen Sie gerne an. 05151 6x die 5. Gute Fahrt.
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0: Kurz auf 5. Schön, dass Sie eingeschaltet haben, noch dabei sind oder wieder. Wir freuen uns jedenfalls. Gehen Sie eigentlich lieber an die SB-Kasse beim Supermarkt oder ganz klassisch an die Kassiererinnenkasse? Wie machen Sie das? Da gibt es ja wirklich ganz verschiedene Geschmäcker. Wir beleuchten das Ganze gleich mal mit Vor- und Nachteilen. Mein Name ist Katharina Morg. Ich wünsche Ihnen einen schönen Feierabend.

0: Radioaktiv hier. Am Mittwochnachmittag, 16:45 ist es gleich. Es piept, man bezahlt und verschwindet. In vielen Supermärkten können wir mittlerweile unseren Einkauf selbst scannen und müssen damit nicht mal ein Wort mit irgendjemand anderen wechseln. Doch die meisten stellen sich nach wie vor lieber an der klassischen Kasse mit Personal an. Aber warum? Und was ist eigentlich vielleicht eventuell besser? Claudia Wächter hat sich für uns mal schlau gemacht. Claudia, ist ja eigentlich seltsam, oder? Wir wischen dauernd auf unserem Smartphone rum, aber haben keine Lust, selber zu scannen. Werden wir jetzt im Supermarkt plötzlich zu Nostalgikern oder wie sieht das aus?
1: Naja, vor allem sind wir erstmal Gewohnheitstiere und so manche, vor allem Ältere, denke ich, fragen sich schon, Himmel, wie muss ich nun die Nudeltüte halten, damit es piept? Und viele, ja, die zahlen eben lieber bar und das funktioniert eben an vielen Scankassen nicht. Und das finde ich ja das Allerbeste, man kann mit den Menschen an der Kasse quatschen, kleiner Smalltalk oder vielleicht sogar flirten.
0: Ja, viele kennen das vielleicht aus dem Urlaub im Süden. Da wird an der Kasse jetzt ausgiebig das letzte WM-Spiel diskutiert. Aber ehrlich, wünscht sich da nicht fast jeder eigentlich die Scan-Kasse in der Nähe?
1: Ja, sicher, oft ist Selbstscannen bestimmt schneller, aber ich sag nur, bekanntes Möbelhaus, da hast du dann plötzlich ewig viel Krimskrams im Wagen, sperrige Bretter, aber ja, das kann ja auch Spaß machen und viele haben so vielleicht auch eher Preise und alle Produkte im Blick und nicht zu vergessen, eine Scankasse spart natürlich Personal, also klarer Vorteil für so manchen Händler oder Unternehmer.
0: Vielen Dank, Claudia Wächter. Hier ist Radio Aktiv, 17:15 Uhr.

0: Ultravox, Dancing with Tears in my Eyes. Hier ist der Radioaktiv Nachmittag, kurz nach 5:30. Wir schauen noch einmal fix auf die Schlagzeilen aus der Region, zusammengefasst von Eva Strohdeicher.
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2: Die Leipziger Comiczeichnerin Anna Haifisch erhält den Rattenfänger Literaturpreis 2026 der Stadt Hameln. Ausgezeichnet wird ihr Bilderbuch Die Grille in der Geige. Die Jury würdigt damit eine moderne Neuinterpretation der bekannten Fabel von der Ameise und der Heuschrecke. Der mit 5.000 Euro dotierte Preis wird seit 1984 vergeben. Der Preis wird am 13. November im Theater Hameln verliehen. Die Stadtwerke Hameln-Weserbergland wollen auf ihrem Betriebsgelände in der Hafenstraße in Hameln einen Batteriespeicher bauen. Geplant ist ein 10-Megawatt-Speicher für 7,4 Millionen Euro. Damit könnten die großen Unterschiede bei den Strompreisen ausgeglichen werden, heißt es. Ein Batteriespeicher hält gut 15 Jahre und seine Anschaffung amortisiere sich in gut 5 bis 7 Jahren. Mehr als 6,2 Millionen Euro aus der Städtebauförderung von Bund und Land fließen in diesem Jahr ins Weserbergland. Das teilen die heimischen SPD-Abgeordneten Uli Watermann, Konstantin Grosch und Johannes Schraps mit. Den größten Anteil erhält die Stadt Hameln mit rund 4 Millionen Euro für die Altstadt. Weitere Fördermittel gehen nach Rinteln mit rund 1,5 Millionen Euro für die historische Ortslage, nach Emmertal mit insgesamt 1,2 Millionen Euro sowie nach Bad Pyrmont mit 900.000 Euro für die Innenstadt.
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0: Mit Katharina Morg. In der Nacht zum Donnerstag sinken die Temperaturen auf milde 16 Grad. Dazu ist es wolkig und trocken. Der Donnerstag wird dann recht sommerlich, bei bis zu 30 Grad und einem Mix aus Sonne und Wolken. Und am Freitag, tja, da könnte es zu Gewittern kommen, begleitet von Regenfällen, Windböen, Sonne und Wolken bei bis zu 34 Grad.
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0: Kurz nach 5:30. Bis 6 bin ich noch für Sie da, hier im Radioaktiv Nachmittag.

0: Radioaktiv um 17.44 Uhr am Mittwochnachmittag, fast schon Abend. Aufgrund der immens hohen Spritpreise vor ein paar Monaten wurde ja ab dem 1. Mai der Tankrabatt eingeführt, um die Autofahrenden zu entlasten. Dieser wird jetzt am 30. Juni auslaufen und da die Koalitionsparteien, also CDU und SPD, sich dazu entschieden haben, ihn nicht zu verlängern, da können wir dann ab dem 1. Juni wieder, Juli wieder ordentlich draufzahlen. Wir haben mit der örtlichen Hemm-Tankstelle aus Heslingen gesprochen, um herauszufinden, welche Folgen das für die Autofahrenden haben wird. Dazu Silke Sülke von der Hemm-Tankstelle in Heslingen.
1: Kann ich nicht genau sagen. Die reden ja alle von 17 Cent. Aber wenn ich jetzt so zurück überlege, wo es angefangen hat, sind sie erst sehr langsam runtergegangen und dann waren es ja doch mehr wie 17 Cent. Ich denke mal, die 17 Cent wären es auf jeden Fall. Ich weiß nicht, ob es vielleicht sogar ein bisschen mehr wird.
0: Es wird auf jeden Fall geraten, noch einmal voll zu tanken, bevor der Tankrabatt zu Ende geht.
1: Ich denke mal, dass sie am Ende des Tag im Monat, also Ende Juni, alle hier um kurz vor 12 stehen werden und voll tanken werden. Also das Schlauste wäre wirklich nicht direkt am 30. zu kommen, weil dann staut sich das hier alles. Wirklich schon mal gucken, dass ich ein, zwei Tage vorher schon mal das Auto voll tanken werde. Nicht auf den letzten Drücker, weil dann stehen die bis unten an der Straße, vielleicht auch bis zum Friedhof, dann ist es absolut voll hier.
0: Das war Silke Sülke von der Hemm-Tankstelle aus Heslingen zum Tankrabattende am 30. Juni. Gehört haben Sie es bei Radio Aktiv.

0: damit Sunrise Avenue und Heartbreak Century entlasse ich Sie jetzt in Ihren wohlverdienten Feierabend. Mein Name ist Katharina Morg. Sie können gerne noch weiter dranbleiben. Hier folgen gleich ein paar Bürgerfunksendungen. Eine um 8 und eine um 9. Shades of Country um 8 und kurz nach 9. Um kurz nach 9. Ich wünsche Ihnen noch einen ganz entspannten Mittwochabend. Machen Sie es gut. Tschüssikowski.
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0: Wer sein Gesellenstück anfertigt, der kann schon was. Der Gestaltungswettbewerb Die gute Form zeichnet exzellent gestaltete Gesellenstücke im Tischler- und Schreinerhandwerk aus. Die Nachrichten mit Eva Strohdeicher.
2: Die Gesellenstücke der Tischlerinnen und Tischler aus Hameln-Pyrmont sind noch bis zum 26. Juni im Foyer der Sparkasse Hameln-Weserbergland in der Hamelner Innenstadt zu sehen. Gezeigt werden dort die Gesellenstücke von 5 angehenden Tischlerinnen und Tischlern. Die handgefertigten Möbel zeigen, was die Auszubildenden in den vergangenen Jahren gelernt haben. Das Gesellenstück ist ein wichtiger Teil der Abschlussprüfung im Tischlerhandwerk. Hanna Möller von der Tischlerei Jürgens hat sich nach dem Abitur für eine Ausbildung im Handwerk entschieden und möchte diesen Weg auch weiterverfolgen.
3: Ich habe überlegt, was ich studieren möchte und bin nicht so richtig zu einer Entscheidung gekommen. Und dann hatte ich vor dem Abitur noch ein Praktikum mal gemacht in dem Tischlereibetrieb. Und das hat mir gut gefallen und dann wurde mir auch angeboten, da eine Ausbildung zu machen. Und dann habe ich erstmal gedacht, ja, warum nicht? Und das war mehr oder weniger erstmal vorübergehend gedacht, aber es macht mir echt sehr viel Spaß.
2: Den Gestaltungswettbewerb Die gute Form 2026 hat Adrian Behrens von der Tischlerei Brockmann gewonnen. Er belegte den ersten Platz mit einem besonderen Schrank für Landkarten. Seit 1984 verleiht die Stadt Hameln alle 2 Jahre den mit 5.000 Euro dotierten Rattenfänger Literaturpreis. In diesem Jahr zum 21. Mal. Die Jury hat einstimmig entschieden, der Rattenfänger Literaturpreis 2026 geht an die Leipziger Comiczeichnerin und Grafikerin Anna Haifisch für ihr Bilderbuch Die Grille in der Geige. Das ist eine Neuinterpretation der Fabel von der Ameise und der Heuschrecke. Die Geschichte von der Grille, die den ganzen Sommer über musiziert und tanzt und sich zu keiner Zeit Gedanken um Vorsorge für den Winter macht, gehört zu den bekanntesten Fabeln überhaupt und wurde bereits vielfach adaptiert. Anna Haifischs Bilderbuch Neuinterpretation holt den Ursprungstext in die Gegenwart und fügt der Fabel nun eine weitere Perspektive hinzu, so die Jury. Die Stadt Lüchte und die Stadtwerke Bad Pyrmont haben eine neue Kooperationsvereinbarung im Bereich der Trinkwasserversorgung geschlossen. Ziel ist es, Fachwissen zu bündeln, den Wissenstransfer zu stärken und die Versorgungssicherheit langfristig zu sichern. Die Zusammenarbeit soll insbesondere den Betrieb und Infrastrukturprojekte unterstützen, vor dem Hintergrund zunehmenden Fachkräftemangels und steigender Anforderungen an kommunale Versorger. Soweit die Meldungen aus der Region, jetzt weiter mit den Weltnachrichten.
4: Ich bin Dirk Zeitler. Ist der Staat beim Bürgergeld zu großzügig? Die Koalition hat lange darüber gestritten. Ab dem 1. Juli gelten nun neue Regeln. Innenminister Dobrindt sieht die Chance auf Milliardeneinsparungen. Unterstützung im Grundsatz kam von der CSU im Bundestag. Scharfer Widerspruch dagegen vom Koalitionspartner SPD und aus der Opposition.
5: Kürzungen bei der Grundsicherung würden weder erhebliche Einsparungen bringen, noch die Wirtschaft wieder in Schwung. Davon ist Bernd Rützel von der SPD überzeugt. Er ist der Vorsitzende des Sozialausschusses im Bundestag. Den Vorschlag des Innenministers hält er für realitätsfern. Genauso wie die Grünen im Bundestag. Dobrindts Politik sei unseriös. Auch der Sozialverband Deutschland blickt kritisch auf die Einsparpläne. Kürzungen bei der Grundsicherung würden das Existenzminimum angreifen, das verfassungsmäßig garantiert ist. Außerdem würde das Betroffene noch ärmer machen und die Gesellschaft weiter spalten. Fiona Reinhardt, Nachrichtenredaktion.
4: 2 Tage vor der geplanten Unterzeichnung des Iran-Rahmenabkommens hat US-Präsident Trump dem Land erneut gedroht. Wenn sie sich nicht benehmen, werden wir direkt wieder damit beginnen, Bomben mitten auf ihre Köpfe zu werfen, sagte Trump am Rande des G7-Gipfels am Genfer See. Trump hat in der vergangenen Woche ähnlich gedroht. Die schwerkranke norwegische Kronprinzessin Mette-Marit hat eine neue Lunge bekommen. Das teilte das norwegische Königshaus mit. Die Lungentransplantation sei soweit erfolgreich verlaufen, zitierte das norwegische Königshaus das Universitätskrankenhaus in Oslo.
6: Der Eingriff wurde seit Monaten vorbereitet, aber dass es jetzt auf einmal so schnell ging, damit hatte doch niemand gerechnet. Erst Anfang Juni kam Mette-Marit auf die Warteliste für eine neue Lunge. Jetzt hat sie schon bekommen und die OP scheint geglückt zu sein. Ohne das Spenderorgan hätte die Norwegerin noch rund ein Jahr zu leben gehabt. Nun stehen ihre Chancen deutlich besser. Aus Skandinavien, Julia Weschenbach.
4: Mit dem Zug kostenlos ins Nachbarland Deutschland und Polen spendieren jeweils 30.000 jungen Leuten einen Bahnpass für eine Erkundungsreise. Die deutsch-polnischen Freundschaftspässe sind für Personen zwischen 18 und 27 Jahren bestimmt. Gelten sollen sie für eine kostenlose An- und Abreise im Heimatland sowie für 7 flexible Reisetage im Nachbarland. Bewerben kann man sich ab September.
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0: Mit Katharina Morg. In der Nacht zum Donnerstag sinken die Temperaturen auf milde 16 Grad. Dazu ist es wolkig und trocken. Der Donnerstag wird dann recht sommerlich bei bis zu 30 Grad und einem Mix aus Sonne und Wolken. Und am Freitag, tja, da können es zu Gewittern kommen, begleitet von Regenfällen, Windböen, Sonne und Wolken bei bis zu 34 Grad.
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1: Schlagzeilen aus der Region mit Eva Strohdeicher. Die Leipziger Comiczeichnerin Anna Haifisch erhält den Rattenfänger Literaturpreis 2026 der Stadt Hameln. Ausgezeichnet wird ihr Bilderbuch Die Grille in der Geige. Die Jury würdigt damit eine moderne Neuinterpretation der bekannten Fabel von der Ameise und der Heuschrecke. Der mit 5.000 € dotierte Preis wird seit 1984 vergeben. Der Preis wird am 13. November im Theater Hameln verliehen. Mehr als 6,2 Millionen Euro aus der Städtebauförderung von Bund und Land fließen in diesem Jahr ins Weserbergland. Das teilen die heimischen SPD-Abgeordneten Uli Watermann, Konstantin Grosch und Johannes Schraps mit. Den größten Anteil erhält die Stadt Hameln mit rund 4 Millionen Euro für die Altstadt. Weitere Fördermittel gehen nach Rinteln mit rund 1,5 Millionen Euro für die historische Ortslage, nach Emmertal mit insgesamt 1,2 Millionen Euro sowie nach Bad Pyrmont mit 900.000 Euro für die Innenstadt. Die Stadtwerke Hameln-Weserbergland wollen auf ihrem Betriebsgelände in der Hafenstraße in Hameln einen Batteriespeicher bauen. Geplant ist ein 10 Megawatt Speicher für 7,4 Millionen Euro. Damit könnten die großen Unterschiede bei den Strompreisen ausgeglichen werden, heißt es von den Stadtwerken. Ein Batteriespeicher hält gut 15 Jahre und seine Anschaffung amortisiere sich in gut 5 bis 7 Jahren, heißt es. Soweit die Schlagzeilen aus der Region, jetzt weiter mit den Weltnachrichten.
2: Ich bin Dirk Zeitler. Ist der Staat beim Bürgergeld zu großzügig? Die Koalition hat lange darüber gestritten. Innenminister Dobrindt sieht nun die Chance auf Milliardeneinsparungen und fordert Kürzungen beim Bürgergeld. Scharfer Widerspruch dagegen kommt vom Koalitionspartner SPD und aus der Opposition.
3: Kürzungen bei der Grundsicherung würden weder erhebliche Einsparungen bringen, noch die Wirtschaft wieder in Schwung. Davon ist Bernd Rützel von der SPD überzeugt. Er ist der Vorsitzende des Sozialausschusses im Bundestag. Den Vorschlag des Innenministers hält er für realitätsfern, genauso wie die Grünen im Bundestag. Dobrindts Politik sei unseriös. Auch der Sozialverband Deutschland blickt kritisch auf die Einsparpläne. Kürzungen bei der Grundsicherung würden das Existenzminimum angreifen, das verfassungsmäßig garantiert ist. Außerdem würde das Betroffene noch ärmer machen und die Gesellschaft weiter spalten. Fiona Reinhardt, Nachrichtenredaktion.
2: Bundeskanzler Merz äußert sich besorgt über eine mögliche weitere Eskalation des Konflikts zwischen Israel und dem Libanon und ruft zur Mäßigung auf. Wir haben Verständnis für das Sicherheitsinteresse Israels, aber das darf nicht so weit gehen, dass ein ganzer Staat in der Nachbarschaft destabilisiert wird, sagte er zum Abschluss des G7-Gipfels im französischen Evian der ARD. Optimistisch äußerte sich Merz über die Erfolgsaussichten der Ankündigungen von US-Präsident Trump, die für die weltweite Energieversorgung wichtige Straße von Hormuz werde demnächst wieder frei befahrbar sein. Die schwerkranke norwegische Kronprinzessin Mette Marit hat eine neue Lunge bekommen. Das teilte das norwegische Königshaus mit. Die Lungentransplantation sei soweit erfolgreich verlaufen, zitierte das norwegische Königshaus das Universitätskrankenhaus in Oslo.
4: Der Eingriff wurde seit Monaten vorbereitet. Aber dass es jetzt auf einmal so schnell ging, damit hatte doch niemand gerechnet. Erst Anfang Juni kam Mette Marit auf die Warteliste für eine neue Lunge. Jetzt hat sie sie schon bekommen und die OP scheint geglückt zu sein. Ohne das Spenderorgan hätte die Norwegerin noch rund ein Jahr zu leben gehabt. Nun stehen ihre Chancen deutlich besser. Aus Skandinavien Julia Weschenbach.
2: Zum Sport. RB Leipzig hat sich von Trainer Ole Werner getrennt. Das gab der Fußball-Bundesligist bekannt. Auch die Co-Trainer Torben Zichon und Patrick Kohlmann sind laut Mitteilung freigestellt.
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5: Mit Katharina Morg. In der Nacht zum Donnerstag sinken die Temperaturen auf milde 16 Grad. Dazu ist es wolkig und trocken. Der Donnerstag wird dann recht sommerlich, bei bis zu 30 Grad und einem Mix aus Sonne und Wolken. Und am Freitag, tja, da können es zu Gewittern kommen, begleitet von Regenfällen, Windböen, Sonne und Wolken bei bis zu 34 Grad.
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1: Die Schlagzeilen aus der Region mit Eva Strohdeicher. Die Leipziger Comiczeichnerin Anna Haifisch erhält den Rattenfänger Literaturpreis 2026 der Stadt Hameln. Ausgezeichnet wird ihr Bilderbuch Die Grille in der Geige. Die Jury würdigt damit eine moderne Neuinterpretation der bekannten Fabel von der Ameise und der Heuschrecke. Der mit 5000 Euro dotierte Preis wird seit 1984 vergeben. Der Preis wird am 13. November im Theater Hameln verliehen. Mehr als 6,2 Millionen Euro aus der Städtebauförderung von Bund und Land fließen in diesem Jahr ins Weserbergland. Das teilen die heimischen SPD-Abgeordneten Uli Watermann, Konstantin Grosch und Johannes Schraps mit. Den größten Anteil erhält die Stadt Hameln mit rund 4 Millionen Euro für die Altstadt. Weitere Fördermittel gehen nach Rinteln mit rund 1,5 Millionen Euro für die historische Ortslage, nach Emmertal mit insgesamt 1,2 Millionen Euro sowie nach Bad Pyrmont mit 900.000 Euro für die Innenstadt. Die Stadtwerke Hameln-Weserbergland wollen auf ihrem Betriebsgelände in der Hafenstraße in Hameln einen Batteriespeicher bauen. Geplant ist ein 10 Megawatt Speicher für 7,4 Millionen Euro. Damit könnten die großen Unterschiede bei den Strompreisen ausgeglichen werden, heißt es von den Stadtwerken. Ein Batteriespeicher hält gut 15 Jahre und seine Anschaffung amortisiere sich in gut 5 bis 7 Jahren, heißt es. Soweit die Schlagzeilen aus der Region, jetzt weiter mit den Weltnachrichten.
2: Ich bin Dirk Zeitler. Bundeskanzler Merz geht davon aus, dass der Bundestag unmittelbar vor der parlamentarischen Sommerpause im Juli über das für einen möglichen Bundeswehreinsatz in der Straße von Hormuz nötige Mandat entscheiden wird. Die Bundesregierung sei bereit, eine Feuerpause oder einen Waffenstillstand abzusichern, sagte Merz am Rande des G7-Gipfels.
3: Deutschland wird helfen. Es liegt in unserem Interesse, dass der Frieden hält. Wir brauchen einen stabilen Nahen und Mittleren Osten. Wir brauchen eine Klarheit bei den Seewegen, freie Seewege. Wir brauchen stabile Energiepreise.
2: Die USA zeigten sich im Kreis der G7-Staaten wieder konstruktiver. Zum Abschluss eines dreitägigen Gipfels verständigten sich die führenden demokratischen Wirtschaftsmächte auf gemeinsame Positionen zum Konflikt im Nahen Osten und zum Ukraine-Krieg. Innenminister Dobrindt hat eine Kürzung des Bürgergeldregelsatzes angeregt. Das Bürgergeld mit knapp 50 Milliarden Euro pro Jahr könne einen entsprechenden Beitrag zur Konsolidierung leisten, sagte der CSU-Politiker dem Fokus. Scharfer Widerspruch dagegen kommt vom Koalitionspartner SPD. Aus dem Wahlkampf müsste der Minister doch wissen, dass Milliardeneinsparungen nicht zu erzielen sind, sagte der Vorsitzende des Sozialausschusses im Bundestag Rützel in der Rheinischen Post. Mit modernen Gentechnikverfahren veränderte Lebensmittel dürfen in der EU künftig ohne spezielle Kennzeichnung im Supermarkt verkauft werden. Das Europäische Parlament stimmte mehrheitlich dafür, entsprechende Züchtungen in vielen Fällen von bislang strengen EU-Gentechnikregeln auszunehmen. Die Änderungen sollen voraussichtlich ab Mitte 2028 angewendet werden.
4: Künftig gibt es zwei Kategorien für gentechnisch veränderte Lebensmittel. Dort, wo weniger gravierende Eingriffe vorgenommen wurden, dürfen sie ohne besondere Prüfung und ohne Kennzeichnung verkauft werden. Bei größeren Eingriffen in das Erbgut gelten strengere Regeln für die Kontrolle und für die Kennzeichnung. Im Bioanbau sind keine solchen Pflanzen erlaubt. Aus Brüssel, Dieter Ebeling.
2: Zum Sport. RB Leipzig hat sich von Trainer Ole Werner nach nur einem Jahr getrennt. Das teilte der Fußball-Bundesligist mit. Nachfolger soll nach übereinstimmenden Medienberichten der Argentinier Martin de Michelis werden. Der 45 Jahre alte frühere Abwehrspieler von Bayern München war bislang Trainer von RCD Mallorca.
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1: Mit Katharina Morg. In der Nacht zum Donnerstag sinken die Temperaturen auf milde 16 Grad. Dazu ist es wolkig und trocken. Der Donnerstag wird dann recht sommerlich bei bis zu 30 Grad und einem Mix aus Sonne und Wolken. Und am Freitag, tja, da können es zu Gewittern kommen, begleitet von Regenfällen, Windböen, Sonne und Wolken bei bis zu 34 Grad.
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Hallo und willkommen. Auch heute wieder Shades of Country. Ich bin Walter Bitter und bin in der folgenden Stunde für die Musik, für Texte und Technik zuständig. Heute mal Musik von Johnny Cash und June Carter und von Interpreten, die seine Texte singen und auch mit ihm singen.

Das war Sunday Morning Coming Down, gesungen und auch geschrieben von Chris Christofferson. Und noch einmal, Sunday Morning Coming Down, diesmal von Johnny Cash. Cashs Version gewann den Country Music Association Award für Song of the Year in 1970 und Hit Number One.

Valeska Kunert. Valeska Kunert ist eine etablierte Dresdner Sängerin, singt zum Beispiel als Frontfrau oder als Frontdame bei der sehr gefragten Johnny Cash Tribute Band The Cashbacks.

If I Were a Carpenter, gesungen von June Carter mit Johnny Cash. Valeska Kunert und Robert Tyson von Cashbacks hören wir.

Das war June Carter und Johnny Cash mit dem Song Daddy Sang Bass. Nun von June Carter mit Johnny Cash der Song Baby Ride Easy.

Von Valeska Kunert war das der Song Jukebox Blues. Und June Carter mit Johnny Cash hören wir mit dem Song Don't You Think It's Come Our Time.

Das war Johnny Cash mit Man in Black. Und Wildwood Flowers heißt der Song mit Reese Witherspoon. Und die spielte im Film Walk the Line die June Carter.

Und auch aus dem Film Walk the Line war das Reese Witherspoon und Joaquin Phoenix mit dem Song It Ain't My Babe. Johnny Cash mit Emmylou Harris, Jesse Coulter und Waylon Jennings nun mit dem Song As Long As I Live.

Das war die Sendung Shades of Country. Ich bin Walter Bitter und war für die letzte knappe Stunde für die Musik, Begleittext und Technik zuständig. Ich sage Tschüss und wenn Sie wollen, hören Sie mich wieder am Mittwochs bei Shades of Country. Und nun noch der Hobo-Song von Johnny.

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1: Die Schlagzeilen aus der Region mit Eva Strohdeicher. Die Leipziger Comiczeichnerin Anna Haifisch erhält den Rattenfänger Literaturpreis 2026 der Stadt Hameln. Ausgezeichnet wird ihr Bilderbuch Die Grille in der Geige. Die Jury würdigt damit eine moderne Neuinterpretation der bekannten Fabel von der Ameise und der Heuschrecke. Der mit 5.000 € dotierte Preis wird seit 1984 vergeben. Der Preis wird am 13. November im Theater Hameln verliehen. Mehr als 6,2 Millionen Euro aus der Städtebauförderung von Bund und Land fließen in diesem Jahr ins Weserbergland. Das teilen die heimischen SPD-Abgeordneten Uli Watermann, Konstantin Grosch und Johannes Schraps mit. Den größten Anteil erhält die Stadt Hameln mit rund 4 Millionen Euro für die Altstadt. Weitere Fördermittel gehen nach Rinteln mit rund 1,5 Millionen Euro für die historische Ortslage, nach Emmertal mit insgesamt 1,2 Millionen Euro sowie nach Bad Pyrmont mit 900.000 Euro für die Innenstadt. Die Stadtwerke Hameln-Weserbergland wollen auf ihrem Betriebsgelände in der Hafenstraße in Hameln einen Batteriespeicher bauen. Geplant ist ein 10 Megawatt Speicher für 7,4 Millionen Euro. Damit könnten die großen Unterschiede bei den Strompreisen ausgeglichen werden, heißt es von den Stadtwerken. Ein Batteriespeicher hält gut 15 Jahre und seine Anschaffung amortisiere sich in gut 5 bis 7 Jahren, heißt es. Soweit die Schlagzeilen aus der Region, jetzt weiter mit den Weltnachrichten.
2: Ich bin Dirk Zeitler. Die Innenminister von Bund und Ländern sind mit einer vor allem auf Fragen der zivilen Verteidigung fokussierten Tagesordnung in ihre Frühjahrskonferenz gestartet. Nachdem die irreguläre Migration zuletzt deutlich abgenommen hat, steht das Thema Asylpolitik diesmal bei der Innenministerkonferenz nicht so stark im Vordergrund. Der Fokus des dreitägigen Treffens in Hamburg liegt diesmal stärker auf Fragen des Katastrophen- und Zivilschutzes, auch wegen möglicher Bedrohungsszenarien mit Blick auf Russland. Bundeskanzler Merz geht davon aus, dass der Bundestag unmittelbar vor der parlamentarischen Sommerpause im Juli über das für einen möglichen Bundeswehreinsatz in der Straße von Hormuz nötige Mandat entscheiden wird. Die Bundesregierung sei bereit, eine Feuerpause oder einen Waffenstillstand abzusichern, sagte Merz am Rande des G7-Gipfels.
3: Deutschland wird helfen. Es liegt in unserem Interesse, dass der Frieden hält. Wir brauchen einen stabilen Nahen und Mittleren Osten. Wir brauchen eine Klarheit bei den Seewegen, freie Seewege. Wir brauchen stabile Energiepreise.
2: Die USA zeigen sich im Kreis der G7-Staaten wieder konstruktiver. Zum Abschluss des dreitägigen Gipfels verständigten sich die führenden demokratischen Wirtschaftsmächte auf gemeinsame Positionen zum Konflikt im Nahen Osten und zum Ukraine-Krieg. Kampf gegen das Liegestuhlchaos. Griechenland will bei der Kontrolle von Stränden künftig verstärkt auf Drohnen- und Satellitenbilder setzen. Im Parlament in Athen liegt ein entsprechender Gesetzentwurf vor.
4: Für Strandbarbesitzer in Griechenland heißt es künftig, nicht nur die Gäste im Blick behalten, sondern auch den Luftraum. Drohnen sollen kontrollieren, ob zu viele Liegestühle und Sonnenschirme aufgestellt werden, wer seinen Strandabschnitt etwas zu großzügig möbliert. Könnte statt voller Kasse bald eine saftige Rechnung vom Staat bekommen. Und während die Urlauber irgendwann unter dem Sonnenschirm einschlafen, macht die Drohne keine Siesta. Aus Athen, Takis Zafos.
2: Zum Sport. RB Leipzig hat sich von Trainer Ole Werner nach nur einem Jahr getrennt. Das teilte der Fußball-Bundesligist mit. Nachfolger soll nach übereinstimmenden Medienberichten der Argentinier Martin De Michelis werden. Der 45 Jahre alte frühere Abwehrspieler von Bayern München war bislang Trainer von RCD Mallorca.
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5: Mit Katharina Morg. In der Nacht zum Donnerstag sinken die Temperaturen auf milde 16 Grad. Dazu ist es wolkig und trocken. Der Donnerstag wird dann recht sommerlich bei bis zu 30 Grad und einem Mix aus Sonne und Wolken. Und am Freitag, tja, da können es zu Gewittern kommen, begleitet von Regenfällen, Windböen, Sonne und Wolken bei bis zu 34 Grad.
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6: Hallo und herzlich willkommen zu einer neuen Ausgabe von Kurz nach 9. mit der Musik der etwas anderen Art. Sendeverantwortlich hier

Runde Geburtstage sind immer ein besonderes Ereignis. In meiner heutigen Kurz nach 9 Ausgabe, zu der ich euch herzlich begrüße, geht es um Musiker, die in diesem Jahr einen runden Geburtstag haben oder gehabt hätten. Amerikas größter Musiker wurde nach der von ihm selbst verbreiteten Legende am 4. Juli 1900 geboren. In einem späteren entdeckten Taufschein ist der 4. Juli 1901 als Geburtsdatum verzeichnet und somit hätte Louis Armstrong in diesem Jahr seinen 125. Geburtstag feiern können. Als Kind einer erst 15-jährigen Mutter wuchs er in ärmlichen Verhältnissen in New Orleans auf. Ab seinem 6. Lebensjahr wohnte er für mehrere Jahre bei einer jüdischen Familie. Mit 12 Jahren landete er wegen Unruhestiftung in einer Besserungsanstalt, wo er die Grundlagen des Kornettspiels erlernte. Bis zu seinem 17. Lebensjahr hielt er sich mit kleinen Jobs und Auftritten im Rotlichtmilieu von New Orleans über Wasser. Sich einfach ein Jahr älter zu machen, war zu der Zeit sehr hilfreich. Die ersten Erfahrungen als Jazzmusiker machte er bei Bands, die auf den Mississippi-Dampfern spielten. Das sprach sich rum und innerhalb kürzester Zeit war er als zweiter Trompeter bei King Oliver's Creole Jazz Band engagiert. Er spielte im Laufe seiner Karriere in verschiedenen Bands. Seine All-Stars begleiteten ihn von 1947 bis zu seinem Tod im Jahr 1971. Der eben gehörte Titel Musket Ramble, der heute zu den Jazz-Standards zählt, kam bereits 1926 auf den Markt und brachte Louis Armstrong seinen ersten großen Erfolg ein. Hier aber kurz nach 9 hörten wir eine spätere Aufnahme aus den 50er Jahren.

Am 17. Mai feierte Udo Lindenberg seinen 80. Geburtstag. Der deutsche Rockmusiker, Schriftsteller und Maler blickt auf eine erfolgreiche Karriere zurück. Er erhielt für sein Gesamtwerk zahlreiche Auszeichnungen, wie zum Beispiel 1989 das Bundesverdienstkreuz am Bande für seine Bemühungen um die Verständigung zwischen Ost und West, sowie auch 2019 das Bundesverdienstkreuz erster Klasse. Seine Heimatstadt Gronau ernannte ihn 2016 zum Ehrenbürger. Seit 2022 ist er Ehrenbürger von Hamburg. Passend zum Alter war sein Titel »Der Greis ist heiß«. Der amerikanische Sänger und Entertainer Tony Bennett gewann im Laufe seiner Karriere 19 Grammys und verkaufte über 50 Millionen Tonträger. Trotz seiner Alzheimer-Erkrankung stand er noch mit 95 Jahren auf der Bühne. 2 Jahre später verstarb er. Am 3. August würde er 100 Jahre alt werden. Wir hören hier bei kurz nach 9 seinen Titel »In the Middle of an Island«.

Vom singenden Geflügelfleischverkäufer auf dem Wochenmarkt avancierte der amerikanische Rock'n'Roll-Sänger Chubby Checker zum Musiker. Sein größter Hit war The Twist aus dem Jahr 1960. Am 3. Oktober feiert er seinen 85. Geburtstag, vielleicht mit seinem Titel Dancing Party. Ebenfalls 85 Jahre alt wäre der Rock'n'Roll-Sänger Ritchie Valens am 13. Mai geworden. Doch sein Leben war kurz. Der Musiker kam im Alter von 17 Jahren 1959 zusammen mit Buddy Holly und Big Bopper bei einem Flugzeugabsturz ums Leben. Hier aber kurz nach neun kommt sein Song Little Girl.

Dolly Parton feierte am 19. Januar ihren 80. Geburtstag. Die amerikanische Country-Musikerin, Songschreiberin und Unternehmerin ist seit den 70er Jahren mit 25 Nummer-1-Hits eine der erfolgreichsten Künstlerinnen im Bereich der Country- und Popmusik. Sie hat über 100 Millionen Alben verkauft, 10 Grammys erhalten und wurde sowohl in die Rock'n'Roll Hall of Fame als auch in die Country Hall of Fame und Songwriter Hall of Fame aufgenommen. Im Laufe ihrer Karriere wurde sie von vielen Künstlern begleitet, wie zum Beispiel von Joseph Shabalala, dem Begründer und Chorleiter der berühmten afrikanischen Gruppe Ladysmith Black Mambazo, der am 28. August 85 Jahre alt werden würde. Er verstarb 2020 im Alter von 78 Jahren. Dolly Parton und Joseph Shabalala verband eine lange musikalische Freundschaft. 1996 entstand der Titel Peace Train. Sie ist jetzt schon eine Legende und eine Stilikone der Popkultur. Sie hat ihren Musikstil seit Beginn ihrer Karriere immer wieder neu erfunden. Zahlreiche Auszeichnungen krönen ihren Lebensweg, sowohl in musikalischer als auch in schauspielerischer Hinsicht. Die Rede ist von Cher, die am 20. Mai ihren 80. Geburtstag gefeiert hat. Wir hören ihren Titel »Love and Understanding«.

Zu seinem 90. Geburtstag habe ich ihm eine kurz nach 9 Ausgabe gewidmet. Jetzt kommt ihm mit seinem Song Fräulein eine weitere Ehrung zuteil. Am 18. Oktober wäre der 100. Geburtstag von Chuck Berry, dem Pionier des Rock'n'Roll. Am 24. Januar konnte der amerikanische Sänger und Komponist Neil Diamond seinen 85. Geburtstag feiern. Mit mehr als 125 Millionen verkaufter Tonträger zählt er zu den erfolgreichsten Musikern weltweit. Anfang der 60er Jahre schrieb er den Titel I'm a Believer, den er der amerikanischen Band The Monkees überließ. Durch diese

Der deutsche Jazzmusiker, Saxophonist und Big-Band-Leader Max Greger hätte am 2. April seinen 100. Geburtstag feiern können. In der Nachkriegszeit wurde er zu einem Pionier der deutschen Jazz- und Swing-Szene. In den 70er Jahren trat er als Big-Band-Leader in vielen Fernsehshows auf. 2 Tage vor seinem Tod, am 15. August 2015, gab er sein letztes Konzert. Wir hörten seinen Titel

Der Sänger, Schauspieler und Komponist Herbert Grönemeyer hatte am 12. April seinen 70. Geburtstag. Der mehrfach ausgezeichnete Künstler ist in Deutschland der kommerziell erfolgreichste zeitgenössische Musiker, der sich auch für viele soziale und politische Projekte einsetzt. Hier aber kurz nach 9 hatte er in seinem Titel Mambo ein Parkplatzproblem. Einer der bedeutendsten Rocksänger, Liedsänger, Songschreiber und Mitbegründer der Band Queen, Freddie Mercury, hätte am 5. September seinen 80. Geburtstag. Zur Erinnerung folgt jetzt sein Titel »The Great Pretender«.

Das komödiantische Talent des Sängers und Kabarettisten Mike Krüger wurde während seiner Bundeswehrzeit entdeckt. Am 14. Dezember feiert er seinen 75. Geburtstag. Hier aber kurz nach 9 kämpft er gleich verzweifelt um die Zuneigung einer Dame namens Annette. Der amerikanische Sänger und Songschreiber Sam Cooke wäre am 22. Januar 95 Jahre alt geworden. Leider war er zur falschen Zeit am falschen Ort und ist am 11. Dezember 1964 versehentlich erschossen worden. Wir hören im Anschluss seinen Titel Feel It.

Satchmo, wie Louis Armstrong liebevoll genannt wurde und was so viel heißt wie Taschenmund, prägte maßgeblich mit seinem virtuosen Trompetenspiel und seiner unverwechselbaren tiefen Stimme die Entwicklung des Jazz und gilt bis heute als einer der einflussreichsten Musiker des 20. Jahrhunderts. Bevor wir seinen Titel By and By hören, möchte ich mich für heute von euch verabschieden. Ich hoffe, ihr seid bei meiner nächsten kurz nach 9 Ausgabe hier bei Radioaktiv am 15. Juli um 21 Uhr wieder dabei. Bis dahin viele Grüße an nah und fern. Tschüss, eure Angela Kuhn.

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1: Die Schlagzeilen aus der Region mit Eva Strohdeicher. Die Leipziger Comiczeichnerin Anna Haifisch erhält den Rattenfänger Literaturpreis 2026 der Stadt Hameln. Ausgezeichnet wird ihr Bilderbuch Die Grille in der Geige. Die Jury würdigt damit eine moderne Neuinterpretation der bekannten Fabel von der Ameise und der Heuschrecke. Der mit 5.000 Euro dotierte Preis wird seit 1984 vergeben. Der Preis wird am 13. November im Theater Hameln verliehen. Mehr als 6,2 Millionen Euro aus der Städtebauförderung von Bund und Land fließen in diesem Jahr ins Weserbergland. Das teilen die heimischen SPD-Abgeordneten Uli Watermann, Konstantin Grosch und Johannes Schraps mit. Den größten Anteil erhält die Stadt Hameln mit rund 4 Millionen Euro für die Altstadt. Weitere Fördermittel gehen nach Rindeln mit rund 1,5 Millionen Euro für die historische Ortslage, nach Emmertal mit insgesamt 1,2 Millionen Euro sowie nach Bad Pyrmont mit 900.000 Euro für die Innenstadt. Die Stadtwerke Hameln-Weserbergland wollen auf ihrem Betriebsgelände in der Hafenstraße in Hameln einen Batteriespeicher bauen. Geplant ist ein 10 Megawatt Speicher für 7,4 Millionen Euro. Damit könnten die großen Unterschiede bei den Strompreisen ausgeglichen werden, heißt es von den Stadtwerken. Ein Batteriespeicher hält gut 15 Jahre und seine Anschaffung amortisiere sich in gut 5 bis 7 Jahren, heißt es. Soweit die Schlagzeilen aus der Region, jetzt weiter mit den Weltnachrichten.
2: Ich bin Ursula Winkler. Die USA zeigen sich im Kreis der G7-Staaten wieder konstruktiver. Zum Abschluss eines dreitägigen Gipfels in Evian verständigten sich die führenden demokratischen Wirtschaftsmächte auf gemeinsame Positionen zum Konflikt im Nahen Osten und zum Ukraine-Krieg. Kanzler Merz und der Gastgeber Frankreichs Präsident Macron bezeichneten den Gipfel als Erfolg.
3: Der Gipfel am Genfer See habe den demokratischen Wirtschaftsmächten eine enge Abstimmung ermöglicht, um auf die Krisen zu antworten und an den großen aktuellen Herausforderungen zu arbeiten, betonte Präsident Macron. Wenn die Gipfeleuphorie verflogen ist, muss sich aber erst noch zeigen, ob die in Evian gefundene Einigkeit hält. Kommen Europäer und die USA auf dem Weg zu einer Friedenslösung für die Ukraine voran? Und hält die Abmachung mit dem Iran, sodass Amerikaner und Europäer die Straße von Hormus wieder sicher befahrbar machen können und die Wirtschaft wieder in Schwung kommt? Michael Evers, Evian.
2: Das Europaparlament hat dem Vorhaben der umstrittenen Rückkehrzentren für abgelehnte Asylbewerber in Drittstaaten zugestimmt. Die EU-Staaten müssen noch final zustimmen, das gilt aber als Formalie.
4: In die geplanten Abschiebezentren außerhalb der EU sollen Ausreisepflichtige kommen, die nicht in ihre Herkunftsländer zurückgebracht werden können, etwa weil das Heimatland sich weigert, sie zurückzunehmen. Unbegleitete Minderjährige sollen dahin nicht abgeschoben werden, Familien mit Kindern dagegen schon. Daran gibt es Kritik von Flüchtlingsverbänden. Ebenso daran, welche Deals mit den jeweiligen Drittstaaten dann gemacht werden und zu welchem Preis. Noch ist unklar, welche Länder bereit wären, diese Zentren einzurichten. Laut Bundesinnenminister Dobrindt sollen noch in diesem Jahr Vereinbarungen getroffen werden. Tine Klimach, Nachrichtenredaktion.
2: Die Innenminister von Bund und Ländern haben ihre dreitägige Frühjahrskonferenz in Hamburg begonnen. Der Fokus liegt vor allem auf Fragen der zivilen Verteidigung. Nachdem die irreguläre Migration zuletzt deutlich abgenommen hat, steht das Thema Asylpolitik diesmal bei der Innenministerkonferenz nicht so stark im Vordergrund. Es geht eher um den Katastrophen- und Zivilschutz, auch wegen möglicher Bedrohungsszenarien mit Blick auf Russland. Zum Fußball. Superstar Cristiano Ronaldo ist mit Portugal nur sehr verhalten in die WM gestartet. Das als Mitfavorit gehandelte Team kam gegen den Außenseiter Demokratische Republik Kongo nur zu einem 1:1 Unentschieden.
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5: Mit Katharina Morg. In der Nacht zum Donnerstag sinken die Temperaturen auf milde 16 Grad. Dazu ist es wolkig und trocken. Der Donnerstag wird dann recht sommerlich bei bis zu 30 Grad und einem Mix aus Sonne und Wolken. Und am Freitag, tja, da können es zu Gewittern kommen, begleitet von Regenfällen, Windböen, Sonne und Wolken bei bis zu 34 Grad.
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1: Die Schlagzeilen aus der Region mit Eva Strohdeicher. Die Leipziger Comiczeichnerin Anna Haifisch erhält den Rattenfänger Literaturpreis 2026 der Stadt Hameln. Ausgezeichnet wird ihr Bilderbuch Die Grille in der Geige. Die Jury würdigt damit eine moderne Neuinterpretation der bekannten Fabel von der Ameise und der Heuschrecke. Der mit 5.000 Euro dotierte Preis wird seit 1984 vergeben. Der Preis wird am 13. November im Theater Hameln verliehen. Mehr als 6,2 Millionen Euro aus der Städtebauförderung von Bund und Land fließen in diesem Jahr ins Weserbergland. Das teilen die heimischen SPD-Abgeordneten Uli Watermann, Konstantin Grosch und Johannes Schraps mit. Den größten Anteil erhält die Stadt Hameln mit rund 4 Millionen Euro für die Altstadt. Weitere Fördermittel gehen nach Rinteln mit rund 1,5 Millionen Euro für die historische Ortslage, nach Emmertal mit insgesamt 1,2 Millionen Euro sowie nach Bad Pyrmont mit 900.000 Euro für die Innenstadt. Die Stadtwerke Hameln-Weserbergland wollen auf ihrem Betriebsgelände in der Hafenstraße in Hameln einen Batteriespeicher bauen. Geplant ist ein 10 Megawatt Speicher für 7,4 Millionen Euro. Damit könnten die großen Unterschiede bei den Strompreisen ausgeglichen werden, heißt es von den Stadtwerken. Ein Batteriespeicher hält gut 15 Jahre und seine Anschaffung amortisiere sich in gut 5 bis 7 Jahren, heißt es. Soweit die Schlagzeilen aus der Region, jetzt weiter mit den Weltnachrichten.
2: Ich bin Ursula Winkler. Kanzler Merz geht davon aus, dass der Bundestag unmittelbar vor der parlamentarischen Sommerpause im Juli über das Mandat für einen möglichen Bundeswehreinsatz in der Straße von Hormuz entscheiden wird. Die Bundesregierung sei bereit, eine Feuerpause oder einen Waffenstillstand abzusichern, sagte Merz am Rande des G7-Gipfels.
3: Deutschland wird helfen. Es liegt in unserem Interesse, dass der Frieden hält. Wir brauchen einen stabilen Nahen und Mittleren Osten. Wir brauchen eine Klarheit bei den Seewegen, freie Seewege. Wir brauchen stabile Energiepreise. Unsere Hilfe kann auch ein militärisches Engagement vor Hormuz beinhalten. Ein entsprechendes Mandat wird die Bundesregierung dem Bundestag vorschlagen, wenn und sobald die entsprechenden Voraussetzungen gegeben sind.
2: Kanzler Merz in Evian. Die Bundesregierung hat zugesagt, bei einem Kriegsende ein Minenjagdboot und ein Versorgungsschiff zur Sicherung der Handelsroute zur Verfügung zu stellen. Beide Schiffe sind bereits im östlichen Mittelmeer. Ist der Staat beim Bürgergeld zu großzügig? Die Koalition hat lange darüber gestritten. Ab dem 1. Juli gelten nun neue Regeln. Innenminister Dobrindt sieht die Chance auf Milliardeneinsparungen. Kritik kam von der SPD und aus der Opposition.
4: Kürzungen bei der Grundsicherung würden weder erhebliche Einsparungen bringen, noch die Wirtschaft wieder in Schwung. Davon ist Bernd Rützel von der SPD überzeugt. Er ist der Vorsitzende des Sozialausschusses im Bundestag. Den Vorschlag des Innenministers hält er für realitätsfern, genauso wie die Grünen im Bundestag. Dobrindts Politik sei unseriös. Auch der Sozialverband Deutschland blickt kritisch auf die Einsparpläne. Kürzungen bei der Grundsicherung würden das Existenzminimum angreifen, das verfassungsmäßig garantiert ist. Außerdem würde das Betroffene noch ärmer machen und die Gesellschaft weiter spalten. Fiona Reinhardt, Nachrichtenredaktion.
2: Das in Schorndorf bei Stuttgart leblos in einem Auto entdeckte Kleinkind ist nach ersten Ermittlungen der Polizei von seiner Mutter im Fahrzeug vergessen worden. Die 44-Jährige fand das etwa 20 Monate alte Mädchen erst nach mehreren Stunden am Nachmittag wieder im Auto. Die alarmierten Rettungskräfte konnten das Kind aber nicht mehr wiederbeleben. Zum Fußball. Superstar Cristiano Ronaldo ist mit Portugal nur sehr verhalten in die WM gestartet. Der Mitfavorit kam gegen den Außenseiter Demokratische Republik Kongo nur zu einem 1:1 Unentschieden.
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5: Mit Katharina Morg. In der Nacht zum Donnerstag sinken die Temperaturen auf milde 16 Grad. Dazu ist es wolkig und trocken. Der Donnerstag wird dann recht sommerlich bei bis zu 30 Grad und einem Mix aus Sonne und Wolken. Und am Freitag, tja, da können es zu Gewittern kommen, begleitet von Regenfällen, Windböen, Sonne und Wolken bei bis zu 34 Grad.
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1: Die Schlagzeilen aus der Region mit Eva Strohdeicher. Die Leipziger Comiczeichnerin Anna Haifisch erhält den Rattenfänger Literaturpreis 2026 der Stadt Hameln. Ausgezeichnet wird ihr Bilderbuch Die Grille in der Geige. Die Jury würdigt damit eine moderne Neuinterpretation der bekannten Fabel von der Ameise und der Heuschrecke. Der mit 5.000 Euro dotierte Preis wird seit 1984 vergeben. Der Preis wird am 13. November im Theater Hameln verliehen. Mehr als 6,2 Millionen Euro aus der Städtebauförderung von Bund und Land fließen in diesem Jahr ins Weserbergland. Das teilen die heimischen SPD-Abgeordneten Uli Watermann, Konstantin Grosch und Johannes Schraps mit. Den größten Anteil erhält die Stadt Hameln mit rund 4 Millionen Euro für die Altstadt. Weitere Fördermittel gehen nach Rinteln mit rund 1,5 Millionen Euro für die historische Ortslage, nach Emmertal mit insgesamt 1,2 Millionen Euro sowie nach Bad Pyrmont mit 900.000 Euro für die Innenstadt. Die Stadtwerke Hameln-Weserbergland wollen auf ihrem Betriebsgelände in der Hafenstraße in Hameln einen Batteriespeicher bauen. Geplant ist ein 10 Megawatt Speicher für 7,4 Millionen Euro. Damit könnten die großen Unterschiede bei den Strompreisen ausgeglichen werden, heißt es von den Stadtwerken. Ein Batteriespeicher hält gut 15 Jahre und seine Anschaffung amortisiere sich in gut 5 bis 7 Jahren, heißt es. Soweit die Schlagzeilen aus der Region, jetzt weiter mit den Weltnachrichten.
2: Ich bin Ursula Winkler. Einen Tag nach dem G7-Gipfel kommt Kanzler Merz am Abend mit Staats- und Regierungschefs der anderen EU-Staaten zusammen. Bei dem EU-Gipfel geht es unter anderem um das Abkommen zum Ende des Iran-Kriegs. Ein weiteres Thema in Brüssel, die Lage in der Ukraine und die Beziehungen zu China.
3: Es gibt verschiedene große Themen bei dem EU-Gipfel. Ganz sicher werden die Teilnehmer des gerade beendeten G7-Gipfels über die US-Sicht auf den Krieg mit dem Iran berichten. Und natürlich ist das zunehmende wirtschaftliche Gewicht Chinas ein Thema. Keine Konfrontation, heißt es in Brüssel, aber beispielsweise weniger Abhängigkeit von chinesischen Rohstoffen. Und ganz sicher wird man auch jetzt wieder über die EU-Haushaltsplanung bis 2034 sprechen. Knapp 1,8 Billionen Euro will die Kommission ausgeben. Darüber gibt es jede Menge Streit. Dieter Ebeling, Brüssel.
2: Die SPD weist Forderungen von Bundesinnenminister Dobrindt nach Kürzungen bei der neuen Grundsicherung strikt zurück. Dobrindt hatte gefordert, bei den Regelsätzen zu kürzen. Zum Inkrafttreten der schwarz-roten Bürgergeldreform am 1. Juli sagte er dem Fokus, das Bürgergeld mit knapp 50 Milliarden Euro pro Jahr kann einen entscheidenden Beitrag zur Konsolidierung leisten. Unterstützung im Grundsatz kam von der CSU im Bundestag, scharfer Widerspruch dagegen vom Koalitionspartner SPD und aus der Opposition. Kampf gegen das Liegestuhlchaos. Griechenland will bei der Kontrolle von Stränden künftig verstärkt auf Drohnen- und Satellitenbilder setzen. Dem Parlament in Athen liegt ein entsprechender Gesetzentwurf vor.
4: Für Strandbarbesitzer in Griechenland heißt es künftig, nicht nur die Gäste im Blick behalten, sondern auch den Luftraum. Drohnen sollen kontrollieren, ob zu viele Liegestühle und Sonnenschirme aufgestellt werden, wer seinen Strandabschnitt etwas zu großzügig möbliert. Könnte statt voller Kasse bald eine saftige Rechnung vom Staat bekommen. Und während die Urlauber irgendwann unter dem Sonnenschirm einschlafen, macht die Drohne keine Siesta. Takis Athen.
2: Zum Fußball. Superstar Cristiano Ronaldo ist mit Portugal nur sehr verhalten in die WM gestartet. Der Mitfavorit kam gegen den Außenseiter Demokratische Republik Kongo nur zu einem 1:1 Unentschieden.
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5: Mit Katharina Morg. In der Nacht zum Donnerstag sinken die Temperaturen auf milde 16 Grad. Dazu ist es wolkig und trocken. Der Donnerstag wird dann recht sommerlich bei bis zu 30 Grad und einem Mix aus Sonne und Wolken. Und am Freitag, tja, da können es zu Gewittern kommen, begleitet von Regenfällen, Windböen, Sonne und Wolken bei bis zu 34 Grad.
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1: Die Schlagzeilen aus der Region mit Eva Strohdeicher. Die Leipziger Comiczeichnerin Anna Haifisch erhält den Rattenfänger Literaturpreis 2026 der Stadt Hameln. Ausgezeichnet wird ihr Bilderbuch Die Grille in der Geige. Die Jury würdigt damit eine moderne Neuinterpretation der bekannten Fabel von der Ameise und der Heuschrecke. Der mit 5.000 € dotierte Preis wird seit 1984 vergeben. Der Preis wird am 13. November im Theater Hameln verliehen. Mehr als 6,2 Millionen Euro aus der Städtebauförderung von Bund und Land fließen in diesem Jahr ins Weserbergland. Das teilen die heimischen SPD-Abgeordneten Uli Watermann, Konstantin Grosch und Johannes Schraps mit. Den größten Anteil erhält die Stadt Hameln mit rund 4 Millionen Euro für die Altstadt. Weitere Fördermittel gehen nach Rinteln mit rund 1,5 Millionen Euro für die historische Ortslage, nach Emmertal mit insgesamt 1,2 Millionen Euro sowie nach Bad Pyrmont mit 900.000 Euro für die Innenstadt. Die Stadtwerke Hameln-Weserbergland wollen auf ihrem Betriebsgelände in der Hafenstraße in Hameln einen Batteriespeicher bauen. Geplant ist ein 10 Megawatt Speicher für 7,4 Millionen Euro. Damit könnten die großen Unterschiede bei den Strompreisen ausgeglichen werden, heißt es von den Stadtwerken. Ein Batteriespeicher hält gut 15 Jahre und seine Anschaffung amortisiere sich in gut 5 bis 7 Jahren, heißt es. Soweit die Schlagzeilen aus der Region, jetzt weiter mit den Weltnachrichten.
2: Ich bin Ursula Winkler. Die USA zeigen sich im Kreis der G7-Staaten wieder konstruktiver. Zum Abschluss eines dreitägigen Gipfels in Evian verständigten sich die führenden demokratischen Wirtschaftsmächte auf gemeinsame Positionen zum Konflikt im Nahen Osten und zum Ukraine-Krieg. Kanzler Merz und der Gastgeber Frankreichs Präsident Macron bezeichneten den Gipfel als Erfolg.
3: Der Gipfel am Genfer See habe den demokratischen Wirtschaftsmächten eine enge Abstimmung ermöglicht, um auf die Krisen zu antworten und an den großen aktuellen Herausforderungen zu arbeiten, betonte Präsident Macron. Wenn die Gipfeleuphorie verflogen ist, muss sich aber erst noch zeigen, ob die in Evian gefundene Einigkeit hält. Kommen Europäer und die USA auf dem Weg zu einer Friedenslösung für die Ukraine voran? Und hält die Abmachung mit dem Iran, sodass Amerikaner und Europäer die Straße von Hormuz wieder sicher befahrbar machen können und die Wirtschaft wieder in Schwung kommt? Michael Evers, Evian.
2: Das Europaparlament hat dem Vorhaben der umstrittenen Rückkehrzentren für abgelehnte Asylbewerber in Drittstaaten zugestimmt. Die EU-Staaten müssen noch final zustimmen, das gilt aber als Formalie.
4: In die geplanten Abschiebezentren außerhalb der EU sollen Ausreisepflichtige kommen, die nicht in ihre Herkunftsländer zurückgebracht werden können, etwa weil das Heimatland sich weigert, sie zurückzunehmen. Unbegleitete Minderjährige sollen dahin nicht abgeschoben werden, Familien mit Kindern dagegen schon. Daran gibt es Kritik von Flüchtlingsverbänden, ebenso daran, welche Deals mit den jeweiligen Drittstaaten dann gemacht werden und zu welchem Preis. Noch ist unklar, welche Länder bereit wären, diese Zentren einzurichten. Laut Bundesinnenminister Dobrindt sollen noch in diesem Jahr Vereinbarungen getroffen werden. Tine Klimach, Nachrichtenredaktion.
5: Die Menschen in Deutschland haben im vergangenen Jahr ihre täglichen Einkäufe häufiger bargeldlos bezahlt. Das zeigt eine Studie der Bundesbank. Erstmals seit der ersten Analyse vor 18 Jahren lagen die bargeldlosen Bezahlmethoden vorn. 55% der Zahlungen erfolgten mit Karte oder Smartphone, 45% in bar. Zum Fußball. Superstürmer Harry Kane hat England einen perfekten Start in die WM-Titelmission beschert. Der Kapitän war mit einem Doppelpack der entscheidende Mann beim 4:2-Sieg im ersten Gruppenspiel gegen Kroatien. Zuvor hatte Portugal mit Topstar Cristiano Ronaldo gegen den Außenseiter Demokratische Republik Kongo nur ein 1:1 Unentschieden erreicht.
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6: Mit Katharina Morg. In der Nacht zum Donnerstag sinken die Temperaturen auf milde 16 Grad. Dazu ist es wolkig und trocken. Der Donnerstag wird dann recht sommerlich bei bis zu 30 Grad und einem Mix aus Sonne und Wolken. Und am Freitag, tja, da können es zu Gewittern kommen, begleitet von Regenfällen, Windböen, Sonne und Wolken bei bis zu 34 Grad.
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1: Die Schlagzeilen aus der Region mit Eva Strohdeicher. Die Leipziger Comiczeichnerin Anna Haifisch erhält den Rattenfänger Literaturpreis 2026 der Stadt Hameln. Ausgezeichnet wird ihr Bilderbuch Die Grille in der Geige. Die Jury würdigt damit eine moderne Neuinterpretation der bekannten Fabel von der Ameise und der Heuschrecke. Der mit 5.000 Euro dotierte Preis wird seit 1984 vergeben. Der Preis wird am 13. November im Theater Hameln verliehen. Mehr als 6,2 Millionen Euro aus der Städtebauförderung von Bund und Land fließen in diesem Jahr ins Weserbergland. Das teilen die heimischen SPD-Abgeordneten Uli Watermann, Konstantin Grosch und Johannes Schraps mit. Den größten Anteil erhält die Stadt Hameln mit rund 4 Millionen Euro für die Altstadt. Weitere Fördermittel gehen nach Rinteln mit rund 1,5 Millionen Euro.